Das war's auch schon wieder mit der Sendung Domkulture vom Freitag, den 29. Mai. Und den Wiederholungen am Donnerstag, den 4. Juni um 3 Uhr morgens, also in der Nacht von Mittwoch auf Donnerstag. Und am Dienstag, den 9. Juni um 23 Uhr. Wer sich für die Playlist der Sendung interessiert, findet wie auf der Facebook-Seite unter domkulture.radio und natürlich auch auf der Wüstenwelle-Homepage bei den Playlists. 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Das nächste Mal gibt es die Sendung dann wieder am 12. Juni. Ciao!

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Und ihr seid sogar bei einer ganz besonderen Sendung. Es ist ein fünfter Freitag im Monat. Und das heißt wie immer Fifth Week Tribute Mix. Der geht normalerweise über einzelne Labels, Künstlerkollektive. Ein Zeitungsmagazin war schon dabei. Aber heute widme ich die Sendung jemand ganz, ganz anderem.

Und zwar um einfach mal Danke zu sagen. Und zwar Danke an alle Mütter da draußen. Und an meine im Speziellen. Denn das muss auch mal abseits des Muttertags gehen. Und das möchte ich auf diesem Wege tun. Mit Thank You Mom for everything you did. Von Ludovic Navarre alias Saint-Germain.

Ja, zu dieser mütterlichen Sendung möchte ich euch herzlich begrüßen und auch also recht viel Spaß wünschen. Für euch am Mikrofon und an den Schallplattenspielern. Bis 20 Uhr, Micha durch.

Ja, so langsam bewegen wir uns dem Ende zu. Hier bei dem mütterlichen Tribute-Mix. Mit einer Reise rund um die Welt. Musik aus Somalia im Moment. Wenn euch die Sendung gefallen hat, dann könnt ihr die wieder hören. Gleich heute Nacht von 1 bis 2. Und zwar das Anneuer. In der Mediathek gibt es die Sendung ab ca. 7:45 auf wsd-welle.de. Weitere Wiederholungen. Sonntag in der Woche. Ja, um 5 Uhr morgens. Und dann in 2 Wochen am Donnerstag. Da von 3 bis 4. In 2 Wochen. Da gibt's die Live-Übertragung vom Wrecked Festival. Und die nächste Sendung Willkommen zu Hause kommt dann in 4 Wochen am 26. Juni. Jetzt wünsche ich euch ein schönes Wochenende. Bleibt gesund, bleibt friedlich und bleibt stabil. Und wir hören uns in 4 Wochen dann wieder. Ciao, tschüss, sagt Micha Drüsch.

0: 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Am Mikrofon begrüßt dich Sven zur Sendung Heute ist anders. Die habe ich heute dem Sänger Reinhard May gewidmet und wir fangen an, ein Album zu hören. Das heißt, die große Tournee 86, es ist eine Live-Aufzeichnung und das Lied ein Stück von Hand gemacht.
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Das nächste Lied erzählt nun von einer Sorte Leute, die nirgendwo zu Hause ist. Oder wenn, dann hat sie ein ganz schlechtes Zuhause, weil sie ist fortgesetzt auf der Flucht vor dem Zuhause, fortgesetzt auf der Flucht vor dem eigenen Sessel. Und dennoch habe ich das Gefühl, als ob sie an dem eigenen Sessel klebt wie Fliegen an einem Fliegenfänger. Und Sie ahnen schon aus diesen respektlosen Worten vorher, dass ich eigentlich nur von unseren gekrönten republikanischen Häuptern sprechen kann, wenn ich sowas sage, bei denen ich doch den Eindruck habe, dass sie hin und wieder Aktivität und Effektivität mit Reisen verwechseln. Und eingefallen ist mir das Lied nämlich eines Tages, als ich meine Zeitung aufgeschlagen habe und festgestellt habe, dass der Bundeskanzler verreist war unter Mitnahme seiner Ehefrau. Der Außenminister war sowieso verreist, wie es sich gehört. Aber mit Bedenken hat es dann angefangen, als ich gesehen habe, dass auch der Verteidigungsminister außer Landes war und dann die ganzen Staatssekretäre nicht da waren und auch der Präsident nicht da. Und dann habe ich wirklich Angst gekriegt. Dann habe ich gedacht,

passt jetzt eigentlich auf uns auf? Und was soll nun aus uns werden und diesem unserem Lande? Und aber ich bin dann vor Schrecken. Bin dann in Panik ans Fenster gestürzt und habe erwartet, draußen die Apokalypse vorzufinden. Aber es waren nur meine Nachbarn da und die waren genau an der Stelle, wo sie sonst auch immer waren. Und alle taten das wie auch sonst immer. Dann merkte ich, das Leben geht weiter. Und dann, trotz alledem, merkte, dass sich mein Puls nach einer Weile wieder normalisierte. Und irgendwann hat sich dann aus meiner Kehle der erlöste Freudenschrei, ja, gelöst, muss ich jetzt sagen. Ja, gelöst. Lasst sie reisen, habe ich ausgerufen vor lauter Glück. Und diese wiedergewonnene Lebensfreude, die konnte ich natürlich auch nicht für mich behalten und habe sie dann in einem Lied niedergeschrieben. Das war ganz einfach. Ich habe einfach die Namen derer genommen, die an diesem Morgen verreist waren. Hintereinander, drei Strophen sind es geworden. Applaus.

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Albrecht muss nach Hinterösterreich zur Diplomatenjagd. Ehmke hat in Rom den schlafenden Gemeinschaftsgeist geweckt. 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

Muss ich wenigstens an der Zeit. Eine kleine Randbemerkung muss ich nur noch machen, dass ich doch sehr glücklich bin, in einem Land zu leben, in dem ich mein freches Lästermaul so weit aufreißen kann, ohne dass gleich ein Staatssicherheitsdienst kommt und mich einlocht. Ja, das ist nicht selbstverständlich, ich weiß das. Aber man sagt auch, die Freiheit nutzt sich nur ab, wenn man sie nicht benutzt. Und darum möchte ich lieber gleich weitermachen und nicht lange sentimental werden. Und mit einem Lied, was eigentlich ganz gut da noch hinten ranpasst. Ein Lied, das von der eigenartigen Beobachtung erzählt, die ich an mir selbst gemacht habe. Nämlich immer, wenn ich vorm Fernsehapparat sitze und versuche, einer Bundestagsdebatte zu folgen, dann fühle ich mich auf eigenartige Weise in meine frühe Kindheit zurückversetzt, weil dann so ein Kasperle-Theatergefühl in mir wieder aufsteigt. Und dann denke ich manchmal, wenn die an das Rednerpult vorkommen, dann dürften sie gar nicht sagen, meine sehr verehrten Damen und Herren, sondern sie müssten eigentlich nach vorne kommen und sagen, seid ihr auch alle da? Weil es sind sie. Gut, aber als ich ein Kind war, waren sie mir schon alle wohl vertraut. Wenn sie kamen, hab ich mir die Fingernägel abgekaut. Vor Aufregung und Spannung und vor Angst und Illusion kriegte mich gar nicht mehr ein vor lauter Faszination. Und für mich stand fest, die Welt war wie im Puppenspiel. Fest in der Hand von Gretel und Kasperle, Großmutter, Wachtmeister und Krokodil. Fest in der Hand von Gretel und Kasperle, Großmutter, Wachtmeister und Krokodil. Ich wurde größer, ging zur Schule und ich lernte Jahr für Jahr, dass die Welt tatsächlich wie im Kasperle-Theater war. Manche Autorität traf ich da tritratralala, manches Vorbild, das ich schon mal auf der kleinen Bühne sah. Plötzlich fand ich überall, wohin mein Blick auch fiel, lauter Ableger von Gretel und Kasperle, Großmutter, Wachtmeister und Krokodil. Lauter Ableger von Gretel und Kasperle, Großmutter, Wachtmeister und Krokodil. Je ernster der Ernst des Lebens und je seltener der Humor, desto häufiger tritt auch die Gattung Kasperle hervor. Sie sitzt auf allen Ebenen und geht durch jede Instanz. Sie thront in der Pförtnerloge, spreizt sich in der Intendanz. Sieh dir nur mal deinen Chef an, ist das kein Musterbeispiel? Das ist der Prototyp von Gretel und Kasperle, Großmutter, Wachtmeister und Krokodil. Der Prototyp von Gretel und Kasperle, Großmutter, Wachtmeister und Krokodil. Allerschönsten Exemplare aus dieser Rubrik, die finden sich aber noch immer in der Politik. So tölpelhaft, so anmaßend, da übertrifft sie nur die dort auch viel vertretene Gattung Schießbudenfigur. Du glaubst, da regieren Menschen mit Charakter und Profil. Doch wenn du hinsiehst ins Gretel und Kasperle, Großmutter, Wachtmeister und Krokodil. Wenn du hinsiehst ins Gretel und Kasperle, Großmutter, Wachtmeister und Krokodil. Ich hab den Weltenmechanismus schon mit 5 Jahren durchschaut und mir auf dieser Erkenntnis die Devise aufgebaut. Sieh all die Pappnasen mit Milde und Bescheidenheit, fass dir mal an deine eigene und halte dich bereit. Denn vielleicht hast du ja schon eine kleine Rolle in dem Spiel. Vielleicht bist du längst Gretel oder Kasperle, Großmutter, Wachtmeister oder Krokodil. Vielleicht bin ich längst Gretel oder Kasperle,

0: Ja, so, du hörst die Wüste Welle auf 96,6 Megahertz. Am Mikrofon spricht Sven. Die Sendung heute ist anders. Dient auch gleich als Haftungsausschluss hier. Alles, was mit dem aktuellen Geschehen zu tun hat, möchte ich weit weghalten von dieser künstlerischen, satirischen Darbietung, die ich hier mache, also alles, was euch jetzt hier so aufregt, das ist rein eine Projektion eures Bewusstseins und eurer Seele. Bitte entspannt euch einfach, schaut zum Fenster raus, die wunderschönen Farben des Frühlings. Und als nächstes Frederik May, der Künstlername von Reinhard May in Frankreich, eine ganz besondere, seltene Platte. Habe ich hier ein Doppelalbum, Bobino, ein Live-Auftritt, und besonders toll finde ich einfach die französische Sprache. Auch wenn ich nichts verstehe, ist es doch fantastisch, die Lieder, die er in Deutsch geschrieben hat, auf Französisch zu hören und denken: Wow, in Französisch klingt alles wie ein Erdbeerkuchen. Ja, super. Ich liebe diese Sprache. Ich würde sie nie lernen, weil ich glaube, diese Freude an dieser Sprache geht verloren, wenn man wirklich versteht, worüber gesprochen wird. Ich denke, das ist bei Deutsch auch so. Ja. White Sausage hört sich ja auch im Ausland viel cooler an wie Weißwurst. Weißwurst.
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Folgendes Lied ist ebenfalls von Reinhard May geschrieben und von Hannes Wader ins Deutsche übersetzt. Das heißt Begegnung, und es beschreibt einen Alltagszustand, wo man sich wünscht, man hätte die Person angesprochen, die man toll fand, und dann, wenn man sich dann mal traut, jemanden anzusprechen, dann spricht er nicht seine Sprache, das kenne ich irgendwie gut. Und wenn er meine Sprache spricht, dann spricht er dann doch nicht über das, wo ich gerne sprechen möchte. Geht mir oft so, ja. Aber drum, schön, das mal als Lied rauszulassen.

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Du hörst die Wüste Welle und am Mikrofon ist Sven. Diese Sendung in dieser Stunde ist dem Künstler Reinhard Mai gewidmet und seinem Freund Hannes Wader, der ihn begleitet hat auf vielen seiner Tourneen und Reisen als Musiker. Und ich habe wahrscheinlich schon vor 20 Jahren in einem Radiointerview Reinhard Mai gehört, wie er sich das folgende Lied von seinem Freund Hannes gewünscht hat. Das Lied heißt Es ist an der Zeit und das hat mir immer einen schweren Stein auf mein Herz gelegt und ich musste immer tief atmen, weil ich gedacht habe, wow, sowas ist auf der Welt passiert, das ist ja schrecklich. Bin ich froh, dass ich in Frieden leben darf und meinen Frieden im Herzen behalten darf. Und ich muss sagen, dieser Frieden in meinem Herzen, der hat mich immer begleitet. Und wenn ich ihn mal nicht hatte, dann konnte ich mit verschiedenen Techniken, Möglichkeiten und Hilfe meiner Freunde meistens diesen Frieden wiederherstellen. Und wir versuchen das jetzt während diesem Lied, wenn wir uns schwer fühlen, dann atmen wir ganz tief aus, bis kein Sauerstoff mehr da ist und warten darauf, dass unser Körper wieder einatmet und uns und unseren Körper und die Organe mit Sauerstoff versorgt. Und vielleicht könnt ihr das auch in eurem Leben anwenden, wenn ihr mal in einer Situation seid, wo ihr wütend seid, euch allein fühlt, verlassen, dann denkt einfach an den Frieden in eurem Herzen, der das Universum erhält in einer Weise, dass du alles erkennen und verstehen kannst. Der Schlüssel liegt eben in dir und dem Frieden. Wenn du Dinge mit diesem Frieden siehst und wahrnimmst, dann wirst du nicht zu Schaden für diese Welt werden. Nur wer im Hass durch diese Welt geht, auch sei es nur dein Gedanke, wirst du weiteren Hass und Leid produzieren. Das ist zumindest meine Theorie. Es gibt sicherlich andere Menschen, die durch Produktivität und Leistungssteigerung einen großen Beitrag leisten können zu, ja, wozu? Zum Frieden? Ich weiß nicht. Ich glaube, Frieden beginnt mit einem Ausatmen, mit einem sich verletzlich zeigen.

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Nicht weit von meiner Wohnung wurde vor nicht langer Zeit, was ich durchaus begrüße, ein Kindergarten eingeweiht. 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Wie dem auch sei, das Kunstamt hat auch für mein Steuergeld die Plastik Kind und Chaos auf dem Rasen aufgestellt. Seitdem trauen sich die Kinder nur mit Tränen und Geschrei und auch nur unter Strafandrohung an dem Ding vorbei. 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

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Am Mikrofon spricht Sven in der zweiten Stunde. Heute ist anders. Ich freue mich, dass du zuhörst. Wir hören nun einen Live-Mitschnitt aus dem legendären Woodstock-Konzert. Old and Gold, wie ich immer sage.

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1: Ja, was für eine mutige Aufnahme damals in den 60er Jahren. Ich habe gehört, Bob Dylan hat die Einladung auf dieses Woodstock Festival nicht angenommen, weil er damals einfach nicht komfortabel war mit der Gesamtsituation. Und hier dieses Album Woodstock. Ich habe hier tatsächlich, was ich denke, dass die Erstausgabe, die Fabrikationsnummer ist die SD3-500, Super Stereo Sound, also eine Stereoplatte, erschienen im Album Vertrieb des Atlantic Labels, ist noch ein richtig, richtig dickes Vinyl. Da kann man auch, wenn man das geschichtlich sieht, sehen, da so Ende der 60er Jahre, da war noch genug Öl vorhanden. So hat immer unser Gemeinschaftskundelehrer irgendwas argumentiert. Ja, wenn man dann schlechter produziert hat, dann war wieder kein Öl da. Unsere Berufsschullehrer, die haben mich ganz schön geprägt. Die haben mir immer so viel Sachen erzählt. Aber das war interessant, da musste man nicht immer lernen. Was? Jetzt habe ich den Faden verloren. Vor lauter Lernen. Ich glaube, wir gehen zurück zu unserem Album hier. Johan Baez, die mag ich ja sehr. Wir hören uns mal weiter dieses Album an.
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Und mit dem nächsten Künstler Billy Joel grüße ich dich, Tanja. Viel Freude am Meer. Du hast dir, glaube ich, Billy Joel gewünscht. Ich habe mich da nicht mehr ganz erinnert. Wir hatten auch über Frank Sinatra an dem Abend gesprochen und ich habe jetzt eine Platte rausgesucht. Da ist Piano Man drauf. Das ist eins meiner Lieblingslieder von Billy Joel und damit grüße ich dich und hoffe, dass dir bis jetzt die Sendung gefallen hat und euch auch allen. Und mir natürlich auch.

Immer wieder habe ich das Wort Frieden in der Musik gehört. In den 60er Jahren war das wohl ein wichtiges Wort. Es wurde oft verwendet. Viele Liedtexte behandeln dieses Thema. Und um den Frieden in unserem Herzen wirklich auch zu spüren und zu merken, warum möchte ich den Frieden in meinem Herzen behalten, meditieren wir einfach regelmäßig am besten. Und heute 15 Minuten und ich begleite euch mit der Klangschale, weil wir dürfen ja keine Stille senden, sonst denkt der Sender, wir haben kein Signal oder er macht was. Schickt eine Nachricht oder auch nicht, je nachdem. Das möchten wir nicht, deswegen spiele ich jetzt. Setz dich gemütlich hin und es beginnt jetzt.

Die Meditation ist jetzt beendet. Beweg dich langsam wieder auf deinem Stuhl und spür deine Füße, spür deine Waden, deine Knie, deine Oberschenkel, deinen Hintern. Wo berührt er den Stuhl? Deinen Rücken, deinen Bauch, deine Brust, deinen Rücken, Schultern, Arme, Hände, deinen Hals und natürlich auch deinen Kopf. Beweg dich, ja, und ja. Du hörst die Wüstewelle. Ich muss kurz das Mikrofon verstellen. Ja, ich weiß, sehr professionell. Ich bin so professionell. Ich wollte noch was von Joan Baez spielen. Eine Sängerin, die habe ich mit 20 auf dem Killesberg gehört. Und ja, ich mag sie sehr. Ich mochte ihre Stimme und wie sie die Gitarre spielt. sie hat auch viel mit Bob Dylan gesungen. Und hat auch ja, viele dieser Lieder auf ihren Alben. Und wir hören da noch etwas rein und lassen die Meditation noch nachwirken. Ja, wie schön ist es im Frieden.

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Am Mikrofon war Sven die letzten 2 Stunden eine Sammlung Vinyl aus den 60ern haben wir gehört. Viel hat sich um das Thema Frieden gedreht. Hier bei der Sendung Heute ist anders. Freue ich mich, dass du zugehört hast. Und in 4 Wochen kannst du wieder einschalten zu dieser Sendung, die ich mache. Und für Anregungen oder Tipps bin ich natürlich immer sehr, sehr dankbar. Schreib eine Nachricht an die Redaktion auf unserer Internetseite woeste-welle.de und entweder findest du meine Sendung unter Sendungen bei Heute ist anders und dann links oder du nimmst die Nachricht ans Büro. Das ist auch die Adresse, wenn du selbst eine Sendung bei uns machen möchtest. Wir suchen immer wieder Menschen, die Lust haben, dieses Hobby mit uns, mit euch, mit mir zu teilen. Und genau, mach's gut. Frieden. Frieden auch in deinem Herzen, verbreite ihn. Das ist, was mehr wird, wenn du es teilst. Genau.

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1: Was ist jetzt schon wieder?
2: Es hat zum Küchenfenster hereingesehen.
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0: Einen wunderschönen guten Morgen und herzlich willkommen bei der Hörspielwelle, dem Sendeplatz für Hörspiele und alle anderen Formen von experimentellem Erzählen. Seit einigen Monaten verfolgen wir ja schon die Reisen von Othello. Othello war schon an vielen Orten in Deutschland und in dieser Folge fährt er nach Frankfurt am Main. Er springt kurzerhand auf einen Güterzug und findet sich am nächsten Morgen mitten eben in Frankfurt wieder. Direkt vor dem Stadion gerät er in den brodelnden Tumult der Eintracht-Fans, wo ihm ein Flaschensammler die geheime Kunst seines Handwerks erklärt. Und in der Stadt landet er schließlich in einem Bunker, den Nazis auf den Trümmern einer riesigen Synagoge errichteten. Er geht dann auch noch ins Jüdische Museum, wo er verschiedenste Dinge lernt und den Rat bekommt, Atari seine Liebe zu gestehen. Die Liebesgeschichte zu Atari geht jetzt auch schon einige Folgen. Das Ganze ist eine freie Produktion von Elias Gottstein.
2: Othellos Reise.
3: Ein sehr attraktiver und unabhängiger Mann im besten Alter fährt mit dem Zug los. Dem ersten, der kommt. Einfach irgendwo hin. Immer wieder. Er trifft viele besondere Menschen. Und mit seinem Mikrofon zeichnet er alles auf.
2: Atari will mir heute diesen Casio vorstellen. Ich weiß gar nicht, wie ich damit umgehen soll. Ich habe jetzt auch irgendwas mit dem Bauch. Er drückt und grummelt die ganze Zeit. Ich glaube, ich gehe da nicht hin. Ich bin jetzt hier im Osten, außerhalb des Berliner S-Bahn-Rings, auf einem verlassenen Bahngrundstück und eben hat neben mir ein Güterzug gehalten. Das sind diese knallgrünen GATX-Waggons. Da wird, glaube ich, Getreide drin transportiert. Ich steige da jetzt einfach drauf und schaue, wohin der fährt. Der fährt wirklich los. Oh Gott, der fährt wirklich los mit mir.
4: Freunde der zufälligen Eisenbahnromantik, das ist Othellos Reise. Hört ihr das? Ich fahre Güterzug. Davon habe ich ja schon immer geträumt. Tschüss, Berlin. Hallo, Freiheit. Uhu. Yeah. Othello, der Getreidesurfer.
2: Ich bin jetzt südlich von Berlin. Ich glaube, in Luckenwalde. Da ist dieses riesige Gebäude an den Gleisen mit dem Gemälde einer nackten Frau in einer Fabrik. Es ist ganz still. Der Zug hat gehalten. Bestimmt werden wir gleich von einem ICE überholt. Also wir, der Lokführer und ich, der blinde Passagier. Ich habe mir überlegt, was ich mache, wenn ich entdeckt werde. Dann zeige ich mein Deutschlandticket. Ist ja zumindest kein Schwarzfahren. Und der Komfort ist ja auch nicht gerade auf ICE-Niveau. Obwohl wir teilweise ziemlich schnell fahren. Oh. Es geht weiter. Othello Ortlieb am Mikrofon. Eisenbahnromantik für Abenteuerlustige. Wir fahren gerade an einem kurvigen Fluss entlang. Ich Ich glaube, das ist die Saale. Es ist auch hügeliger geworden. Auf der einen Seite war gerade sogar ein Weinstock zu sehen. So stelle ich mir Südfrankreich vor. Ich hoffe, ihr könnt mich verstehen. Ich habe mich jetzt hier unter dem großen Kessel hingelegt. Hier ist so ein Spalt im Gitter mit einer geraden Fläche. Da passe ich längs genau rein und versuche gleich eher ein wenig zu schlafen. Es ist schon dunkel geworden, etwas frisch, aber nicht zu kalt. Immer mal fahren wir durch leuchtende Bahnhöfe, in denen Leute auf den Bahnsteigen stehen und auf ihre Smartphones starren. Keiner ahnt, dass ich hier liege. Dann geht es wieder in die dunklen Wälder, über Brücken und Felder. Gelegentlich fahren wir durch Duftwolken irgendwelcher Pflanzen, dann wieder durch chemischen Gestank von Industriegebieten. Ich habe das Gefühl, das Dröhnen des Zuges verschwimmt langsam mit der Nacht zu einem düsteren Rauschen. Jedenfalls vergeht die Zeit hier ziemlich schnell. Mal sehen, wo ich morgen ankomme. Vielleicht ist es ja wirklich Südfrankreich. Abzusteigen, falls der Zug noch mal hält, macht jetzt im Dunkeln jedenfalls überhaupt keinen Sinn mehr.

0: Morgen, Leute. Extreme Hitze hier. Oh, ich habe kaum geschlafen auf dem Waggon und bin dann heute früh, als er zum ersten Mal gehalten hat, abgestiegen. Mitten im Wald. Ein ganz gewöhnlicher Wald, kein Südfrankreich jedenfalls. Dafür war dann die Fahrt doch viel zu kurz. Ich bin ein Stück gelaufen, bis ich an einen kleinen blauen Weiher vor einer Säule stand, auf der oben ein goldener Drache mit einer Fahne sitzt. Der passt bestimmt gut auf mich auf, dachte ich mir. Ich habe mich dann zu seinen Füßen ins Laub gelegt und dann bin ich sofort eingeschlafen. Ich glaube, ich habe aber nicht lang gepennt, weil hier ständig Flugzeuge im Landeanflug rüberfliegen. Tief in der Wildnis kann ich also nicht sein. Außerdem höre ich so seltsame Geräusche, wie so Sprechchöre. Irgendwo hier in der Nähe. Ich werde mal in die Richtung gehen, aus der das kommt. Mal schauen, was ich da finde. Oha. Boah. Hier sind plötzlich ganz viele Fans von Eintracht Frankfurt. Tatsächlich. Frankfurter Waldstadion. Ganz schön viel Hektik, so kurz nach dem Aufwachen.
1: Darf ich dafür ein Interview geben vielleicht?
0: Mit Mikrofon?
1: Ja klar, stell mir eine Frage.
0: Wer bist du?
1: Ich bin Finn, aus Hessen, Gießen, beste Stadt.
0: Aber auch Fan von Frankfurt?
1: Ja, ich bin seit 12 Jahren bin ich jetzt mittlerweile im Stadion. Obwohl ich erst 18 bin. Mit 6 Jahren bin ich das erste Mal hier gewesen.
0: Wie oft bist du hier?
1: Ich bin jedes Heimspiel hier, jedes Auswärtsspiel. Alles, immer, jedes Spiel bin ich da.
0: Ist das nicht teuer?
1: Ja, aber im Moment wohne ich noch zu Hause, deswegen bezahlt mein Vater das.
0: Und was gibt dir das?
1: Leidenschaft. Leidenschaft zu 100%. Familie. Das ist einfach eine riesengroße Gemeinschaft. Alle gehören zusammen. Alle fiebern für das Gleiche mit. Alle lieben einander, wenn ein Tor passiert. Alle lieben einander, wenn wir gewinnen am Ende des Tages. Es ist einfach dieses Gemeinschaftsgefühl, was mich hierher treibt.
0: Und wenn ihr verliert?
1: Selbst dann ist es immer noch dasselbe. Wir verlieren gemeinsam, wir gewinnen gemeinsam. Wir spielen unentschieden gemeinsam, ist alles scheißegal. Hauptsache, die Eintrachtsfamilie ist zusammen.
0: Und verbindet es die Menschen auch noch, wenn das Spiel vorbei ist? Oder wenn gar kein Spiel ist?
1: 1000%, auf jeden Fall, ja. Wenn ich durch Gießen durch die Stadt laufe und jemand anderes ein Frankfurt-Trikot anhat, und ich auch, und er kommt auf mich zu und sagt zu mir, Gude, dann sage ich auch Gude hier, also man respektiert den anderen. Und das ist wichtig, weißt du? Man weiß, das ist einer von uns, einer von denen. Scheißegal, woher du kommst. Es kommt nur darauf an, wessen Vereins-Fan du bist. Wenn du jetzt hierher kommen würdest und sagen würdest, du bist Hoffenheim-Fan, würde ich sagen, yo, scheiße. Also mit Kicker. Warte mal, ich habe gerade was Wichtiges. Ich habe gerade ein wichtiges Interview.
2: Ja, leg jetzt auf, Finn.
1: Nein, nicht auflegen. Halt es kurz am Laufen. Ja,
0: wir können auch kurze Pause machen.
1: Okay, wir machen Pause.
3: Okay. Hi, servus. Ich glaube, mein Freund, der muss gerade noch ein bisschen Beziehungskrach schlichten. Deswegen sind wir noch ein bisschen draußen, müssen noch unsere Bierchen fertig kriegen und dann machen wir uns langsam rein und genießen das Spiel heute.
0: Ja, Beziehungskrach. Was willst du denn auch noch was sagen?
3: Ich habe nicht die Frage mitbekommen. Um was geht's?
0: Was bedeutet das hier für dich?
3: Einfach Frankfurt bedeutet für mich Familie so ein bisschen. Ich bin adoptiert so. Meine Adoptiveltern haben mich immer früh zur Eintracht mitgenommen. Und ich muss sagen, ich weiß nicht, ob das jetzt zu deep ist oder... Okay, ja, also ich muss sagen, als meine Adoptiveltern mich so zur Eintracht mitgenommen war so mit der erste Moment, wo wir so alle so richtig connected haben und wo so einfach so alle so eine große Familie waren. Und das ist einfach was mich extrem berührt hat und deswegen ich auch immer wieder zur Eintracht mit zurückkommen, weil es einfach ein Moment für mich ist, wo alle irgendwie zusammen sind, alle haben gute Laune und deswegen bin ich auch einfach seit Jahren bei der Eintracht.
0: Das berührt mich sehr. Danke für diese tolle Geschichte.
1: Ja, stell mir eine neue Frage. Ich will mehr beantworten. Ich will mehr sagen. Ich will Sachen erzählen.
0: Ich habe keine Fragen mehr.
1: Okay, aber wir hatten eben über das Spiel gesprochen. 3-0 gewinnen wir heute.
0: 3 Tore?
1: Ja, auf jeden Fall. 100%. Also wir werden auf jeden Fall gewinnen. Vielleicht kriegen wir Gegentor, aber 3 Tore schießen wir auf jeden Fall. Vielleicht 3-1, 3-0. Das ist einer von den Tipps. Pass mal auf.
0: Vielleicht kann ja Jody etwas später einsprechen, wie das Spiel ausging.
4: Na klar. Tatsächlich gewann die Eintracht dieses Spiel mit 3-1 gegen Hoffenheim.
0: Oh, Atari hat mir gerade eine Nachricht geschrieben. Da muss ich kurz reinschauen.
4: Lieber Otello, schade, dass wir uns gestern doch nicht gesehen haben. Vielleicht können wir uns die Tage ja noch mal treffen und ein bisschen reden. Ich würde mich freuen, dich mal wieder etwas länger zu sehen. Liebe Grüße, Deine Atari.
0: Soll ich antworten? Nee, lieber später in Ruhe. Überall wird hier Pfand gesammelt. Ich dachte zuerst ganz normal Dosen und Flaschen. Aber hier am Stadion läuft es anders.
2: Also die Sache ist, wenn du keine Becher kaufst, mit den Leuten tauschen, weil mit Becher dürfen die Leute rein. Ich kaufe von Teddy, hier kostet 40 Stück 5 Euro, tausche mit Leuten, die geben mich die Leergut.
0: Das mitgebrachte Bier oder die Limo wird in die Plastikbecher umgefüllt, denn die dürfen mit ins Stadion. Die Pfandflaschen behalten die Sammler. Aber dann gibt es auch noch eigene Pfandbecher vom Stadion, mit denen Leute rauskommen nach dem Spiel.
2: Diese Becher

0: aber bei Konzerten ist viel besser.
1: Und ist das dein Job?
0: Nein, nein, ich arbeite in einer Behindertenwerkstatt. Und in Behindertenwerkstatt verdienst du zu wenig. Deswegen, wenn ich frei habe und am Wochenende habe ich immer frei, dann komme ich hierher.
1: So wenig verdienst du da?
0: Also, weil das Essen abgezogen ist, kriege ich 240 Euro. Und danach, zwei Wochen später, kriege ich die Grundsicherung. Also zwischen und der Grundsicherung kriege ich 401 Euro. Also wenn jemand gute Klamotten, Marke wollte, da kostet was teuer. Und mit diesem Lohn lohnt sich nicht.
1: Nee.
0: Das lohnt sich gar nicht.
1: Das ist ja echt nicht viel. Und das, obwohl du jeden Tag arbeiten gehst. Aber macht dir das auch Spaß hier?
0: Nee, Spaß macht überhaupt nichts. Das ist Stress ohne Ende, aber das ist leider so. Entweder komme ich und verdiene ich was oder bleibe ich zu Hause und kriege ich gar nichts. Also ist viel besser zu kommen und ein bisschen Stress haben und mit den Leuten kämpfen jeden Tag, das ist schon klar. Nächste Woche bin ich auch hier.
1: Okay, verstehe. Dann wünsche ich dir ganz viel Erfolg, dass du viel Pfand sammeln kannst.
0: Okay, viel Spaß. Kannst du kommen nächste Woche? Ist die Hölle los hierher? Freitag, Samstag, Sonntag.
1: Mal schauen. Mal schauen, wo ich dann bin.

0: Ich habe mir eins von diesen roten Deutsche Bahn-Fahrrädern ausgeliehen und bin dann damit in die Innenstadt gefahren. Hier ist auch die Hölle los. Das Geld aus den riesigen Banktürmen scheint überzulaufen und durch die Straßen zu fließen, wo es sofort von Boutiquen, Bordellen, Baustellen und anderen Buden aufgesogen wird. Ein paar alte Männer versuchen da gerade mit ihren Sportwagen aufzufallen. Aber wen soll das hier noch beeindrucken? Eine Frau im Anzug telefoniert hektisch vor einem Stand mit Schokolade aus Dubai, während eine Horde Fußballfans um sie herumfließt. Ich weiß nicht, wen ich hier ansprechen soll. Als Berliner ist das hier irgendwie viel zu voll hier. Viel zu voll. Ich habe mich in ein Café in einer Seitenstraße zurückgezogen. Hier kann man gut entspannen. Es wachsen grüne Pflanzen von der Decke und die Barkeeper sind wirklich sehr nett zu mir. Ich habe Atari geschrieben, dass ich auch mit ihr reden möchte, dass ich aber gerade noch in Frankfurt bin. Boah, sie hat schon geantwortet.
1: Lieber Otello, danke für deine Nachricht. Wie wäre es übermorgen bei dir? Ich wollte dir auch von einem neuen Projekt erzählen. Vielleicht hast du Lust, da mitzumachen. Wusstest du, dass ich aus Frankfurt komme? Meine Eltern haben dort im Ostend gewohnt, ganz in der Nähe vom Zoo, bis sie dann nach West-Berlin gezogen sind, als ich 8 war. Falls du dort zufällig vorbeikommst, grüß die Gegend von mir. Ich war schon so lange nicht mehr da. Bitte pass auf dich auf und fahr nur noch mit normalen Zügen. Sei umarmt. Deine Atari.
0: Vielleicht ist Cassio ja wieder weg, wenn ich zurück nach Berlin komme. Erstmal bleibe ich aber noch in Frankfurt. Ich bin jetzt in dem Viertel, von dem Atari erzählt hat, und zwar im Ostendpark. Der ist eingezwängt zwischen einer Autobahn, einem großen Güterbahnhof, einer Eissporthalle und ein Wohnviertel, hat aber neben großen Wiesen auch einen kleinen See. Hier ist es schon viel entspannter als in der Heldenstadt. Ein Kind hält eine Pflanze in der Hand und fragt seinen Vater, willst du mal duften? Ich bin jetzt aus dem Park raus, wieder Richtung Stadt gelaufen. Und hier auf dem Fußweg kleben ganz viele kleine orange Streifen, auf denen etwas notiert ist. Was hat es denn damit auf sich?
2: Ja, also wir sind hier ja vom Boxclub und beim Boxen wirft man das Handtuch, wenn man Verantwortung übernimmt für eine boxende Person, die vielleicht gerade selber nicht mehr einschätzen kann, dass sie eigentlich nicht mehr kann. Und wenn man das Handtuch wirft, dann wird der Kampf quasi beendet. Und du kannst jetzt überlegen, wofür du Verantwortung übernehmen möchtest. Was du für einen Wunsch hast, wofür du das Handtuch werfen willst, dann stellst du dich dahin, wirfst das Handtuch mit deinem Wunsch im Kopf und dann schreiben wir deinen Wunsch hier auf so ein Band und kleben das dahin, wo dein Handtuch gelandet ist.
0: Dann wünsche ich mir mehr Züge bei der Deutschen Bahn und ein Deutschland-Ticket für ICEs. Das würde dann 99 Euro

0: Ticket heißt.
1: Dafür kriegst du jetzt sogar ein Dongle. Oh. Weil du zweimal geworfen hast.
0: Oh, danke. Ach, das ist ja wirklich ein verrückter Ort hier. Es gibt Bier für 2,50 Euro und Burger für 4 Euro. Die Leute sind total nett und alle haben orangene Streifen auf der Kleidung. Aber das Beste, gleich wird hier ein Podcast aufgenommen. Und da habe ich eine geniale Idee. Ich nehme einfach deren Podcast mit auf und dann gibt es einen Podcast im Podcast. Dann machen wir doch an dieser Stelle einfach mal Schnitt und springen direkt rein.
2: Box Club.
3: Willkommen.
4: Willkommen im Box.
3: Willkommen im Box.
4: Willkommen im Box Club.
5: Willkommen im Box Club.
6: Ja, herzlich willkommen im Box Club Frankfurt Main Ostend und ganz konkret hier im wunderschönen neuen Frankfurter Garten. Herzlichen Dank an euch, dass wir hier sein dürfen und das hat, glaube ich, erstmal einen Startapplaus verdient. Damit es eben zwischendrin auch ein bisschen fetzt und knallt, haben wir eine Band dabei, die Frankfurter Gartenband, Matthias Baumgart und Freunde. Für euch bitte auch nochmal einen ganz herzlichen Applaus und danke, dass ihr dabei seid.
7: Genau, dann fangen wir doch direkt an. Ich begrüße Cher als Teil des Vorstands vom neuen Frankfurter Garten. Kannst du vielleicht kurz was über euer Projekt sagen, den neuen Frankfurter Garten?
8: Also wir bieten einfach jedem hier ein Stück Natur. Also einfach leben gemeinsam. Sie sind Leute, die sind reich, wir sind Leute, die sind arm. Und wir sind für alle offen. Das Gleiche gilt auch in vielen Religionen. Also ich bin auch jüdisch. Dennoch gibt es hier auch so Moslems oder sowas und wir haben keine Probleme. Man sollte nicht Konflikte auf die Straße tragen. Wir sind einfach offene Gesellschaft. Es würde uns freuen, wenn es so weiter bleibt. Das ist die einzige Möglichkeit, dass wir uns die Menschlichkeit bewahren.
9: Ja, danke schön. Ich finde das auch einen Applaus wert.
10: Da würde ich gerne jetzt mal die Corinna bitten, sich kurz vorzustellen. Was ist das Atelier East End und was habt ihr uns mitgebracht und wer ist überhaupt alles hier von euch?
11: Ja, hallo. Das Atelier East End ist in der Ostendstraße. Das ist eine kleine Kunstwerkstatt für Menschen mit Behinderung oder psychischer Erkrankung. Und wir arbeiten aber auch stadtteiloffen. Das heißt, auch Kunstinteressierte aus dem Stadtteil oder aus Frankfurt können auch einfach zu uns kommen und mitmachen. Ja, und wir sind in Kooperation mit der jüdischen Gemeinde und der Zentralwohlfahrtsstelle der Juden in Deutschland. Das heißt, wir sind ein deutsch-jüdisches Projekt, was auch nochmal irgendwie kulturell sehr interessant ist.
10: Ja, neu am Tisch hier begrüße ich Christian Setzefand. Hallo.
12: Hallo.
10: Welche wesentlichen Dynamiken siehst du denn über die Jahre in diesem Viertel?
12: Naja, wenn man mal so als Historiker, der ich ja auch bin, da ein bisschen drauf guckt, muss man einfach sagen, dass das Viertel viele Häutungen hatte. Ich habe mal das Adressbuch von 1910 durchgeguckt nach dem Ostend. Und was habe ich hier gefunden? Im Ostend runde 150 Fabriken. Wenn ich so an meine Erinnerung an zum Beispiel die Fläche denke, wo heute dieser wunderbare Skaterpark ist, da sind vor 30 Jahren noch PKWs zusammengepresst worden auf kleine Würfel, 40 mal 40 Zentimeter. Hier war ein raues Stück Frankfurt. Und dann war es eben, und da habt ihr ja vorhin darauf hingewiesen, auch ein Ort des jüdischen Lebens in Frankfurt. Denn mit den schrecklichen Pogromen in der Ukraine in den 1880er Jahren kamen halt sehr viele Menschen nach Frankfurt. Und so entsteht hier eher im Vergleich zum Westend ein ärmeres Frankfurter jüdisches Viertel.
0: Ein ärmeres Frankfurter jüdisches Viertel? Was hat das alles zu bedeuten? Ich spring mal eben vor zum Interview mit Maike, die auch den Podcast eben moderiert hat. Also, wer seid ihr eigentlich?
10: Also, wir sind das KünstlerInnen-Kollektiv Red Park. Wir sind aus Frankfurt und aus Offenbach. Wir untersuchen die Stadt, wir sind präsent in der Stadt im öffentlichen Raum, wir sind im Bereich Theater-Performance tätig. Jetzt haben wir uns mal noch mal dem Podcast angenähert, finanziert durch die Stadt Frankfurt und das Land Hessen.
0: Ah, die Stadt Frankfurt und das Land Hessen. Finanziert, dass ihr sie kritisiert?
10: Ja, so kann man das sagen, ja.
0: Das klingt ja wie in der Modelldemokratie. Und warum untersucht ihr nun dieses Viertel in Frankfurt?
10: Das Ostend ist ja ein Viertel in Frankfurt, was also auch historisch auch immer sehr großen Veränderungen unterlegen ist, war lange Zeit sehr geprägt durch jüdische Bevölkerung, die dann im Zuge der NS-Herrschaft vertrieben und vernichtet wurde, deportiert wurde. Da gibt es sehr viele Stolpersteine auch im Viertel. Es gibt ja auch einen Hochbunker, in dem eine Ausstellung über die Vertreibung und über das Leben, das vorherige Leben, das jüdische Leben im Viertel präsentiert.
0: Meinst du denn, den kann ich heute noch besuchen?
10: Ja, 5 Minuten von hier mit dem Fahrrad. Ganz nah. Nee, das lohnt sich auf alle Fälle. Die haben noch geöffnet bis 14 Uhr oder so.
0: Okay, danke für den Tipp. Den schaue ich mir an. Auf zum Bunker.
13: Ja, wir sind hier in dem Bunker in der Friedberger Anlage in Frankfurt. Und dieser Bunker wurde erbaut auf dem Grundstück, auf dem am 9. November 1938 die Synagoge der israelitischen Religionsgesellschaft zerstört wurde. Und Sie können bei uns an unserem Logo beispielsweise erkennen, wie groß eigentlich die Synagogenanlage war.
0: Der Bunker ist schon riesig. Ein Betonblock, so hoch wie ein Wohnhaus mit 6 Etagen. Und die Synagoge, die war noch viel größer.
13: Ich glaube, die Synagoge hatte 1200 oder 1400 Plätze. Also es war schon eine recht große Synagoge, ja. Und dann gab es ja viele, viele kleine Synagogen, also auch im Ostend. Ne? Oder jede Einrichtung hatte auch eine kleine Synagoge, wie zum Beispiel Krankenhaus oder so. Ja, es gab immer auch Synagogenräume, wie das auch in christlichen Krankenhäusern war, dass es da eine Kapelle gab oder so. Ne?
0: Ah.
13: Wollen wir mal reingehen kurz? Dann zeige ich Ihnen das Modell.
0: Ja, gerne, sehr gerne. Wusstet ihr, dass in der Reichspogromnacht und in den Tagen danach in Deutschland über 1400 Synagogen und Gebetsräume zerstört wurden? Auch in vielen Städten, wo ich schon war, Brandenburg an der Havel zum Beispiel oder eben hier in Frankfurt. Hier gab es 4 große Synagogen. 3 davon wurden damals total zerstört. Und über den Trümmern der einen wurde dieser riesige hässliche Bunker gebaut. Die Synagoge, die muss hingegen wirklich ziemlich schön gewesen sein. Sie hatte 2 Türme, 2 Torbögen, mehrere Vorhäuser. Und hier steht, ihr Baustil ist geprägt von der Neoromantik und dem Orientalismus.
13: An den Gottesdiensttagen wurde die ganze Straße gesperrt. Ja, und die Orthodoxen gingen ja zu Fuß, ne, zum Gottesdienst. Und ja, und diese israelitische Religionsgesellschaft hat auch eigene Schulen unterhalten und eigene Krankenhäuser und das ist jetzt praktisch hier dieser Teil der Ausstellung, der das zeigt. Große Krankenhäuser oder ja, Häuser, wo man koscher essen konnte, also auch zu sozial verträglichen Preisen, ja.
0: Und was ist davon heute noch da?
13: Es gibt fast nichts mehr, was man jetzt dort vorzeigen kann. Wenn man dort Führungen macht zum jüdischen Leben im Osten, da steht man eigentlich immer vor Häusern, die es nicht mehr gibt. Ja.
0: Und was hat Sie dazu bewegt, sich hier zu engagieren?
13: Ja, das ist ja so ein Thema, was in meiner Jugend oder in meiner Schulzeit nicht berührt wurde. Ja. Und ich meine, ich bin in Frankfurt geboren und aufgewachsen und wusste davon nichts.
0: Vielleicht ist das ja heute anders. Ich könnte ja mal eine Umfrage im Viertel machen. Wissen Sie, was das für ein Gebäude ist?
1: Nein.
14: Nee, tut mir leid. Bunker würde ich mal sagen, aber mehr kann ich da jetzt auch nichts zu sagen, was das sein soll.
1: Nein, tatsächlich nicht. Aber ich wohne hier auch nicht, deshalb, nein, ich weiß es nicht.
0: Ich hätte es auch nicht gewusst, selbst wenn ich hier wohnen würde. Die Museumsmitarbeiterin hat mir erzählt, dass es in der Nähe auch eine Judengasse gibt. Das älteste jüdische Ghetto in Europa. Auch davon habe ich noch nie gehört. Ich schaue mir das mal an.
15: Bewohnern der Stadt Frankfurt. Anfang des 15. Jahrhunderts stritt man sich jahrzehntelang darüber, ob man die jüdischen Bewohner der Stadt in einem eigenen Wohnbezirk ansiedeln solle. Die jüdischen Gemeindevorsteher versuchten mit allen Mitteln, die Zwangsumsiedlung abzuwenden. Sie boten an, die Häuser ihrer Gemeindemitglieder teilweise zu verkaufen oder die Fenster zum Dom zuzumauern. Aber der Kaiser und eine Mehrheit im Stadtrat waren stärker. Sie zwangen die Juden Frankfurts, ihre Häuser zu verkaufen und das neu angelegte, abgeschlossene Quartier an der inneren Stadtmauer zu beziehen, die Judengasse.
0: Ein Teil der Judengasse ist bis heute erhalten. Mauern, Fundamente, Kellerräume, Brunnen. Man läuft durch die Gänge dazwischen und kann sich richtig vorstellen, wie die Leute hier im Mittelalter gelebt haben. Um die 3000 Juden wohnen hier teilweise auf engstem Raum. Die meisten in Armut, mit mehreren Familien in Häusern, die kaum 4 Meter breit sind, aber bis zu 6 Etagen hoch. Trotzdem wurde das Viertel zum wichtigsten Zentrum für jüdisches Leben in Deutschland. Das steht hier im Museum, das über den Ausgrabungen errichtet wurde. Es heißt Judengasse.
14: Die Frankfurter sagen nicht sehr gerne Ghetto, die sagen Judengasse, deswegen heißt das Museum auch so.
0: Müsste man es also eigentlich umbenennen?
14: Naja, die Judengasse heißt Judengasse, da kann man nicht mitspielen. Das ist halt einfach der Straßenname, aber als Räumlichkeit ist es halt einfach ein Ghetto.
0: Und wer sind Sie?
14: Ich bin Gästeführer, ich bin der jüdische Kollege oder einer von den jüdischen Kollegen.
0: Ach, dann kann ich Sie ja mal fragen, nirgendwo auf meiner Reise habe ich so viel jüdische Orte und Menschen kennengelernt. Hat das etwas mit den Banken zu tun?
14: Klar, wir setzen halt als Klischee Juden immer mit Geld gleich. Aber du hast auch noch ganz andere Berufe, sag ich mal, im jüdischen Ghetto als jetzt irgendwie Geldhändler. Ja. Ich glaube halt einfach, ohne Rothschilds, kann man schon so sagen, wäre Frankfurt als Bankenstadt nicht das, was es ist. Aber da haben halt auch andere Familien dazu beigetragen. Also ich glaube, das ist wirklich nur ein Klischee, ja. Es wird sehr gerne bedient immer. Ja.
0: Und anscheinend haben ja auch ganz viele in Armut gelebt. Und dann gab es ja auch noch die Angriffe, mehrmals sogar Massenmord und Pogrome. Ich kann das ja noch mal kurz einspielen.
15: König Karl IV. Hatte zu Besuch in Frankfurt seine Rechte an den Juden und seine Steuereinnahmen an die Stadt verpfändet. Mit dem folgenreichen Zusatz, dass alle den Juden geschuldeten Beträge an die Stadt fielen, falls die Juden demnächst erschlagen werden sollten. 2 Wochen später wurden alle jüdischen Häuser überfallen und ihre Bewohner umgebracht.
0: Ich kann mir das heute kaum vorstellen, weil die Menschen, die ich getroffen habe auf meinen Reisen, die waren alle sehr offen, sehr freundlich.
14: Wir stellen uns vielleicht einen Menschen, der böse ist, übermenschlich vor, wie ein Monster.
0: Aber eigentlich steckt in jedem ein Monster, meinen Sie? Hm?
14: Wir haben alle Eigenschaften in uns, entscheiden uns halt jeden Tag, gehe ich diesen Weg, gehe ich diesen Weg. Aber alles ist möglich.
0: Was denken Sie dann, wenn Sie sehen, für welche Parteien sich Menschen heute wieder entscheiden?
14: Naja, ich gehöre ja einer Religion an, die eine der ersten ist, die man angehen würde, wenn wieder Form von Faschismus, nationalem Denken da ist. Ich sehe es ja auch täglich quasi. Ich würde halt niemals mich outen, zu sagen, ich bin Jude oder das in irgendeiner Form symbolhaft draußen auf der Straße zeigen, weil ich halt einfach merke, dass Reaktionen sehr negativ sind. Und das ist schwierig.
0: Ja, sehr. Und auch total traurig. Um Kraft zu schöpfen, vielleicht noch eine Frage, die wieder auf das Gute im Menschen blicken lässt. Was würden Sie sagen, ist wichtig im Leben?
14: Das Miteinander, das Füreinander, dieses ich tue was nicht nur für mich, sondern ich tue was für andere.
0: Und Liebe?
14: Das ist die wichtigste, also weil ohne Liebe ist alles nichts.
0: Ja, das ist wohl so. Ich bin ja zurzeit verliebt. Wenn ich mal ehrlich bin, ist das so. Aber sie hat vielleicht einen Freund und ich weiß nicht, wie ich damit umgehen soll.
16: Lebenswege können sehr unterschiedlich sein. Wenn ein Partner schon da ist, heißt das nicht, dass er immer da ist. Das heißt aber auch, dass ich erstmal halt akzeptiere, dass das so ist. Und man muss ja erstmal halt sagen, pass auf, ich habe ein tieferes Gefühl für dich. Ich möchte es dir halt sagen. Das ist ja dann meine Sache, was du da draus machst.
0: Also wäre es schon wichtig, es ihr zu sagen.
16: Natürlich. Man liebt den anderen ja nicht, weil man irgendwas haben will, sondern man liebt den anderen, weil er so ist, wie er selbst sein möchte.
0: Boah, das ist wirklich eine tolle Einstellung. Man liebt den anderen, weil er frei ist und nicht, weil man ihn zurechtbiegen will. Wie ist das eigentlich mit Gott im Judentum? Da muss ich nämlich an eine Person denken, die ich in Kiel getroffen habe. Liebt Gott die Menschen auch, wenn sie zum Beispiel transsexuell sind?
16: Oh, das ist sehr interessant. Es gibt mehr Geschlechter als zwei, wenn man das ganz genau nehmen würde. Wir haben über 10. Das heißt, Gott hat mehr als zwei Geschlechter gegeben. Oder auch sexuelle Orientierung. Also es ist nichts, was in irgendeiner Form der Mensch festschreiben würde, sondern schreibt Gott fest und Gott sagt, dass es halt mehr gibt.
0: Was würden Sie mir abschließend fürs Leben raten?
16: Leben Sie Ihr Leben so, wie Sie denken, dass es richtig ist und lassen Sie sich von anderen Leuten nicht beeinflussen.
0: Das versuche ich mir zu Herzen zu nehmen. Auch Ihr Ratschlag, offen meine Liebe zu gestehen. Ich werde es probieren.
17: In der nächsten Folge fragt Otello eine Frau auf der Straße vor seinem Haus, wo er hingehen soll. Sie schickt ihn zum höchsten Ort in Deutschland. Auf Wolke 7.
0: Macht's gut. Bis nächste Woche. Euer Otello.

0: Ja, und wir haben jetzt noch ein bisschen Zeit und werden deswegen auch noch hineinhören in die siebte Folge von Othellos Reisen. Und passend zur siebten Folge ist Othello nach seinem Treffen mit Atari auf der Wolke 7. Er geht runter auf die Straße und fragt die erste Person, die er trifft, wo er hinfahren soll. Eine zierliche Frau sendet ihn nach Murnau in Bayern. Und einen Teil von Othellos Reise nach Bayern werden wir jetzt noch hören und die nächste, den Schluss dann von der Folge 7 beim nächsten Mal.
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1: Freunde des Zufalls, ich gehe jetzt raus und frage die erste Person, die ich treffe, wo ich hinfahren soll. Gibt es einen Ort in Deutschland, den Sie lieben?
3: Murnau. Murnau ist wunderschön, weil da viele Maler gelebt haben, unter anderem auch Kandinsky und Gabriele Münter. Und die Gegend ist eingebettet in Seen und Berge. Und es ist ein sehr schöner Ort, gibt es auch ein Museum.
1: Ah, das klingt toll. Dann fahre ich da mal jetzt hin.
3: Geht mit dem Zug, ne?
1: Auf nach Murnau!
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4: So, wir begrüßen an dieser Stelle alle in Berlin zugestiegenen Fahrgäste recht herzlich hier bei uns im ICE der Deutschen Bahn auf seiner Fahrt nach München Hauptbahnhof.
1: Atari hat mich vorgestern zum Essen eingeladen. Sie wohnt in einem Haus direkt am Volkspark Friedrichshain. Zum Essen gab es Borscht. Diese osteuropäische Suppe mit rote Beete und Weißkohl, Petersilie und Quark. Dabei hat sie mir von ihrem neuen Projekt erzählt. Das ist der absolute Wahnsinn. Aber ich weiß nicht, ob ich euch schon davon erzählen darf. Na, bestimmt nächste Folge. Das wird großartig. Da pfeifen wir uns alle ein Lied. Und dann hat sie mir von Cassio erzählt. Das ist doch nur ein guter alter Freund von ihr, ein Hauptmann bei der italienischen Armee, der aber schwul ist und mit einem Iago in einer pompösen Villa auf Sizilien lebt. Ich habe mir also umsonst Sorgen gemacht. Ich wollte ihr dann die ganze Zeit sagen, was ich fühle, aber ich habe es einfach nicht geschafft. Ich glaube aber, sie hat es sowieso gemerkt. Sie hat mich gefragt, ob ich ihren Rücken massieren könnte. Ich habe ja seit 12 Jahren keine Frau angefasst. Meine Hände zitterten, aber ihre dicken Rückenmuskeln waren warm und ihre Haut erstaunlich weich. Viel einnehmender noch war aber ihr Geruch, so wie Tannensirup. Es ist, als hat er sich an mir festgesetzt. Immer wieder steigt er mir in die Nase oder ich habe Geruch-Flashbacks, ja. Das könnte sein, denn auch ihre Berührung spüre ich noch auf meinem Körper, obwohl sie ja gar nicht mehr da ist. Fast unheimlich. Wäre es nicht so schön.
5: Liebe Fahrgäste, wir erreichen in wenigen Minuten Murnau.
1: Hier sieht es wirklich ganz anders aus als zu Hause. Die Häuser in der Stadt sind in vielen matten Farben gestrichen. Die Straßen, die gehen hoch und runter. Die Bahnstrecke schlängelt sich durch Hügel, grüne Wiesen und Parkanlagen verteilen sich zwischen den Wohnvierteln. Und alles wird von den Bergen am Horizont bewacht. Etwa 100 Meter unterhalb der Stadt liegt der Staffelsee. Recht groß, mit vielen Ausstülpungen und einer Insel. Und da sitze ich gerade am Strand auf einer Bank und eben hat sich ein freundlicher Herr zu mir gesetzt, der bereit ist, mir spontan ein Interview zu geben. Wie gefällt es Ihnen hier in Murnau?
6: Gefällt mir gut. Früher habe ich am Starnberger See gewohnt und dann sind wir da hergezogen, ne? Leider ist meine Frau mittlerweile verstorben. Jetzt bin ich halt allein. Aber ich habe eine sehr nette Nachbarin, die mir auch hilft und mich auch sonst unterhält. Die ist also intelligent. Was anderes käme nicht in Frage. Ne? Was will ich mehr? Brauche nicht mehr. Und mir geht's ja gut. Ne?
1: Was haben Sie beruflich gemacht?
6: Ich habe 22 Jahre lang Hörgeräte verkauft. Für eine deutsch-kanadische Firma. Bin ich viel herumgekommen. Ne? Habe sehr viele Menschen kennengelernt. Was will man eigentlich mehr? Na, ich bin zufrieden. Soll man auch im Leben. Nicht immer nur nach den Sternen greifen. Ne? Das ist nicht gut.
1: Und was mögen Sie besonders im Leben?
6: Was soll ich da jetzt zur Antwort geben?
1: Weiß nicht.
6: Essen kann ich immer wieder gehen. Ich habe eine sehr hohe Rente. Hm. Die kann ich gar nicht ausgeben. Mir gehört ja die Wohnung, das ist eine Eigentumswohnung. Hm. Nein, ich kann mich nicht beklagen. Mache ich auch nicht. Die Zeit ist vergangen und die war für mich positiv. Hab ja alles, aber freien Blick in die Berge, ne?
1: Toll. Und was würden Sie meinen Zuhörern aus Ihrer Lebenserfahrung für einen Rat mitgeben?
6: Man soll sich einfach vernünftig aufführen im Leben, ne? Man braucht nicht zu schüchtern sein. Man darf sich aber auch nichts gefallen lassen. Einer Ungerechtigkeit darf man nicht nachgeben. Das war ein Leben lang meine Devise. So, jetzt muss ich wieder gehen. Zu Hause werde ich erwartet von der Nachbarin. Nette Frau, die putzt mir halt. Und mit der fahre ich immer wieder mal weiter weg. Ne? Was will ich mehr? Muss man zufrieden sein, bin ich auch. Man kann ja normal leben. Ne? Und ein bisschen Geld braucht man schon. Hilft ja nichts, kostet ja alles was.
1: Und wie alt ist Ihre Nachbarin?
6: Die ist 66 und ich bin 84. Sie wascht mir dann das, da bin ich also unbegabt, Waschmaschine und dann die Wäsche aufhängen. Aber wenn man da jemanden hat, der das gerne macht, sitzt man dann auf der Couch und habe ich gesagt, du kriegst einmal alles. Das ist aber nicht so einfach. Solange sie halt verheiratet ist mit dem Mann, da drei Häuser weiter, ist das schwierig. Ne? Muss man sagen, okay, sie kommt so oft sie kann. Ne? Schon das ist ja schön. Ne? Aber solange die halt verheiratet ist, der Mann ist ein Depp. Also.
1: Und weiß der Mann, dass sie bei ihnen putzt?
6: Na, freilich weiß er das. Da regt er sie auf, wenn sie zu lang bleibt.
1: Und sie haben aber keine Kinder?
6: Doch, ich habe einen Sohn und eine Tochter gehabt. Der Sohn ist verstorben und die Tochter lebt in München. Aber da ist kein Kontakt da. Schade. Jetzt muss ich nur schauen, dass mit der Erbschaft, das ist ja, wenn man ein Kind hat, ne, das ist, wenn man schauen, ob es da eine Möglichkeit gibt. Aber der Ministerpräsident, der Herr Söder, will da eine Möglichkeit finden, dass man jemandem was vererben kann, ohne dass es nicht so teuer ist für den, weil sonst muss eine riesen Erbschaftssteuer zahlen, ne? Die ist sehr hoch. So, jetzt verlasse ich Sie. Man soll zufrieden sein, ne? So, jetzt marschiere ich.
1: Ja, okay. Ich bleib noch ein bisschen hier am Wasser.
6: Schön. Morgen ist das gut. Vielleicht findet noch jemand, mit dem Sie so nett interviewen können.
1: Ja, ich denke schon. Hier in Murnau ganz bestimmt.
6: Okay. Sie machen einen sympathischen Eindruck. Das ist wichtig im Leben.
1: Ja, danke sehr.
7: Alles Gute.
1: Ja, ebenso.
7: Danke.
1: Murnau ist wirklich toll. Ich weiß nicht, wann ich mich das letzte Mal so wohl gefühlt habe. Ich habe mir eben das Münterhaus angeschaut. Da haben damals zwei berühmte Maler drin gewohnt. Gabriele Münter und ihr Freund Wassily Kandinsky. Die haben wohl den Expressionismus erfunden oder geprägt. Wassily hat im Haus jedenfalls alle Möbel bunt angemalt. Das hat mir sehr gut gefallen. Hinter dem Münterhaus führt ein kleiner Fußweg zwischen riesigen Eichen aus dem Ort. Über einen großen Hügel läuft man runter in ein großes gelbes Tal, das Murnauer Moos genannt wird. Es ist ein ungewöhnlicher Anblick, weil man links und rechts die berühmten grünen Wiesen mit Kühen sieht, aber dazwischen plötzlich Diese große Moorfläche, wie ich sie sonst nur aus Mecklenburg kenne. Gelblich, sumpfig, von zahlreichen Flüssen und angelegten Gräben durchzogen. Und dahinter natürlich die weißen Berge. Unten am Rande des Murnauer Mooses führt ein Weg entlang. Auf einer Bank am Weg sitzt eine Frau mit langen schwarzen Haaren und einer Ukulele-Tasche auf dem Rücken. Ich glaube, sie beobachtet die vielen Vögel, die hier leben. Hallo?
7: Hallo.
1: Hallo, ich würde gerne fragen, ob ich mit Ihnen ein Interview machen kann.
7: Damit hatte ich heute nicht gerechnet.
1: Wie heißt du?
7: Ich bin die Gazelle. Das ist eine persische Version von Gazelle.
1: Was magst du besonders gerne im Leben?
7: Pilze. Pilze suchen. Vögel. Musik. Pflanzen. Kakteen. Vieles. Whisky.
1: Und was ist wichtig im Leben?
7: Alles. Also ich kann auch eine Welt ohne Tauben nicht vorstellen.
1: Alles ist wichtig?
7: Ja, also alles gehört halt dazu. Hm. Kannst du dir eine Welt ohne Tauben vorstellen?
1: Ich denke schon.
7: Da wäre die gut, die Welt ohne Tauben.
1: Nein, aber du kannst doch nicht sagen, dass alles gut ist, was da ist.
7: Nee, überhaupt nicht. Ich glaube, ich finde aber Tauben schon wichtig.
1: Ja, das stimmt, ich auch. Du hast eine Ukulele-Tasche oder so dabei. Bist du Musikerin?
7: Ich bin auch selber Musikerin.
1: Und was machst du für Musik?
7: Ich spiele vor allem Schlagzeug und Keyboard. Ich komponiere auch und ich mache sowohl ganz ruhige Filmmusikartige Sachen, aber auch rockigere Sachen. Und
1: machst du schon dein Leben lang Musik?
7: Ich mache Musik, seitdem ich 5 bin. Also ich habe zuerst Musik gelernt, bevor ich schreiben lerne.
1: Oh, das ist ja früh. Dann hast du bestimmt auch Musik studiert.
7: Nein, tatsächlich ist mein Uni-Abschluss in Informatik. Aber ich habe immer parallel zur Uni, zum Konservatorium auch gegangen, dort auch ein bisschen so Sachen gelernt, aber ohne halt ein Zertifikat, ohne einen Abschluss. Im Iran ist es auch schwierig, akademisch das zu machen, was du möchtest. Man studiert was, aber man macht was anders.
1: Und konntest du denn live auftreten dort?
7: Ich habe manchmal als Musikerin hinter einem Vorhang auf der Bühne stehen müssen, während meine männlichen Bandmitglieder einfach dort gerockt haben. Ich war so, man hat mich nur gehört, aber nicht gesehen.
1: Komisch. Aber dann kann man sich dafür ja ganz auf die Musik konzentrieren. Aber es war bestimmt trotzdem nicht einfach, die Heimat zu verlassen, oder?
7: Ich kann halt überall in der Welt, glaube ich, schon irgendwie für mich meine Plätze finden oder die Sachen, die mich glücklich machen. Aber Menschen sind schwierig wiederzufinden. Also die Menschen sind halt einzigartig als der Ort oder als das Essen oder was auch immer. Ich vermisse nur die Menschen.
1: Das kann ich verstehen. Ich finde, es ist auch nicht leicht, neue Menschen kennenzulernen. Also ich lerne inzwischen viele Leute kurz kennen, aber es entsteht nur selten eine anhaltende und ja, enge Verbindung.
7: Ich denke mir immer, je mehr Auswähle man hat, umso unsicherer wird man. Das heißt, du hast tausende Optionen, du kannst dich nicht klar für eine entscheiden. Deswegen ist deine Antwort auf alles immer vielleicht, nicht ja oder nein.
1: Ja, also da stimme ich dir absolut zu. Viele Leute wollen sich gar nicht mehr auf eine feste Beziehung einlassen. Aber ja, was soll man machen?
7: Ich würde nur sagen, dass die Tauben mehr Respekt brauchen, glaube ich. Sie sind wie die Working Class Heroes von Untervögeln halt, weil sie werden oft diskriminiert. Die sind eigentlich nett, wenn man sie kennenlernt.
1: Ich fand es total nett, dich kennenzulernen. Hab noch einen schönen Tag. Das war Gazelle. Und hier kommt ihre Musik. Die habe ich auf Bandcamp runtergeladen.

0: Wenn man einen Tag lang diese Berge im Hintergrund sieht, dann will man irgendwann wissen, wie es da oben aussieht. Außerdem fährt er eine Schmalspureisenbahn bis zur Bergspitze. Das kann ich mir nicht entgehen lassen. Ich bin also von Murnau direkt weiter Richtung Zugspitze gefahren. Und jetzt sieht es wirklich aus wie ein Klischee. Hütten auf grünen Weiden im Tal, Nadelbäume an den steilen Abhängen, Wasserfälle und hoch oben steile Felswände. Ich steige mit einem Haufen anderer Schaulustiger in eine Gondel, die uns nach oben katapultieren soll. Hunderte Meter an einem Seil, die Steilwand hoch.
1: Das könnte eine Kulisse sein für einen Hollywood-Film. Ich stelle mir einen Tom Cruise gerade vor, wie er in der Steilwand hängt. Dings am Actionfilm. Wie er gerade damit kämpft, weil sie irgendwie der Haken löst, weil die Felswand so porös ist. Irgendwie sowas.
2: Ja, das war's mit der Hörspielwelle. Den Rest von der Folge 7 von Othellos Reisen in Bayern hört ihr das nächste Mal und dann auch noch eine weitere Reise. 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Mai um 16 Uhr. Am Mikrofon war Anna. Ciao und noch einen schönen Sonntag.
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7: Hallo und herzlich willkommen heute bei der Radio Wüstenwelle. Wir sind Johanna,
8: Emily und Doreen. Wir sind vom Girls' Day.
7: Das ist ein Tag, an dem Mädchen Männerberufe ausprobieren können.
8: Und wir moderieren für die nächsten 20 Minuten diese Sendung.
7: Viel Spaß! Zuerst spielen wir ein Lied vor, das heißt Eye of the Tiger von Survivors.

0: So, wir wollen jetzt über ein Thema reden, was sehr ernst ist. Und zwar über das Thema Mobbing, was unsere persönliche Meinung dazu ist und vielleicht auch zu kleinen Erfahrungen, die wir in unserem Leben schon mal hatten zu Mobbing.
1: Ja, also ich würde noch mal dann die Frage stellen, wer wurde, also sind, ach Gott, ich kann nicht reden. wurdet ihr denn eigentlich auch schon mal gemobbt?
2: Ja.
0: Also ich wurde auch schon mal gemobbt.
1: Ja, das war bei mir auch so. Und aus meiner persönlichen Erfahrung kann ich auch sagen, dass wenn man gemobbt wird, kann das auch irgendwie zu traumatischen Ereignissen führen, die auch dann irgendwie einem Leben lang verfolgen. Ich habe jetzt auch, bis jetzt habe ich dadurch so Dinge, die ich nicht loswerden kann. Und ja, vor allem, was ich an Mobbing auch richtig hasse, ist, dass die Lehrer oder so, die quasi bei uns an der Schule sind und auch darauf achten, dass es eigentlich nicht passiert, das vielleicht erst so, keine Ahnung, ein halbes Jahr später oder so bemerken.
0: Also bei mir war es so, ich wurde gemobbt und dann haben wir das halt den Lehrern gesagt und sowas. Und jetzt habe ich mich halt wieder mit der Person vertragen. Aber das Ding ist, es wurde dann halt auf einmal wieder vergessen. So wie als war es halt einfach quasi wie ein Traum, der war und der jetzt halt quasi wieder wie weg ist.
1: Okay. Ja, das ist auch, ich finde es halt auch, na, wie soll ich sagen?
0: Also ich finde es einfach krass so, dass manche Lehrer es einfach halt zu spät bemerken. So meistens, wenn schon es schon in einer Person so drinne ist, dass man es nicht einfach sagen kann, ja, sag Entschuldigung oder so und dann ist es wieder vorbei. So.
1: Ja, das ist auch irgendwie so, wenn man viel zu lang, also nach meiner Sicht zu lang gemobbt wird, dann hat man auch irgendwie, keine Ahnung, verliert man sein Selbstbewusstsein oder Selbstwertgefühl. Und es gibt sogar, es gibt ja auch Menschen, die dann auch irgendwie ihr Leben dann lassen.
0: So. Ja, so Spuren quasi, die, wie solche Narben, sag ich jetzt mal, die man so in sich trägt.
2: Das beklemmt halt auch einen wirklich.
1: Ja, man hat zum Beispiel, man hat Angst, bestimmte Dinge zu tun, wenn man dann denkt, okay, ich sehe jetzt dann komisch aus. So. Und dann will man diese Hobbys, die man da hatte, nicht mehr machen. Und bei mir war es zum Beispiel, ich habe nicht mehr so viel gelacht, ich war auch nicht mehr so offen, weil ich wusste, okay, wenn ich jetzt was Falsches sage, dann bin ich wieder Außenseiter.
0: Ja, bei mir war es so, ich wurde über mehrere Wochen, also schon länger gemobbt und dann habe ich halt mit meiner Freundin, also mit einer anderen Freundin drüber geredet und mit meinen Eltern und mit ihrer Mutter sozusagen. Und dann haben wir einfach drüber geredet und als sie dann an dem Abend wieder nach Hause gefahren sind, war ich einfach viel offener. Ich habe viel mehr geredet, ich habe viel mehr gelacht, ich war viel offener als davor, als ich quasi noch alle, als von links und rechts immer alle Sachen so auf mich zugeworfen wurden. Das war einfach ein ganz anderes Gefühl danach.
1: Ja, es ist auch meistens auch irgendwie so, dass es einfach alles auf einmal alles zu viel wird. Ich habe auch von anderen Leuten gehört, ich sage jetzt nicht die Namen, dass sie auch zum Beispiel irgendwie mehrere Wochen lang nicht zur Schule gegangen sind und auch sich irgendwie jeden Tag weinend ins Bett gelegt haben, weil es einfach alles zu viel war. Und das finde ich halt richtig kacke, dass es halt auch, ja. Und die Leute, die Eltern, es gibt sogar Situationen, wo die Eltern es auch nicht bemerken.
0: Ja, bei mir war es, da war eine Freundin von mir, die wurde auch gemobbt und die hat dann jetzt halt die Schule verlassen, weil sie einfach so gemobbt wurde. Sie wollte nicht mehr in die Schule und sowas. Sie ist dann auch über längere Zeit nicht mehr gekommen und jetzt ist sie halt auf einer anderen Schule.
2: Man hat halt auch das Gefühl so, dass voll viele Augen einen angucken.
1: Ja, das ist auch echt kacke, dass man immer das Gefühl hat, beobachtet zu sein, dann hat man nicht mehr diese Freiheit, das zu tun, was einem gefällt, weil man denkt, okay, der wird jetzt eine schlechte Meinung drüber haben.
0: Vor allem ganz oft mobben die Leute, die selber gerade irgendwie Probleme haben, die mit sich selber nicht zufrieden sind oder sowas. Und ich finde es einfach total doof, dass man dann quasi seine Probleme an anderen rauslässt, die eigentlich nichts mit dieser Person zu tun haben.
1: Das finde ich auch kacke, weil dein Problem, also das ist jetzt sozusagen mein Statement an die Leute, die das machen, wie du es jetzt beschrieben hast. Dein Problem hat nichts mit dieser Person zu tun. Also bitte lass deine Wut nicht an ihr aus, weil dann fühlt sie sich wertlos, dann gibst du anderen Leuten ein Kackgefühl und es ist einfach auch scheiße.
0: Ja, das ist halt einfach doof, weil so, wenn ich jetzt irgendwie Probleme hätte mit Freunden oder sowas und dann lasse ich meine Probleme einfach zum Beispiel an Jüngeren raus, an Fünftklässlern sozusagen quasi oder halt in der Schule so generell, dass ich dann sage, ja, das und das ist total doof und sowas und die haben ja eigentlich nichts damit zu tun, mit meinem Problem, aber ich ziehe sie dann ja quasi noch mehr in die Probleme rein, obwohl sie eigentlich nichts getan haben.
1: Ja, das ist auch so, das ist so eine Art Teufelskreis, dass wenn man irgendwie zum Beispiel Familienprobleme hat oder keine Ahnung, generell Probleme hat mit sich selber, dass man als eine Art Erlösung für sich selbst jemand anders sucht, wo man sozusagen diese Trauer und diese Wut überträgt, aber damit dann jemand anders nicht so gut drauf ist. Also das ist jetzt mal mild gesagt, sehr mild.
0: Ja, also ich find's, Mobbing ist nicht okay. So. Also es ist für manche, finde ich, es ist überhaupt nicht okay, weil es ist bei manchen Leuten, ist es einfach so weit, so tief drinne im Leben, sag ich jetzt mal, dass es bei manchen Leuten einfach ist, dass sie dann irgendwie nicht in die Schule wollen, nicht mehr rausgehen wollen, weil sie einfach die ganze Zeit das Gefühl haben, sie werden von allen Seiten beobachtet. Und als ich gemobbt wurde, war in meinem Kopf abends, als ich geschlafen habe, immer dieser ganze Tag nochmal quasi von vorne bis abends abgespielt, was alles so gesagt wurde zu mir und sowas. Und dann kommen halt manchmal auch die ein oder anderen Tränen. Und ich finde, es ist eigentlich überhaupt nicht okay, dass andere Leute dann ein schlechtes Gewissen haben müssen, also die gemobbt werden, obwohl sie halt nichts gemacht haben und dann einfach nochmal weinen müssen, weil es einfach nicht anders geht, weil die Gefühle sagen, ich kann das nicht und so und dann passiert sowas halt.
1: Ja, ich hatte auch mal, als ich gemobbt wurde, bin ich auch die ganze Zeit in mein Zimmer geblieben und habe einfach gar nichts gemacht. Ich habe nur gelesen, um mich quasi von abzulenken von der Welt, damit ich einfach nicht die ganze Zeit diese Gedanken im Kopf habe, ob ich irgendwie, habe ich was falsch gemacht, warum machen sie das, wie kann ich, also was muss ich machen, um damit diese Situation nicht wieder passiert. Und meine Lösungen sozusagen waren dafür, dass ich mich einfach zurückgezogen habe. Also einfach Mund zu und raus aus der Situation.
0: Ja, bei mir war das so, wenn ich zu Hause war, irgendwie in meinem Zimmer oder sowas und zum Beispiel Handy geschaut habe, dann kamen halt noch immer Nachrichten. So wie als wäre es nicht irgendwie genug, dass sie mich in der Schule fertig machen, sondern dass nochmal auf dem Handy nochmal mehr Nachrichten kommen. Und die schlimmen Nachrichten vom Handy werden dann halt meistens gelöscht, dass es quasi so wie keine Beweise gibt. Und ich finde, wenn man jemanden runtermacht oder beleidigt, dann sollte man wenigstens auch dazu stehen und sagen, ja, ich habe das gemacht und dann nicht irgendwie sagen, ja, nee, das war ich nicht, das muss ein Missverständnis sein, die Person lügt oder sowas.
1: Ich finde, das ist dann einfach feige. Wenn man nicht zugibt, okay, ich bin ein schlechter Mensch, ich habe das getan, sondern man versucht irgendwie
0: sich rauszureden.
1: Ja, das hasse ich. Ich hasse das.
0: So, ich meine, wenn man Fehler macht, jeder macht Fehler. So, aber dann noch zu sagen, ja, ich war das nicht.
1: Das ist einfach feige.
0: Ja.
1: Ich bin selber auch schon feige. Ich sage auch denen, ja, ich war es das nicht, obwohl ich weiß, dass ich es nicht war. Aber das sind dann meistens in so Situationen wie zum Beispiel, keine Ahnung, ich habe aus Versehen irgendwas kaputt gemacht, wie eine Tasse oder so. Und dann versuche ich es mal zum Beispiel bei anderen, die versuchen es dann irgendwie dem Geschwisterkind oder so aufzuschieben.
0: Ja.
1: Das ist, ja. Aber ich habe das eigentlich noch nie gemacht.

0: gegen ihn haue ich jetzt, weil ich nichts anderes habe, wo ich dagegen hauen kann und meine Wut rauslassen kann. Das ist für mich persönlich das Schlimmste, was man in dieser Gesellschaft machen kann, ist, dass man ja andere verletzt, nur weil man selber scheiße drauf ist.
1: Ja, so, ich glaube, wenn es kein Mobbing geben würde, dann wäre einfach schon ein Großteil von manchen Leuten, die Probleme haben, einfach weg. So, weil es gibt so viele Leute, die gemobbt werden und die jeden Tag traurig nach Hause gehen und in ihr Zimmer gehen, nicht rauskommen, die ganze Zeit weinen. Und die Leute in der Schule, die interessiert es nicht. Die denken sich einfach nur, ja, sollen sie halt heulen gehen. Oder er.
0: Ja, das ist einfach generell, finde ich, einfach. Das ist dann auch eins dieser Aspekte, wo meine Sicht der Gesellschaft gegenüber eher nicht wirklich positiv ist manchmal. So, ich denke auch manchmal, ja, wir sind eh schon alle verloren, aber dann gibt es auch wieder diese Momente, das sind nicht viele, aber da gibt es immer noch Momente, wo ich dann denke, okay, vielleicht sind wir noch zu retten.
1: Ja, ich glaube, manche Mobber geben dann den Opfern das Gefühl, ja, sie sind schuld. Und dann machen sich Leute den Kopf, ja, ich bin das Problem und ich bin dran schuld und sowas. Und ich finde, die Leute, die gemobbt werden, haben damit gar nichts zu tun. Also die können dafür gar nichts, dass sie gemobbt werden.
0: Es gibt auch, ich habe mal von jemand anders gehört, ich nenne diese Person jetzt mal, keine Ahnung, Bob. So.
1: Okay.
0: Und Bob hat mir halt erzählt, ja, in der Schule ist Kacke, es gibt diese eine Person, sie lässt mich nicht in Ruhe, die sagt immer schlimme Dinge zu mir, ich mag's nicht. Dann hat er mir halt noch mir ein bisschen mehr erzählt und dann hat sich herausgestellt, dass diese Person selber ein bisschen Probleme hatte und ja, das finde ich auch sehr, sehr blöd.
2: Und falls ihr gemobbt werdet, könnt ihr auch bei der Nummer gegen Kummer anrufen und die Nummer lautet 116 111.
0: Ja.
1: Ihr bleibt dort anonym und es kostet auch nichts. Also ihr müsst euren Namen nicht sagen oder sonst was, sondern ihr könnt da einfach anrufen und die geben euch ein paar Tipps oder Verbesserungen oder sowas. Genau, das war's.
0: Na, nicht ganz. Wir haben noch für euch ein Lied vorbereitet, das heißt More Than You Now von Axwell und Sebastian Ingrosso. Wir hoffen, es gefällt euch.
1: Tschüss.
0: Ciao.

0: Willkommen zurück. Ich bin Nora.
1: Ich bin Alva.
2: Und ich bin Sophia.
0: Wir starten mit dem Lied Volar von Alvaro Soler.

0: Eine interessante Frage ist, ob Schüler ihre Lehrer duzen dürfen. In der Regel siezen Schüler ihre Lehrer, da dies als Ausdruck von Respekt und professioneller Distanz gilt. Es gibt jedoch keine feste gesetzliche Regel. Deshalb stellen wir euch heute unsere Meinung vor. Ich finde, dass man in der Schulanfangsphase, also in der ersten und zweiten Klasse, eher geduzt werden sollte, weil es herrscht eigentlich eine Uneinigkeit und deshalb ist es eigentlich ganz egal. In der dritten und in der vierten Klasse ist es eigentlich auch egal. Also ich finde eher, dass man eher noch geduzt werden könnte, aber ein Siezen wäre eigentlich auch nicht schlimm. In der weiterführenden Schule finde ich, dass das Siezen eine der Standardanrede ist und es ist eine gute Vorbereitung auf das Berufsleben. Es ist eine gute Übung für den respektvollen Umgang mit Respektpersonen und ich finde, ab der 10. Klasse kann man schon duzen. Wie findest du es, Alba?
1: Also ich finde, dass es sehr cool wäre, wenn alle Lehrer so das für sich selber entscheiden könnte, weil alle Lehrer haben ja auch ein unterschiedliches Verhältnis zu ihren Schülern und wenn man eher ein professionelles Verhältnis zu seinen Schülern hat, dann ist es natürlich auch besser, wenn man sie duzt, also wenn die Schüler die Lehrer sitzen, aber wenn es auch ein bisschen freundschaftliches Verhältnis ist und es so alles ein bisschen entspannter sein sollte und mit nicht so viel Druck und viel Spaß halt, dann finde ich, wenn die Lehrer das auch gut finden, ist es auch kein Problem, wenn auch in der weiterführenden Schule die Schüler noch ihre Lehrer duzen.
2: Also ich finde das ganz ähnlich wie du, Alva, aber ich würde sagen, dass Erst- und Zweitklässler ihre Lehrer eher duzen sollten, weil das ja auch eine Eingewöhnungsphase in die Schule ist. Und das ist ja alles neu für die und ich denke, da sollte man dann noch nicht so streng mit Siezen sein. Aber man sollte dann schon irgendwann so anfangen, dritte, vierte Klasse mit Siezen, weil ich denke, das hat auch was mit Respekt zu tun. Und das ist natürlich auch wichtig für das spätere Leben.
1: Ja, also ich verstehe sehr gut eure Meinungen, aber ich kann nicht so ganz nachvollziehen, warum man jetzt schon so in der dritten Klasse oder so unbedingt anfangen muss, weil ich finde so Grundschule ist generell noch eher so ein bisschen entspannt und so und ich finde es soll auch nicht für die Schüler dann gleich so plötzlich so ein Wechsel sein und so ein Druck gemacht werden, weil es ist ja sehr schwer plötzlich direkt zu wechseln und ich finde es auch kein Problem, wenn es dann so eher so ein Übergang ist und man dann halt so langsam anfängt, die Lehrer zu siezen.
0: Ja, Alba, ich glaube, du hast sehr recht und ich meine auch, dass eher in der Grundschule geduzt werden sollte, weil die noch sehr jung sind und die sind auch neu in der Schule und es kommt drauf auch an, wie der Lehrerwechsel ist. Zum Beispiel in der ersten Klasse hat man ja ganz neu in der Umgebung und so. Und wenn man jetzt von der ersten Klasse bis zur vierten Klasse die gleichen Lehrer haben, finde ich schon ein Duzen sehr gut. Aber wenn jetzt zum Beispiel ein großer Wechsel ist und so, ist es eigentlich schon für die Schüler besser zu lernen, siezen. Und auch für die weiterführende Schule ist es auch ein besserer Schritt.
2: Also ich würde auch sagen, dass man das jetzt nicht so von einem Tag auf den anderen entscheiden sollte, okay, wir duzen und danach siezen wir dann auf einmal, sondern ich denke schon, dass man das dann langsam machen sollte und das wäre dann bestimmt auch einfacher für die Schüler.
1: Ja, trotzdem fände ich es cool, wenn man so teilweise, wenn man mit so, auch wenn man jetzt so relativ junge Lehrer hat oder so und mit denen ein sehr gutes Verhältnis hat, dass man die halt dann, auch wenn das für die Lehrer okay ist, auch duzen könnte. Weil ich glaube, das würde einfach auch das Verhältnis so zwischen Schüler und Lehrer noch so ein bisschen auflockern. Ich glaube, das wäre echt cool.
0: Ja, also ich finde auch, dass es nicht so streng gesehen werden sollte, weil zum Beispiel jetzt bei mir ist es so, dass ich aus Versehen jetzt so einen Lehrer geduzt habe und ich möchte jetzt nicht, dass die Lehrer das als große Schande sehen oder dass es als richtig schlimm gesehen wird, sondern eher so, oh sorry oder einfach so als Spaß und so und ich wünschte, dass die Lehrer das auch nicht so richtig schlimm sehen.
2: Ja, also das stimmt schon, es ist schon manchmal ein bisschen streng und so. Und das würde das vermutlich auch ziemlich auflockern, wenn man seine Lehrer einfach nur duzen würde. Aber man muss ja auch irgendwie im späteren Leben wichtigere Personen siezen. Und ich denke, man sollte das dann schon als schon irgendwann dann lernen, dass man das halt so machen sollte.
1: Ja, also ich würde, glaube ich, jetzt so insgesamt sagen, dass wir uns zumindest einig sind, dass man auf jeden Fall in der Grundschule noch ganz am Anfang auf jeden Fall duzen sollte, weil ich glaube, das macht es auch einfach für die Kinder viel entspannter noch.
0: Ja, also ich glaube, das Duzen, das Siezen bezieht sich nicht nur auf das Schulleben, sondern auch über das Allgemeine, weil ich zum Beispiel hab ja auch noch andere Hobbys, wie zum Beispiel das Blockflöten oder das Klavierspielen. Und jetzt, ich bin beides beim Privatunterricht und da können eigentlich auch die Lehrer entscheiden, ob die geduzt werden wollen oder gesiezt. In der Blockflöte ist es so, dass ich den Vornamen sagen darf und auch duzen kann. Und beim Klavierunterricht ist es das Siezen für die Lehrerin sehr wichtig und auch einen respektvollen Umgang.
2: Ich finde auch, dass es eine ziemlich gute Möglichkeit ist, wenn man einfach sagt, ja, die Lehrer dürfen selber entscheiden, wie sie es haben wollen, weil im Endeffekt hat ja jeder so seine anderen Meinungen und so ist es einfach für jeden in Ordnung.
1: Ja, also ich glaube, ihr habt jetzt vielleicht auch meinen Punkt so nachvollziehen können, dass ich finde, dass es cool ist, wenn die Lehrer das so selber entscheiden können. Ja.
0: Gut, also ich würde sagen, dass wir einer Meinung sind und jetzt spielen wir das Lied Diamond von Rihanna. 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

0: Ja, also jetzt haben wir uns auch noch andersrum gefragt, ob vielleicht auch die Lehrer schon früher ihre Schüler siezen sollte, weil ich persönlich werde jetzt in der Schule eigentlich nie von meinen Lehrern gesiezt. Also ich habe es noch nie mitbekommen. Natürlich so, wenn man so jetzt irgendwo in der Stadt ist oder sowas einkaufen, dann wird man natürlich an der Kasse in meinem Alter jetzt schon gesiezt so. Aber ich frage mich halt, was es in der Schule so machen würde, wenn jetzt die Lehrer mich siezen würde. So, was ist jetzt eure Meinung so dazu?
1: Also ich finde, dass man in der Schule von den Lehrern schon geduzt werden sollte, weil in der Schule, das ist ja auch ein längeres Teil vom Leben und so, und man kennt ja die Lehrer richtig lange, und ich finde es schon echt komisch, wenn die Lehrer mich schon so siezen würde. Und ich finde eigentlich, in der Schule wäre Duzen besser. Und ja, wenn man draußen ist, kann man halt nicht ganz genau sagen, zum Beispiel jetzt beim Hautarzt oder so werde ich immer gesiezt, und das ist schon ein krasses Erlebnis.
2: Also ich finde, das wäre schon ziemlich ungewohnt, weil wir es ja auch so kennen, dass wir die Lehrer mit sie ansprechen und die Lehrer uns halt einfach mit du ansprechen. Aber ich denke, es wäre halt auch irgendwie so ein Verhältnis, dass man auf derselben Ebene ist und irgendwie entspannter. Was denkst du, Alba?
0: Ja, also ich finde schon, man ist dann so auf derselben Ebene wieder, aber es würde mich richtig irritieren, wenn plötzlich meine Lehrer mich siezen würden, und das ist ja aber auch öfter schon so, dann halt in der Oberstufe oder so, dass die Lehrer dich dann siezen, aber ich fände es halt irgendwie, es würde mich richtig irritieren so, aber ich weiß auch nicht genau, weil wenn jetzt die Lehrer mich jetzt so weiter nicht siezen, dann ja. Und jetzt spielen wir noch das Lied Girls Just Want to Have Fun.

0: Herzlich willkommen zurück. Wir sind Maja, Theresa und Fabian vom Girls Day.
1: Heute haben wir ein ganz besonderes Thema mitgebracht, und zwar das Handyverbot an Schulen, was ja gerade ein sehr aktives Thema ist. Aber jetzt kommt erstmal das Lied Be Mine von Kamrat.

0: In welche Klasse geht ihr denn eigentlich?
1: Also ich gehe in die 8. Klasse.
2: Und ich bin in der 9. Klasse.
0: Gibt's an eurer Schule eigentlich ein Handyverbot?
1: Ja, also wir dürfen es nur im Schülercafé benutzen, aber sonst eigentlich nicht.
2: Ja, also es gibt auch noch eine Ausnahme für den Sanitätsdienst. Also ich bin da auch drinne. Und da benutzen wir es quasi nur für Anrufe, wenn halt ein Notfall ist. Und ab der 10. Klasse ist es dann auch erlaubt.
0: Also bei uns ist es so, wir dürfen es auf dem Pausenhof verwenden und auch im Schulgelände, wenn es die Lehrer halt erlauben, aber an sich im Unterricht nicht.
1: Natürlich gibt es auch Gründe für das Handyverbot. Das sind zum Beispiel Mobbing verhindern, Konzentration fördern und das Verhindern von Spickzetteln.
2: Was würdet ihr eigentlich so von einem Handyverbot halten?
1: Ich finde, man sollte Handyverbot nicht umsetzen, weil es kann sein, dass man es im schulischen, also in der Schule halt mal braucht oder auf dem Heimweg zum Beispiel, wenn man spontan nach der Schule was machen will, dass man halt, wenn man nicht, also weit weg von der Schule wohnt, auch Bescheid geben kann, was man macht oder halt später kommt.
0: Ich finde es auch eigentlich wichtig, dass man sein Handy dabei haben kann oder halt Zugriff darauf haben kann. Aber ich finde es in Ordnung, wenn es in der Schule nicht verwendet wird, weil es ja ein Lernort ist und man sich da ja auch konzentrieren soll. Aber ich finde es auch schon wichtig, dass man es dabei hat, falls auch man irgendwie Bahn fahren muss oder halt sich da unwohl fühlt, dass man halt einfach auch Notfallkontakt haben kann.
2: Also ich kann euch auch so gut zustimmen, weil für manche Sachen ist es ganz praktisch, auch wenn man jetzt so Schullabs hat wie UNTIS oder jetzt Learning. Ich wäre aber allerdings sogar dafür, weil es halt generell schon so ist, dass man sehr viel Zeit am Handy verbringt und nach der Schule kann man es ja theoretisch trotzdem benutzen und dann muss es nicht auch noch an der Schule sein, denn so kann man mehr so den Schutz auch generieren, also gewährleisten.
0: Ja, das sehe ich auch so. Ich finde halt auch, dass es manche Momente gibt, wo das Handy wichtig ist und manche halt dann wieder eigentlich nicht gebraucht wird. Es kommt halt auch immer darauf an, für was man es verwendet. Also es gibt ja auch Momente, wo halt Leute einfach nur zum Zocken nehmen oder halt, keine Ahnung, irgendwas anschauen und dafür ist es ja dann eigentlich nicht geeignet oder so.
2: Ich habe zum Beispiel auch schon mal erlebt, dass Leute einfach während dem Unterricht auf Netflix waren oder so. Ja, und dafür sollte man zum Beispiel auch nicht benutzen.
0: Ja, also manchmal finde ich es schon cool, wenn wir das Handy benutzen dürfen, weil vielleicht kennt ihr die App Kahoot. Und da tun wir halt manchmal dann mit dem Lehrer auch Spiele spielen. Aber das ist ja eigentlich auch zum Lernen. Oder in Kunst dürfen wir halt manchmal Musik hören. Aber das ist halt auch nur manchmal und dann halt auch wirklich nur zum Musik hören, wenn halt jeder seine eigenen Kopfhörer dabei hat. Und für da finde ich es dann schon cool, aber so für Netflix oder so, so ist ja eigentlich nicht geeignet.
2: Manche können auch mit Musik tatsächlich besser lernen und ich finde, das macht da auch dann Sinn. Oder es gibt zum Beispiel auch Mathe-Battle. Kennst du das auch an deiner Schule?
0: Nee, das haben wir nicht, aber ich kenne auch Anton, also da haben wir auch schon öfter gelernt. Das hat auch vielen Leuten eigentlich geholfen, weil da halt auch Erklärvideos sind oder so, ja.
2: Ja.
0: Und wir haben halt auch manchmal das Problem, dass halt Schüler irgendwie auch währenddessen mit Leuten schreiben oder so und dann ist halt doof, weil die sich gar nicht konzentrieren oder halt Leute ablenken oder so. Aber ich kenne auch viele Leute, wo gut damit lernen können und für die ist dann natürlich auch ein Vorteil, also wenn die halt Musik hören dürfen oder so. Das geht mir nämlich auch so. Wie ist bei euch? Also könnt ihr gut mit Musik lernen oder nicht?
1: Also ich lerne eigentlich jedes Mal mit Musik, egal ob es jetzt nur ein Test ist oder eine Arbeit, Vokabeltest, keine Ahnung. Aber Musik hilft irgendwie im Hintergrund schon.
0: Ja.
2: Also ich lerne jetzt nicht so oft mit Musik, aber wenn ich jetzt zum Beispiel was für Kunst machen muss, ein Projekt, dann höre ich durchaus auch Musik.
0: Also mir geht's auch so, ich habe eigentlich schon eine bessere Konzentration mit Musik, weil sich da halt bei mir auch alles so ein bisschen so, also ich bin da so in meiner eigenen Welt auch, aber ich könnte zum Beispiel halt gar nicht irgendwie Mathe lernen oder so mit Musik, also es kommt schon aufs Fach an, aber zum Beispiel bei WK kann ich eigentlich nur mit Musik richtig gut mich konzentrieren, deswegen.
2: Ja.
0: Und jetzt kommt erstmal das Lied von Sarah Larsson, Midnight Sun.

0: Jetzt haben wir ja ganz lange darüber geredet, dass Schüler keine Handys benutzen sollten oder dürfen, aber Lehrer benutzen ja auch Handys. Also was sagt ihr so dazu?
1: Also ich finde es halt nicht so fair, zum Beispiel, wenn wir Aufgaben machen und die Lehrer halt vorne am Pult sitzen und dann halt am Handy irgendwas machen. Und ja, während wir halt Aufgaben machen, die wir vielleicht gar nicht machen wollen, weil, ja.
0: Ja, ich habe auch schon öfter erlebt, dass halt die Lehrer auch nicht nur irgendwie jetzt was Wichtiges für die Schule gemacht haben, sondern auch oft irgendwie mit Leuten geschrieben haben oder so, aber halt dann direkt immer die Handys wegnehmen, obwohl sie ja selber auch richtig oft ihre Handys tatsächlich verwenden und ist ja schon eigentlich schon sehr unfair. Also, und wir haben auch mal darüber in der Klasse geredet und dann haben die halt auch gesagt, dass es eine andere Machtposition ist und dass die Lehrer das halt dürfen und so, aber die haben ja auch die Tablets und deswegen, ja, das finde ich halt schon ein bisschen unfair.
1: Ja.
0: Aber zum Thema auch Bildschirmzeit, wir hatten früher in der Grundschule eigentlich immer nur so normale Tafeln, also ohne Bildschirm. Und jetzt haben wir ja so elektrische, also ja, Tafeln. Und was sagt ihr euch so dazu? Weil ganz am Anfang habe ich mich schon schwer getan damit, weil ich halt richtig viel Kopfschmerzen hatte, weil wir auf einmal so viel am Bildschirm waren. Und es hat ja auch was damit zu tun, weil halt die Lehrer immer sagen, man soll nicht so viel am Handy sein, weil man da ja auch das nicht gut für die Augen ist. Aber die ganze Schule besteht halt gefühlt nur noch aus Bildschirmen.
2: Ja, also ich habe jetzt auch schon ein Tablet in der Klasse, wo ich bin, in der Stufe. Und ich muss auch sagen, man kriegt durchaus auch manchmal so Kopfschmerzen dadurch, wenn man sehr lange da drauf starrt. Und dann macht das Argument halt auch echt keinen Sinn, dass wir halt nicht am Handy sein sollen wegen unseren Augen, wenn wir sowieso sind am iPad oder Tablet.
0: Ja, also an unserer Schule haben wir nicht so, so viel mit Tablets zu tun, aber halt viel mit der Tafel. Also es wird eigentlich gar nicht mehr normal geschrieben, sondern alles ist digital. Und das ist halt dann schon, also das Argument ist halt dann schon nicht so gut. Und dann, ja, die Lehrer sind halt auch die ganze Zeit am Tablet. Und dann weiß man halt auch nicht genau, was man halt so, also die haben ja dann auch keine Argumente so mäßig.
1: Ja, und es gibt auch einen Computerraum bei uns und da sind wir auch oft drin, also in Mathe vor allem, weil es gibt so ein Mathe-Battle und das ist halt auch online und das da wir ja keine Handys nehmen dürfen und Handybildschirm auch ein bisschen kleiner ist als kleiner ist halt als beim PC oder iPad, gehen wir halt auch manchmal dorthin und das ist ja auch mit einem Bildschirm oder weiß Gott was. Und ist ja auch online.
0: Ja, also ich finde das Thema eigentlich auch schon wichtig, darüber auch mal so zu sprechen, weil es ist ja schon, also es gibt ja auch oft irgendwie Streit darüber oder so. Und ja.
2: Genau. Ihr könnt ja mal auch ein bisschen drüber nachdenken. Und das war's jetzt erstmal vom Girls Day Team. Habt einen schönen Tag und jetzt kommen noch ein paar Songs von uns.

0: Guten Morgen! Hier ist Beate und
1: ich bin die Krähe.
0: Und wir begrüßen euch recht herzlich zum
1: Kinderliederladen.
0: Und liebe Krähe, was haben wir denn für einen Monat?
1: Oh, es ist schon Mai, wir sind im Frühling.
0: Und es ist der erste Sonntag im Mai, der 4. Mai. Und liebe Krähe, wie weit sind wir denn zu hören?
1: Oh, man hört uns bis nach Rottenburg und Reutlingen und Tübingen. Wir haben das Sendegebiet nämlich so weit, fast so weit, wie ich fliegen kann. Und ihr hört uns auf der 96,6. Und liebe Beate, was hatten wir denn für ein Thema?
0: Oh, Krähe, wir hatten ein ganz besonders schönes Thema. Und zwar, wir haben uns ein Tier ausgesucht, dieses Mal.
1: Oh ja, ich liebe dieses Tier, weil es macht ganz tolle Sachen, die ich gar nicht kann.
0: Ja, liebe Krähe, was kannst du denn nicht besonders?
1: Ich kann gar nicht gut schwimmen.
0: Wirklich?
1: Und ich kann gar nicht gut tauchen.
0: Oh.
1: Und weißt du, was ich auch nicht gut kann?
0: Ich weiß es nicht.
1: Ich kann auch wirklich nicht so gut Bäume anknabbern.
0: Ah, jetzt weiß ich.
1: Ja, unser Tier, das ist nämlich ein Biber.
0: Oh ja, wir haben uns mit dem Biber befasst. Und zwar haben wir zwei Biber-Experten kennengelernt und die haben uns ganz, ganz viel erklärt. Und liebe Krähe, wo war das denn?
1: Ich bin mal wieder zu deiner Schule geflattert, nach Dusslingen. Da haben die einen Vortrag gehalten und bevor es losging, habe ich die zwei interviewt und es war so toll.
0: Oh, dann bin ich aber gespannt. Wann geht's denn los?
1: Es geht gleich los. Wir fangen an und dann, seid gespannt, hört ihr alles richtig Wichtige und Lustige und wirklich tolle Sachen über den Biber. Viel Spaß!
0: Viel Spaß!
2: So, hallo, und jetzt bin ich hierher geflattert in die Schule nach Dusslingen und heute haben wir ganz spezielle Gäste da. Und zwar, wir haben zwei Biberprofis da. Das ist einmal der Herr Zader. Hallo, Herr Zader.
3: Hallo.
2: Und die Frau Nebel. Hallo, Frau Nebel.
4: Hallo.
2: Jetzt wollte ich mal wissen, Sie sind richtige Biberspezialisten. Können Sie den Kindern, die zuhören, sagen, wie sieht denn eigentlich ein Biber aus und was sind die Merkmale von dem Biber?
3: Die Merkmale von dem Biber, ein dichtes Fell und gelbe Zähne und der auffällige Schwanz, die Kelle.
2: Und dann hat er doch noch ganz bestimmte Füßchen und Händchen, dass er so gut schwimmen kann.
3: An den hinteren Füßen hat er Schwimmhäute und die Vorderpfoten nutzt er eigentlich, wie wir Menschen auch, unsere Hände.
2: Und jetzt weiß ich, dass Sie sich so gut auskennen mit den Bibern und die haben ja ganz spezielle Zähne. Wir haben hier nämlich einen Biber, das ist ein richtig großer Biber und der hat so ganz spezielle Zähne und die Farbe ist auch ganz komisch. Können Sie uns was erzählen?
3: Er hat 4 große Nagezähne, wo im Zahnschmelz Eisen eingelagert hat, darum sind sie gelb, mit denen er dann die Bäume fällt.
2: Und kann er denn schnell Bäume fällen oder braucht er da Jahre dazu?
3: Einen kleinen Baum bis 12 cm Durchmesser fällt er in einer Nacht.
2: Das ist ja der Hammer. Wow! Und muss der Biber denn jeden Tag die Zähne putzen?
4: Das macht er durch die Bäume durch. Das heißt, es sind Zahnpflegebäume, an denen nagt er, um seine Zähne abzunutzen. Und dadurch wachsen die nicht ewig weiter. Also nein, andersrum, die wachsen ewig weiter.
2: Wirklich? Und wenn er nicht nagt, dann wachsen die ewig, oder was?
4: Genau.
2: Das ist ja super. Dann hören wir uns jetzt mal ein Lied an. Das ist von Randale. Das ist das Biberlied und da geht's ums Zähneputzen. Viel Spaß!
5: Der Biber hat ja, das ist ganz gewiss, im Tierpark hier das stärkste Gebiss.

0: ein super schönes Lied. Und jetzt bin ich mal neugierig. Wo wohnt denn so ein Biber? Hat er ein Zelt aufgestellt oder wohnt er ganz schick in einer Villa? Ich habe was gehört von einer Biberburg. Können Sie da was erklären? Ich freue mich, was ich höre.
1: Unser europäischer Biber gräbt sich in die Uferböschung und wenn er nach oben durchbricht, deckt es mit Ästen ab und macht einen Bau draus.
0: Und wie sieht der Bau denn genau aus?
1: Also solange die Böschung hoch genug ist, sieht man gar nicht. Ist in der Uferböschung. Erst wenn er oben durchbricht, sieht es aus wie ein lose hingekippter Haufen Äste mit Schlamm.
0: Und wie ist es denn innen drin? Haben Sie schon mal gesehen, wie der innen drin wohnt und lebt?
1: Also der Eingang ist ja unter Wasser. Er kommt dann raus in der Putzkammer. Ich sage immer, das ist wie der Hausgang, wo die Kinder die Schuhe ausziehen und geht dann hoch in den Wohnkessel, der dann über Wasser ist und mit Hackschnitzel ausgekleidet ist am Boden. Etwa einen Meter Durchmesser und 50 bis 60 hoch.
0: Wow! Oh, jetzt habe ich noch mal eine Frage an die Frau Näbel. Hä? Der Eingang von der Biberburg ist unter Wasser? Warum denn?
2: Genau, die sind immer bis 30 bis 40 Zentimeter unter Wasser. Also der Eingang ist unter Wasser, damit der Biber da geschützt reinschwimmen kann und eben Feinde wie zum Beispiel der Fuchs da gar nicht reinkommen können.
0: Oh, dann hören wir uns das nächste Lied an. Und das Lied heißt Biber, bau, bau, bau, bau, bau.

0: das war so ein schönes Lied. Aber jetzt geht's weiter. Und zwar, der Biber, der beißt ja in die Bäume rein. Und warum macht er das denn eigentlich? Und dann wollte ich noch fragen, wie ist denn das mit den Bauern und mit den Förstern? Ärgern die sich da, wenn der Biber das macht? Einfach die Bäume umnagen oder freuen die sich? Jetzt bin ich mal gespannt, wer antworten möchte.
1: Also es gibt unterschiedliche Gründe, warum ein Biber an Bäume geht. Es gibt einmal so kleine Bäume, die nagt er ab. Und da will er dann oben an die junge Rinde und an die Knospen ran, weil das viel besser schmeckt als der untere Bereich von so einem Baum. Es gibt aber auch Bäume, die er nur annagt oder umnagt, um seine Zähne zu pflegen, wie wir vorher ja schon hatten. Und ärgert es den Förster, Alex?
2: Ärgert der Förster mit Sicherheit oder die Landwirte, wenn er Obstbäume zum Beispiel fällt. Aber eigentlich, wenn wir die 10 Meter gewässeren Streifen oder die 5 Meter einhalten, die wir einhalten sollten, in dem Bereich hält sich der Biber normalerweise auf. Aber wenn man besonders schützenswerte Bäume hat, dann macht man einfach einen Schutz an dem Baum dran, einen Zaun, der lose dasteht, und der Biber lässt den Baum dann in Ruhe.
0: Oh, und jetzt habe ich noch eine spezielle Frage. Ist denn so ein Biber auch mal krank? Oder hat ein Biber auch zum Beispiel Feinde, nicht nur der Fuchs? Was ist denn die Gefahr oder die größte Gefahr für den Biber?
2: Die größte Gefahr für den Biber heutzutage ist eigentlich der Autoverkehr. Wenn er auf die Straße geht, wenn so ein junger Wanderbiber kommt und durch ein besetztes Revier durchzieht, greift ihn unter Umständen der Revierinhaber an, wo vielleicht sogar bis aufs Blut kämpft mit ihm. Und um dem aus dem Weg zu gehen, gehen sie dann oft raus über die Straßen und werden halt da überfahren.
0: Oh, dann hören wir uns ein Lied an und wir hoffen, dass das nicht oft passiert. Das heißt, meine Biber haben, und was denkt ihr?
3: Fieber.
0: Genau, Fieber.

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0: Oh, jetzt haben ja nicht nur die Biber Fieber, sondern die anderen Tiere auch. So ein schönes Lied. Aber jetzt wollte ich noch mal fragen, und zwar, der Biber habe ich vorhin gehört, der ist ja unter Naturschutz. Und jetzt wollte ich mal fragen, was passiert denn, wenn man so einen Biber zum Beispiel ärgert oder wenn man sogar seine Biberburg beschädigt? Da habe ich was gehört. Jetzt bin ich gespannt.
1: Also der Biber hat den höchsten Schutzstatus in der Tierwelt. Er ist besonders und streng geschützt. Und wenn man ihn stört, tötet oder wie auch immer, dann ist Strafe bis 65.000 Euro oder 5 Jahre Gefängnis möglich.
0: Wow, und ist sowas schon mal passiert, dass jemand tatsächlich eine Biberburg kaputt gemacht hat und was zahlen musste?
2: Bei uns in Ammerbuch ist es passiert, allerdings war es nur ein Biberdamm. Der wurde aber gerissen von irgendeinem Landwirt, den das, glaube ich, gestört hat. Oder man geht davon aus, es war ein Landwirt, den es gestört hat. Und da wurde dann tatsächlich auch der Biberdamm gerissen und das wurde zur Anzeige gebracht.
0: Oh, und jetzt kommt noch mal ein Lied. Und zwar, das heißt, du schaffst das, Biber, und es macht Mut. Dem Biber macht es Mut und es macht auch allen anderen, die zuhören, auch Mut. Viel Spaß!

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0: Oh, das war wieder ein wirklich schönes Lied. Und jetzt wollte ich noch mal was fragen, und zwar speziell zum Biber. Ist so ein Biber denn ein Nachttier oder ein Tagtier? Wann arbeitet denn und wann ruht er sich aus? Und was macht er so den ganzen Tag vielleicht? Können Sie was sagen? Jetzt bin ich mal gespannt.
1: Also tagsüber ist der Biber in seiner Biberburg oder in seinem Biberbau und hat sich da meistens ein paar Äste mitgenommen und verbringt den Tag mit Schlafen, Putzen oder ein bisschen an den Ästen nagen, die er sich mitgenommen hat. Aber in erster Linie aus der Burg oder aus dem Bau raus kommt er nachts, ist ein nachtaktives Tier und ist dann unterwegs am Gewässer, fällt seine Bäume, baut seinen Damm, baut an seiner Burg.
0: Oh, dann hören wir nochmal ein ganz schönes Lied, und zwar, das ist von den Wise Guys und das haben wir hier auch in der Schule gehört und gesungen, und das Lied heißt Buddy Beaver. Viel Spaß!

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Der Förster Fritz ruft Buddy Stopp und haut ihm auf den Kopf. Kurz danach kauft Fritz sich Dynamit. Und ohne dass es Buddy sieht, sprengt er mit ein paar Kilogramm laut lachend Buddys Biberdamm. Um den nun wieder herzustellen, muss Buddy 5-6 Bäume fällen. Der letzte Baum fällt, Potzblitz, ganz genau auf Förster Fritz.

0: So, und jetzt habe ich noch mal eine Frage. Und zwar, wie wird man denn Biber-Experte? Oder, Herr Zader, wie heißt den Titel, den Sie da haben?
1: Ich bin ehrenamtlicher Biberberater beim Land 13.
0: Und wie wurden Sie denn zu diesem ehrenamtlichen Berater vom Landratsamt?
1: Im Großen und Ganzen ist der Biber 2017/18 in Ammerbuch aufgetaucht, wo ich für die Gewässer zuständig bin. Und ich habe mich dann über das Tier informiert und habe dann einen Vortrag zum Biber in Biberach oben gehört und dann einfach die Idee gefasst, mich da näher ausbilden zu lassen und habe mich im Landrat angemeldet.
0: Und was haben Sie da gelernt? Was lernt man denn da?
1: Über die Biologie vom Biber, was er so tut, was man für Schutzmaßnahmen machen kann, wie er lebt, einfach alles rund um den Biber eigentlich.
0: Kann man sagen, Sie sind so richtig Biber verliebt?
1: Ja, kann man fast sagen, ja. Biber verrückt vielleicht.
0: Oh, und haben Sie schon mal einen Biber wirklich gesehen?
1: Ja, öfters.
0: Und jetzt haben wir hier ja in Immenhausen auch einen Biber. Und jetzt wollte ich fragen, haben Sie den schon mal gesehen?
1: Nur auf der Wildkamera.
0: Oh, und wo ist die Wildkamera?
1: Die hänge ich immer da auf, wo ich gucken möchte.
2: Das die besten Chancen gibt, einen Biber zu sehen.
1: Genau.
0: Oh, dann hören wir uns jetzt nochmal ein Biberlied an. Und dann würde ich mich verabschieden und frage dann noch die letzte Frage.

0: jetzt sind wir schon fast am Ende von der Sendung vom Kinderlederladen. Und jetzt müssen die zwei Biber-Experten bald wieder heute Mittag einen Vortrag geben. Und zwar bei uns an der Schule, an der Merian-Gemeinschaftsschule. Aber jetzt wollte ich mal noch fragen, ganz speziell bei uns im Gebiet in Tübingen und Dusslingen, wie viele Biber gibt's denn da ungefähr und wo sind die denn überall?
1: Also sie sind im ganzen Landkreis, sind da seit 2015 etwa, kommen aus Bayern. Wir gehen von ca. 30 Revieren aus und man rechnet normalerweise mal 3, also dann wären es 90 Biber.
0: Wow, das ist ja toll. Und kann man denn einen Biber, wenn zum Beispiel die Bibermama gar nicht mehr lebt oder der Biberpapa, auch von Hand aufziehen mit einem Fläschle? Geht das?
1: Ja, es geht, ist aber relativ schwer und der Biber wird dann so zahm, dass man fast nicht mehr auswildern kann.
0: Und haben Sie da schon mal eine Erfahrung gemacht damit?
1: Nein.
0: Und Frau Näbel, Sie schon mal?
2: Nee, ich habe nur von einer Tierauffangstation gehört, die praktisch schon mal einen Biber großgezogen haben. Und weil die aber ja relativ lang bei ihren Eltern bleiben, ist es so, dass der dann fast 2 Jahre dort bleibt. Also nicht so wie die kleinen Eichhörnchen oder so, die man findet und großzieht, sondern tatsächlich dann relativ lang von der Zeitspanne und natürlich dann auch ein großes Revier braucht. Und das kann dann zu Problemen führen.
0: Oh, dann hören wir noch einmal ein Lied an. Das heißt, ich werde groß, groß, groß. Da geht es um kleine Tiere, die groß werden und die Großen dann den Kleinen helfen.
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0: 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An manche Algen kommt er noch nicht ran. 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Doch die leckeren Algen holen ihm seine Eltern gerne hoch. 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

0: jetzt möchte ich mich so herzlich bedanken bei unseren ganz wunderbaren Biber-Experten. Und zwar, das war der Herr Zade. Dankeschön, Herr Zade.
1: Bitte, bitte.
0: Und es war die Frau Nebel. Vielen Dank, Frau Nebel. Und wir sagen Tschüss.
2: Tschüss.
0: Und jetzt hören wir noch mal ein Lied von der Bam Bam Band. Und es heißt, ja, wenn im Wald die Bratkartoffeln blühen. Tschüss.
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0: Wir haben zu Hause ein Nashorn stehen.
1: Oh.
0: Das wollte so gern ins Freibad gehen.
1: Oh.
0: Da sprang es vom 10-Meter-Brett.
1: Oh.
0: Da war das ganze Wasser weg.
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0: Wir haben zu Hause einen Regenwurm.
1: Oh, oh, oh.
0: Der wollte so gern einen Aussichtsturm.
1: Oh, oh, oh.
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1: Oh, oh, oh.
0: Da ist er wieder weggetaut.
1: Oh, oh.

0: Wir haben zu Hause ne bunte Kuh.
1: Oh, oh, oh.
0: Der binden wir das Maul fest zu.
1: Oh, oh, oh.
0: Doch einmal haben wir es vergessen.
1: Oh, oh, oh.
0: Da hat die Kuh den Stall gefressen.

0: Wow, Kre, Kra, das waren ja jetzt richtig tolle Informationen.
1: Ja, ich finde auch. Und jetzt habe ich noch was ganz Besonderes.
0: Ja, was hast du denn noch?
1: Ich habe noch was gefunden. Und zwar ein kleines Märchen über eine Biberfamilie.
0: Und was hat dir daran gefallen?
1: Und zwar die Biberkinder, die lernen das, was sie am allerbesten können.
0: Ja, was lernen Sie denn?
1: Na, Beate, schwimmen!
0: Oh, dann hören wir uns jetzt noch das Märchen an von den kleinen Bibern, die
1: Schwimmen lernen! Viel Spaß!
2: Biber. In einem kleinen Tal am Fuße der Berge fließt ein gewundenes Flüsschen. Es ist nicht besonders tief und nicht besonders breit. An seinen Ufern wachsen Büsche und junge Bäume. Das Flusswasser blubbert leise vor sich hin, strömt um Steine herum und umspült ein paar alte Baumstämme. In einer Biegung wachsen hohe Schilfhalme. Ihre grünen Stängel schwanken im Wind und an einem von ihnen schaukelt sogar ein Vogelnest. Der Fluss sprudelt auf einen kleinen Wald zu. Je näher er ihm kommt, desto langsamer fließt er. Dann staut er sich plötzlich zu einem kleinen Teich auf.

Baumstämmen. Tatsächlich, wer hat denn den hier hingebaut? Nur an einer kleinen Stelle kann das Wasser hindurchfließen. Kein Wunder, dass hier alles überflutet ist.

Der Biber war es, der diesen langen Damm im letzten Jahr gebaut hat. Er hat das Wasser aufgestaut. Und mittendrin steht die Biberburg.

kommen die jüngsten Biberkinder angetapst. Sie sind neugierig und wollen nachschauen, wer da nach Hause kommt. Auch die Bibermama nähert sich, um ihren Partner zu begrüßen, und gleich dahinter erscheinen

Aber jetzt ist es Zeit, dass sie etwas Wichtiges lernen. Vorsichtig steigt die Bibermama ins Wasser. Die älteren Biberkinder folgen ihr sofort, tauchen unter und verschwinden durch den Tunnel nach draußen. Das haben sie schon viele Male gemacht. Doch ihre jüngeren Geschwister zögern. Sie sollen ins Wasser? Zaghaft setzt einer der Kleinen seinen Fuß hinein und zieht ihn schnell wieder zurück. Lieber nicht, das ist kalt. Doch die Bibermama weiß genau, was zu tun ist. Kurzerhand schubst sie einen winzigen Biber nach dem anderen hinein. Dann taucht sie dem Biberpapa hinterher und als die Biberkinder merken, dass sie von ganz allein schwimmen können, nehmen sie ihren Mut zusammen und folgen ihr. Tauchen ist einfach. Draußen in der hellen Sonne gibt es so viel zu sehen. Ein paar der älteren Geschwister fangen sofort an, schmale Wassergräben zu buddeln, durch die sie in den Wald hineinschwimmen können. Dort wollen sie junge Baumstämme annagen und so lange weiter nagen, bis die Bäume umfallen. Die Blätter und Zweige lassen sie sich gut schmecken und den Rest des Baumes schleppen sie durch den Wassergraben zurück zum Teich. Damit verstärken sie den Biberbau.

0: fressen können. Es gibt so viel, was sie noch üben müssen. Durch den Tunnel tauchen können sie schon. Aber um ihren Geschwistern und den Eltern dabei zu helfen, den Biberdamm auszubessern, brauchen sie noch viel mehr Kraft. Der Fluss muss sich immer um die Biberburg herum stauen. Nur wenn es viel regnet und das Wasser zu hoch steigt, öffnen die Biber den Damm an einer Stelle und lassen etwas Wasser ab. So kann die Biberburg nicht untergehen. Wenn die Bibermama im nächsten Jahr neue Babys zur Welt bringt, wandern die großen Brüder und Schwestern davon. Sie suchen sich eigene Partner und bekommen Biberkinder, denen sie dann das Schwimmen beibringen. Denn das ist es, was Biber am besten können.
1: Kre-kra.
2: Ja, Beate?
1: Hast du denn eigentlich auch schon mal einen Biber gesehen?
2: Aber natürlich habe ich schon mal einen Biber gesehen. Und zwar, ich flatter immer zwischen Immenhausen und Gomaringen hin und her. Und erst war da eine kleine Pfütze.
1: Aha.
2: Und dann war die Pfütze größer.
1: Aha.
2: Und dann war das ein kleiner Tümpel.
1: Aha.
2: Und dann war das auf einmal ein Riesensee.
1: Ja, und dann?
2: Und dann sind in dem See lauter Bäume umgefallen. Und da habe ich mal genauer geguckt und bin da hingeflattert und habe mich auf so einen wackeligen Baum gesetzt. Und dann habe ich gesehen, da ist ein dicker, fetter Biber unterwegs. Das war so lustig. Und alle kommen jetzt, die Tiere, und zwar zu dem Biberteich und gehen wie ins Schwimmbad. Der Wurm kommt und der springt vom Turm. Die Hunde und die Schweine und der Hahn, der schnorchelt. Und da hören wir jetzt das Lied von den Tieren, die zum Schwimmen gehen. Viel Spaß!
3: Sagt mal, Kinder, was macht ihr eigentlich im Sommer, wenn es sehr, sehr heiß ist?
4: Schwimmen gehen!
3: Ja, und die Tiere?

0: Wow, die Tiere im Schwimmbad. Aber liebe Krähe, Kra, ja, bist du denn da ab und zu zwischen Gomaringen und Immenhausen? Ja, da ist es ganz, ganz wunderschön. Und da flatter ich so oft hin, wie es wirklich geht. Und ich sag dir eines, das sieht man und dann hört man vor allem die Tiere dort singen. Es ist so schön. Und davon handelt auch unser nächstes Lied.
1: Aha.
0: Und zwar, dass die Tiere im Wald und auch in Gomaringen und in Immenhausen schön singen können und dass wir aufpassen uns auf unsere Tiere und auf die Natur und dass es so bleibt und man nicht überall wie wild Straßen baut und alles zuteert, okay?
1: Ja, okay, da bin ich einverstanden.
0: Dann hören wir uns das nächste Lied an, dass die Tiere wieder schön im Wald singen und das klingen soll und nicht aufhören soll. Viel Spaß!
1: Viel Spaß!

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Zeitung steht geschrieben, was dem Wald passieren soll. Doch die Waldanwohner haben jetzt die Nase wirklich voll, voll von all den schlechten Plänen, die die Stadt genehmigt hat. 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

0: Krähe Kra, weißt du denn, welche Jahreszeit wir gerade haben?
1: Aber Beate, das ist doch leicht. Es ist nicht Winter. Nein, es ist auch nicht Sommer. Da wäre es viel heißer. Und es ist auch nicht Herbst. Da würden die Blätter orange sein. Aber jetzt sind die Blätter rosa. Und die Büsche sind gelb. Ich freue mich so. Wir haben Frühling.
0: Oh, und was ist noch im Frühling?
1: Na, alle rennen draußen rum und machen Jogging.
0: Und was ist noch im Frühling? Was siehst du?
1: Die fangen jetzt an, Rasen zu mähen. Und es schnattert und knattert.
0: Und was ist noch im Frühling?
1: Oh, du hast Sommersprossen bekommen, Beate.
0: Oh, und was ist noch?
1: Du hast keinen Husten mehr. Endlich ist die Husten- und Schnupfenzeit vorbei.
0: Und was ist noch?
1: Wenn ich über die Tübinger Dächer flatter, sind alle Leute draußen und sitzen in den Kneipen und freuen sich an dem schönen Wetter.
0: Oh, da freue ich mich auch. Und dann senden wir jetzt ganz liebe Grüße raus an alle, die zugehört haben. Und dass ihr euch freut am Frühling und sagen Tschüss.

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10: Hallo und herzlich willkommen zu einer neuen Ausgabe von Radio Micro Europa, dem Tübinger Campusfunk auf der Wüstenwelle 96,6. Ich bin Caden Benz und ich darf euch heute eine ganz besondere Sendung vorstellen. Das Thema heute ist die Sonne. Naja, um genauer zu sein, die Energie, die daraus gewonnen wird. Solar Dilemma, Europas Wendepunkt, ist ein dreiteiliger Radiopodcast, in dem ich selbst euch ein bisschen über die Welt der Solarenergie erzähle. Es geht um die Zukunft Europas, wie sich Solarenergie entwickelt hat und welche gefährliche Situationen durch unsere Abhängigkeit zu China vor der Tür stehen könnten. Und da hören wir jetzt mal rein. Wir fangen an mit dem Teaser zu meinem Radiopodcast Solar Dilemma, Europas Wendepunkt.
11: Ganz am Anfang, in den 2000er Jahren, kamen die Maschinen und die Ausrüstung noch aus Europa.
12: Brussels accuses China of selling them below cost to take market share.
13: In Millionen von Köpfen ein Bewusstsein geschaffen, dass die Stromversorgung jeder machen kann.
14: We choose a new future, in which we harness our own clean, homegrown and affordable energy.
10: Stell dir Folgendes vor. Es ist früh am Morgen und ich bin auf meiner ganz normalen Fahrradrunde in die Arbeit. Und während ich da so halb schlafend vor mich hinradel, schaue ich meistens zu den ganz normalen Wohnhäusern hoch. Eigentlich nichts Besonderes. Aber dann sehe ich die Dächer und sie leuchten. Wirklich. Weil sie komplett mit Solarmodulen bedeckt sind, die gerade das allererste Licht des Tages einfangen. Und mir fällt dann auf, dass die allermeisten Dächer mit Solarpanelen bedeckt sind. Und dass es mir davor nicht wirklich aufgefallen ist. Mir ist in diesem Moment etwas ziemlich Peinliches klar geworden. Ich arbeite selbst seit 3 Jahren im Bereich erneuerbarer Energien. Ich werde buchstäblich dafür bezahlt, über Solarenergie nachzudenken. Und trotzdem weiß ich nicht wirklich, wo die ganzen Solarpaneels herkommen. Ich habe die tiefere Geschichte dahinter auch nie wirklich gelernt. Und ich meine nicht die Schlagzeilen, nicht die Buzzwords, sondern die echte Geschichte. Seit Jahrzehnten werden massenweise Gebäude in Deutschland, Spanien, Italien und anderen europäischen Ländern mit PV-Anlagen ausgestattet. Universitäten und Labore experimentieren mit neuen Solarmaterialien und der Kampf gegen den Klimawandel spitzt sich geradezu. Aber trotzdem, wie wir wissen, können sich die Politik und die Wirtschaft sehr schnell ändern. Und Europas industrielle Basis hat schon längst begonnen zu verschwinden. Wir leben in einer Zeit, wo wir mehr Module installieren als je zuvor, aber über 98% davon aus einem einzigen Land kommen, auf der ganz anderen Seite der Welt, aus der Volksrepublik China. An dem Tag, wo mich die Solardächer geblendet haben, habe ich mich gefragt, wie sind wir eigentlich hier gelandet? Liegt es in unserem Interesse, weiterhin eine Solarindustrie zu haben, die abhängig von einem anderen Land ist? Was hat zu dieser Abhängigkeit geführt? Und wie gehen wir wirklich am besten gegen den Klimawandel vor? Und ja, vielleicht geht's dir ähnlich. Vielleicht läufst du jeden Tag an Solarmodulen vorbei, ohne groß drüber nachzudenken. Vielleicht hast du die Debatten über China schon gehört, aber du weißt eigentlich nicht, wo diese Diskussionen herkommen. Und darum geht es heute. Willkommen bei Solar Dilemma, Europas Wendepunkt. Eine kleine Reise durch die Vergangenheit, Gegenwart und Zukunft von Europas Solargeschichte. Ich bin Caden Benz und ich habe diesen Radiopodcast im Rahmen meiner Bachelorarbeit an der Eberhard Karls Universität in Tübingen produziert. Der heutige Podcast ist in 3 etwa 10-minütigen Teile aufgeteilt. Teil 1 ist eine kurze Geschichte der europäischen Solarindustrie. Wir tauchen kurz in die Geschichte der Photovoltaik ein. Dann werden wir untersuchen, was mit dem Solarmarkt vor 20 Jahren in Europa wirklich passiert ist. Teil 2 geht um die Dominanz Chinas. Was macht sie richtig? Und was läuft dabei in eine ganz gefährliche Richtung? Und in Teil 3 besprechen wir die Zukunft Europas. Wir schauen nach vorne und versuchen, unsere eigene Vision für die Zukunft der europäischen erneuerbaren Energien zu kreieren. Also, lass uns beginnen. Das war der Teaser zu meinem Radiopodcast Solar Dilemma, Europas Wendepunkt. 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Bevor wir weitermachen, gibt's ein bisschen Musik. Und wenn wir wieder hier sind, fangen wir mit dem ersten Teil vom Podcast an, mit der europäischen PV-Geschichte. Jetzt Potion von Joe.

0: Joe mit Potion. Und jetzt Teil 1 vom Solar Dilemma, Europas Wendepunkt. Die sonnige Revolution. Europas Photovoltaikgeschichte hat nicht direkt mit vollgepackten Dächern oder grünen Schlagzeilen angefangen, sondern auf einem kleinen Dachbalkon mitten in der Großstadt Paris. Und es fängt sogar viel früher an, als die meisten denken. Im Jahr 1839, als eine erste Variante des photoelektrischen Effektes durch Alexandre Edmond Becquerel entdeckt wurde. Aus dem photoelektrischen Effekt leiten wir heute den Namen Photovoltaik her. Obwohl diese Technologie bahnbrechend war, ist sie eine sehr lange Zeit weiterhin am Rande der Forschung geblieben. Bis in die 1990er Jahren war Photovoltaik in Europa nicht das, was sie heute ist. Sie war nischig, experimentell, fast romantisch. Ungefähr 150 Jahre nach Becquerel ist Deutschland einer der wichtigsten Orte für die Forschung geworden. 1981 wurde dort das Fraunhofer Institut für Solare Energiesysteme, kurz Fraunhofer ISE, gegründet. Dieses Institut wurde schnell zu einem der wichtigsten Zentren für Solarforschung in Europa. Es ging da um frühe Siliziumzellen, Wafer und Module, also die drei wichtigen Bestandteile der Solaranlage, und vor allem eine wichtige Frage. Wie kann Solarenergie im echten Leben funktionieren und nicht nur im Labor? Die Forscher dort haben nicht nur theoretisiert, sie haben versucht, Solarenergie in den Alltag hineinzuführen. Damals war Solarstrom allerdings brutal teuer. Eine einzige Dachanlage konnte 10.000 Euro kosten und die Effizienz der Module war weit entfernt von dem, was wir heute kennen. Damals gab es auch kein großes Bewusstsein für den Klimawandel, zumindest wie wir es heutzutage kennen. Und daher noch weniger Anreize für Konsumenten, diesen großen Schritt zu gehen. Aber in den 1990er Jahren kam eine entscheidende Erkenntnis. Wenn man will, dass Menschen Solar nutzen, reicht Idealismus nicht aus. Man braucht politische Unterstützung. Und genau hier kommt ein Gesetz ins Spiel, das alles verändert hat. Im Jahr 2000 wurde in Deutschland das Erneuerbare Energiengesetz, kurz EEG, verabschiedet. Das Gesetz garantierte feste Preise, sogenannte Einspeisevergütungen, für Strom aus Solaranlagen. Also ganz einfach gesagt, wenn du Solarpaneels installierst, kannst du den Strom ins Netz einspeisen und bekommst dafür über 20 Jahre hinweg einen festen, garantierten Betrag. Josef Göppel von der CSU sagte damals in einem Dokumentarfilm dazu:
1: Das EEG hat in Millionen von Köpfen ein Bewusstsein geschaffen, dass die Stromversorgung jeder machen kann und dass wir nicht von zentralen Großkraftwerken abhängig bleiben, sondern dass man das selbst in die Hand nehmen kann.
0: Das EEG war für Klimafreunde in Europa ein massiver Sieg, denn plötzlich war Solar nicht mehr nur ein Umweltstatement, es war eine echte Investition mit planbaren Einnahmen. Und der Markt hat sich quasi über Nacht verändert. Und nicht nur in Deutschland. Auch Spanien, Italien und andere Länder haben zeitnah ähnliche Förderungen eingeführt. Landwirte, Hausbesitzer, kleine Unternehmen, sie haben alle angefangen, Solarmodulen auf ihre Dächer zu setzen. Manche haben das EEG sogar den Anfang einer Demokratisierung der Stromerzeugung genannt.
2: Wir wollen für den normalen Häuslebauer das eigene Kraftwerk auf dem Dach. Jeder soll sich demokratisch auf dieser Welt seine Energie, seinen Strom, die edelste Form der Energie, selber machen.
0: Das sagte Frank Asbeck, CEO von der SolarWorld AG. SolarWorld war aber nicht das einzige Unternehmen zu der Zeit. Auch Q-Cells und SunPower Europe zum Beispiel haben Fabriken gebaut. Europa hat Solar nicht nur installiert. Europa hat Solar gemacht. Und für einen kleinen Moment war der Kontinent der globale Spitzenreiter in der Solarproduktion. Aber nichts wächst für immer. Ende der 2000er Jahren zeigten sich die ersten Risse. Die Finanzkrise im Jahr 2008 hat den nationalen Haushalt unter Druck gesetzt. Und ein bisschen wie eine neue Liebe, die sehr heiß brennt, aber schnell nachlässt, wurden die Förderprogramme gekürzt und Investoren wussten nicht mehr, worauf sie sich verlassen konnten. Ungleichzeitig passierte etwas Entscheidendes auf der ganz anderen Seite der Welt. In Asien, vor allem in China. Die Produktionskosten dort sind massiv gesunken. Chinesische Hersteller stark unterstützt durch staatliche Subventionen und eine sehr strategische Industriepolitik, konnten Solarteile viel günstiger herstellen als europäische Fabriken. Und das kennt man doch. Bei uns in Europa kommt gefühlt alles günstiger aus China. Warum das so ist, wissen wahrscheinlich die meisten. Aber in diesem Fall geht's nicht um das alte China-schlecht-Europa-gut-Narrativ. Nein, es ist hier wirklich komplexer, als man denkt. Und darauf werde ich im zweiten Teil noch zurückkommen. Für Europa hatte der Aufstieg von China Konsequenzen. Zwischen 2012 und 2015 wurde es deutlich. Viele europäische Hersteller gingen insolvent oder wurden aufgekauft. PV-Tech-Magazin hatten 2015 berichtet, dass SolarWorld, einst ein Vorbild, konnte mit den günstigen Importen aus China kaum noch mithalten. Und ein ehemals starkes europäisches Solarökosystem begann zu schrumpfen. Europa hatte Solar mitentwickelt, Märkte geschaffen, Wissen aufgebaut und dann seine Führungsrolle abgegeben. Ein spannender Punkt dabei sind die Einspeisevergütungen, die ich vorhin erwähnt habe. Das Bundesministerium für Umweltschutz legt fest, dass sie anfangs bewusst großzügig gestaltet waren, um den Markt überhaupt erst zum Laufen zu bringen. Aber als die Modulpreise stark gefallen sind, wurden die Vergütungen schnell gesunken, teilweise schneller, als sich der Markt anpassen konnte. Das heißt, manche Haushalte, die früh investiert haben, haben finanziell stark profitiert, aber viele, viele andere hatten geringere Gewinne als erwartet. Und trotzdem, die Solarpaneele verschwanden nicht. Ganz im Gegenteil, sie tauchten immer mehr auf. Europa hat es trotzdem geschafft, eine solide soziale und technische Infrastruktur für die erneuerbaren Energien aufzubauen. Eins ist aber ziemlich klar: Die Politik hat den Markt geschaffen. Ohne diese europaweite politische Förderung hätte es Europas Solarboom in den frühen 2000ern wahrscheinlich nie gegeben. Und das ist eine sehr spannende Diskussion. Also einerseits haben günstige Importe den Ausbau von Solar beschleunigt und Klimaziele erreichbar gemacht. Andererseits hat Europa damit ihre industrielle Souveränität verloren. Manchmal frage ich mich, ob es wirklich eine gute Idee war, den Markt so schnell und so künstlich zum Wachsen zu bringen. Ob es nicht besser gewesen wäre, langfristiger und langsamer zu denken. Aber um Temperaturen niedrig zu halten, heißt es, muss jetzt sofort agiert werden. Schwer zu sagen, aber diese Fragen werden wir in den nächsten Teilen vielleicht beantworten können. Ein paar Erkenntnisse gewinnen wir aus der frühen PV-Geschichte.

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Heute mit dem Radiopodcast Solar Dilemma, Europas Wendepunkt. Von mir, Caden Benz. Bevor es weitergeht, erstmal Musik. This Love of Mine von Alex Amen.

0: Daydreaming von No Worries und Anderson Park. 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Heute im Rahmen meiner Bachelorarbeit Solar Dilemma, Europas Wendepunkt. Ein Podcast über die Zukunft der Solarenergie und die Gefahren, die uns vor der Tür stehen. Jetzt geht's mit dem zweiten Teil weiter. Chinas Dominanz. Wir haben gerade einen Blick auf die Anfänge der PV-Geschichte geworfen. In den 90er Jahren und in den 2000er Jahren haben Initiativen wie das Erneuerbare Energiengesetz und die Technologieforschung Solar zu dem gemacht, was es heute ist, und eine großflächige Infrastruktur ermöglicht. Aber gleichzeitig haben Fabriken geschlossen und der globale Markt hat sich verschoben. Und damit kommen wir in die 2010er Jahre, zu der neuen dominanten Macht. China. Wenn man den Markt wie ein Schachbrett sieht, dann spielt China nicht nur mit. China zeichnet die Regeln für sich neu. Aber lass uns erstmal mit den Fakten anfangen. Laut einer Studie von dem Internationalen Energieagentur, kurz IEA, wurden in 2023 über 80% der weltweiten Solarmodule in China produziert. Und damit meine ich wirklich alles. Von Solarzellen bis hin zu den fertigen Modulen, Speichersysteme und alles, was drumherum gehört. Aber stopp, sah es gerade vorher nicht ganz anders aus. In den 2000er Jahren waren Unternehmen wie SolarWorld oder Qcells nicht nur konkurrenzfähig, sie haben den Weltmarkt geführt. Aus einer Doku von der ZDF.
1: Alle Produktionslinien sind aus China. Ganz am Anfang, in den 2000er Jahren, kamen die Maschinen und die Ausrüstung noch aus Europa. Tang Jun hat miterlebt, wie das Know-how vom ehemaligen Weltmarktführer Deutschland schrittweise nach China abgewandert ist. Jetzt dominiert die Volksrepublik den Weltmarkt. Das ist staatlich gewollt und gefördert, denn für Peking ist die Energiewende auch ein strategischer Faktor.
0: Ja. Also, das ist nicht zufällig passiert. Ein zentraler Grund für den mächtigen Aufstieg Chinas sind massive staatliche Subventionen. Die kommunistische Regimespartei, die CCP, hat Milliarden in die Solarfertigung investiert. Die Regierung stellt Herstellern zinsgünstige Kredite zur Verfügung und bietet viele Anreize für den Export von Solarmodulen. Also ganz praktisch gesagt, chinesische Unternehmen konnten schneller wachsen, größere Fabriken bauen und zu niedrigeren Kosten produzieren als europäische Hersteller, die zum Beispiel deutlich höhere Lohnkosten zahlen müssen. Ein zweiter entscheidender Punkt für den Erfolg ist die sogenannte vertikale Integration. Während in Europa viele Teile der Lieferkette auf verschiedene Firmen verteilt waren, ermöglicht das chinesische Wirtschaftssystem Unternehmen, mehrere Stufen gleichzeitig zu kontrollieren. Das heißt gleich alle wichtigen Bestandteile einer Solaranlage. Das ermöglicht extrem enge Kostenkontrolle und, wie wir heute sehen, die Fähigkeit, den Markt mit günstigen Panels komplett zu fluten. Und die Zahlen sind ehrlich gesagt verrückt. Laut Bloomberg NEF sind die Preise für Solarmodule zwischen 2010 und 2020 um über 70% gefallen. Module, die früher mehrere Euro pro Watt gekostet haben, können jetzt für einen winzigen Bruchteil davon produziert werden. Für Verbraucher war das erstmal eine gute Nachricht. Ja klar, das denkt man. Sogar für die meisten Länder war das eine gute Nachricht. Die Solarinfrastruktur konnte schneller ausgebaut werden, Strom wurde günstiger und unsere Klimaziele rückten weiter in greifbare Nähe. Aber, und das ist der Knackpunkt, es gibt immer eine Kehrseite. Europas Abhängigkeit von der chinesischen Industrie schafft das, was viele Experten als strategische Verwundbarkeit bezeichnen. Die Europäische Kommission sagt selbst, wenn China ihre Exporte einschränkt, Quoten einführt oder es zu irgendwelchen politischen Spannungen kommt, wird Europas Solarausbau sofort ins Stocken geraten. Ja, und das haben wir schon mal erlebt. Im Jahr 2021, nach dem russischen Angriff in der Ukraine, haben wir alle erfahren, wie gefährlich es sein kann, sich auf Energieimporte zu verlassen.
2: We will never go back to our dangerous dependence on Russia. To volatile supplies and market manipulation, to energy blackmail and economic exposure. Instead, we choose a new future of energy security and independence for Europe, in which we harness our own clean, homegrown and affordable energy.
0: Echte politische Realitäten und Gefahren wie Kriege, Allianzen und wirtschaftliche Rückgänge müssen berücksichtigt werden. Letztes Jahr zum Beispiel wurde Donald Trump nochmal zum Präsidenten der Vereinigten Staaten gewählt. Auch unser langjähriger Verbündeter hat in dem letzten Jahr angefangen, ihren Kurs zu ändern. Und plötzlich wird es uns in Europa ganz klar. Auf Amerika können wir uns politisch und wirtschaftlich auch nicht mehr ganz verlassen. Und dann gibt es eine weitere Ebene. Die Ethik und Nachhaltigkeit. Allgemein sind die Arbeitsbedingungen in Europa ganz anders als in China. Da kommen wir auf das Schachbrett zurück. Wenn China der Gegner ist, dann spielt sie bei ganz anderen Regeln wie Europa. Diese Regeln, also die Arbeitsbedingungen und vor allem der demokratische Rahmen der Gesellschaft, sind moralisch unverhandelbar. Daher muss sich Europa eine ganz neue Schachstrategie ausdenken, um zu gewinnen. Und das ist alles andere als leicht. Laut einer Studie von Amnesty International in 2022 werden in China nicht alle Solarkomponenten unter denselben Umwelt- und Arbeitsstandards produziert, die in Europa gelten. Meistens sieht's für die Arbeiter dort viel schlechter aus, als wir es hier gewohnt sind. Das wirft sehr viele unbequeme Fragen auf und wird gerade in der europäischen Politik immer lauter diskutiert. Laut der Europäischen Kommission und dem IEA wurden im Jahr 2024 über 90% aller Solarmodulen aus Asien importiert. Von den importierten Modulen kamen über 98% aus China. Gleichzeitig lag der Anteil europäischer Modulproduktion bei unter 5% der weltweiten Kapazität. Europäische Regierungen haben versucht, Anti-Dumping-Maßnahmen, Zöllen und Anreize einzuführen, die die heimische europäische Produktion regenerieren sollten. So hat die Europäische Kommission beispielsweise zwischen 2013 und 2018 Importzölle auf chinesische Solarmodule eingeführt, um lokale Hersteller zu schützen.
3: The EU says it plans to slap anti-dumping tariffs on imports of Chinese solar panels. Brussels accuses China of selling them below cost to take market share. The EU Trade Commissioner said the levies will start at 12%, potentially rising to 47%.
4: Today's provisional measures aim to prevent this spillage onto our market and recreate a level playing field and fair competition once again.
0: Diese Maßnahmen haben schon einigen Unternehmen geholfen, aber sie konnten Europas globale Dominanz nicht wiederherstellen. Die Marktdynamik hatte sich bereits viel zu stark verändert. So, ich gebe euch ein kurzes Beispiel. Stell dir vor, du bist ein Spanier. Du hast gerade eine Investition abgewickelt, um auf deinem Feld in Sevilla eine Solaranlage zu bauen. Dafür brauchst du vielleicht ein paar tausend Solarmodule. Du hast zwei Optionen. Ein lokaler Anbieter, also teuer, in begrenzten Stückzahlen, mit längeren Lieferzeiten. Oder du importierst aus China. Günstig, schnell, zuverlässig verfügbar. Naja, vielleicht denkst du gerade, du würdest dich trotzdem für einen lokalen Anbieter entscheiden. Und das wäre schön, wenn du es dir leisten kannst. Aber in der Realität gewinnt die Wirtschaftlichkeit fast jedes Mal. Und das Ergebnis ist immer das gleiche. Europa bleibt von importierter Technologie abhängig. Und das ist der Kern dessen, was manche Experten das Solarparadoxon nennen. Europa hat die Technologie mitentwickelt, Märkte geschaffen und den globalen Ausbau angestoßen. Und ist heute selbst stark abhängig von genau diesem globalen Markt. Wenn Europa Verwundbarkeiten von jeder Seite vermeiden will, muss es Lieferketten stärken, Produktionskapazitäten zurückholen und ihre Industriepolitik neu denken. Darauf gibt es die ersten Reaktionen. Ein Beispiel ist die EU Solar Alliance. Diese Initiative soll die europäische PV-Produktion stärken, Lieferketten absichern und Forschung zwischen Mitgliedstaaten besser vernetzen. Ein weiterer Hoffnungspunkt ist die Innovation. Europäische Forschungseinrichtungen gehören weiterhin zur Weltspitze. Wenn die Politik, Investitionen und die Industrie zusammenspielen, könnte daraus ein echtes Comeback entstehen. Es könnte ein Europa geben, was energieautark ist und nicht mehr abhängig von anderen Mächten ist, wie China oder sogar von den Vereinigten Staaten. Dieses Europa ist geschützt von äußeren Einflüssen und ganz frei, die Energiewende weiter voranzutreiben. Also ja, Chinas Dominanz ist eine Herausforderung und aber eine Chance. Sie zwingt Europa, ehrlich auf die eigenen Schwächen zu schauen. Gleichzeitig zeigt sie, dass Solarenergie ein globales System ist. Also Wettbewerb, Kooperation und Abhängigkeiten lassen sich nicht einfach so trennen. Und es kommt alles mit Konsequenzen. Am Ende dieses Teils ist die zentrale Erkenntnis diese. Chinas Solardominanz ist kein Zufall. Sie ist das Ergebnis einer langjährigen politischen Strategie. Und sie stellt Europa vor eine klare Wahl. Passiv bleiben oder aktiv werden. Eine Wende von der Abhängigkeit zu China würde kurzfristig sehr dramatisch sein. Es gäbe hohe Preise und wenig politische Struktur, um eine europäische Industrie zu fördern. Aber wenn wir die Welt realistisch betrachten, dann wird es immer deutlicher, dass das sowieso passieren könnte, ob wir es wollen oder nicht. Vielleicht würde es sich langfristig lohnen, diesen Umstieg selbst zu unternehmen, statt gegen unseren Willen plötzlich im Stich gelassen zu werden. Im nächsten Teil nehmen wir all das, Europas Geschichte, Chinas Aufstieg, die Risiken und schauen einmal nach vorne, in die Zukunft. Bis gleich. 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Gerade im zweiten Teil des heutigen Radiopodcasts Chinas Dominanz. Jetzt Asa Branca von Rosino de Valenza.

0: Rosino de Valenza mit Arsa Branca. 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Jetzt weiter mit dem dritten Teil meines Radiopodcasts, Solar Dilemma, Europas Wendepunkt. Ich bin Caden Benz und jetzt geht es um die Zukunft Europas. Wir haben uns im ersten Teil die Vergangenheit angeschaut. Wir haben gesehen, wie Europa ihre erste Solarinfrastruktur ermöglicht hat und wie diese Führungsrolle verloren ging. Und wir haben im zweiten Teil versucht zu verstehen, wie China heute mit ihrer zielstrebigen Politik und Marktflutung die Regeln für sich neu zeichnet. Jetzt kommt die große Frage. Kann Europa sich diese Souveränität zurückholen? Kann Europa gleichzeitig schnell genug Solar ausbauen, eigene Technologie produzieren und in einem globalen Markt konkurrenzfähig bleiben? Wie wir im ersten Teil gesehen haben, ist dafür der erste Ansatzpunkt die Politik. Und ja, das klingt vielleicht erstmal ein bisschen trocken, ist aber sehr entscheidend. Wir haben ja schon erkannt, welche Rolle die Politik in den frühen 2000er Jahren gespielt hat, den Markt für erneuerbare Energien zu unterstützen. Was wäre, wenn das nochmal richtig passieren würde? Naja, die Europäische Union und ihre Mitgliedstaaten haben das Problem des Klimawandels auf jeden Fall erkannt. Mit dem European Green Deal wurden ambitionierte Ziele gesetzt. Bis 2030 sollen rund 45% des Stroms aus erneuerbaren Energien kommen und Solar soll dabei eine zentrale Rolle spielen. Dafür hat die EU Initiativen, die sich gezielt auf die Regenerierung der industriellen Produktionskapazität fokussieren. Zum Beispiel der Net Zero Industry Act, der 2023 beschlossen wurde. Dieses Gesetz soll gezielt die Produktion von Schlüsseltechnologien fördern, darunter Solarpaneels, Batterien und andere saubere Energietechnologien. Konkret bedeutet das finanzielle Anreize für neue Fabriken, vereinfachte Genehmigungsverfahren für Solarunternehmen und staatliche Unterstützung für strategische wichtige Produktionsstandorte. Sehr gut. Aber die Politik alleine reicht nicht aus. Ein Schlüssel ist die Forschung und Innovation. Und hier hat Europa nach wie vor einen riesigen Vorteil. Zum Beispiel, verschiedene alte und weit verbreitete Solarmodule haben einen Wirkungsgrad zwischen 15% und 20%. Was bedeutet das? Ja, das heißt, 20% der Sonne wird von der Fläche aufgenommen und die andere 80% wird reflektiert und verloren. Durch europäische Forschung aber könnte es Wirkungsgrade von über 30% geben. Wenn Europa diese Technologien nicht nur entwickelt, sondern auch hier in die Produktion bringt, könnte es bestehende Marktführer technologisch überholen, statt nur beim Preis mitzuhalten. Und es würde dazu beitragen, unsere Klimaziele schneller zu erreichen. Letztens in einem Interview mit ZDF hatte Professor Volker Quaschning von der HTW Berlin Folgendes gesagt.
1: Wir müssen Intelligenz ins System reinbringen, dann funktioniert das Ganze auch. Und diese Intelligenz, das ist ja das Schöne, das sind ja Technologien, die wir entwickeln. Wir müssen ja auch schauen, was wir exportieren können künftig. Das werden keine Braunkohlebagger sein, das werden auch keine Dieselautos mehr sein. Das werden genau diese intelligenten Technologien sein. Und wenn wir das nicht machen, machen das die Chinesen.
2: Die Energiewende als Chance begreifen und nicht nur als Problem. Das wünschen sich auch die Macher des Future Energy Labs der Deutschen Energieagentur in Berlin.
0: Und ja, auch dieses Future Energy Lab gehört auch zu den Programmen, die gerade die europäische Solarindustrie mit neuen Ideen unterstützen. Auch Institute wie das vorhin genannte Fraunhofer ISE, Universitäten und internationale Forschungskonsortien arbeiten an der nächsten Generation von Solartechnologien. Ein weiterer wichtiger Punkt sind Lieferketten. Teil 2 des Radiopodcasts hat gezeigt, wie riskant die Abhängigkeit von einem einzigen Land sein kann. Deshalb wird in Europa gerade intensiv daran gearbeitet, regionale Lieferketten aufzubauen. In Frankreich, Deutschland und Spanien entstehen verschiedene Projekte, die die Solarbestandteile wieder in Europa produzieren wollen. Gleichzeitig rückt Recyclingstärke in den Fokus. Das International Renewable Energy Agentur schreibt, dass Solarpaneele wertvolle Materialien wie Silber und Silizium enthalten und könnten in Zukunft einen wichtigen Teil einer zirkulären Solarwirtschaft bilden. Das klingt alles echt stark, aber warum machen wir das einfach nicht? Naja, es gibt dafür viele Gründe. Ein großes Hindernis ist die Bürokratie. Wir Europäer, besonders wir Deutschen, lieben die Bürokratie. Und in vielen Ländern dauert es Jahre, bis große Solarprojekte genehmigt werden. Das erzählt unser Oberbürgermeister Boris Palmer.
3: Ich habe eine klare Überzeugung. Klimaschutz ist die Aufgabe unseres Jahrhunderts. Andere Sachen können warten.
4: Große und kleine Projekte wie diese Photovoltaikanlage sollen Tübingen bis 2030 klimaneutral machen. Ein langer Weg, auch weil Verfahren ewig dauern.
3: Tatsächlich waren das 8 Jahre Planungszeit und 8 Wochen Bauzeit. Warum dauert es so lange in Deutschland? Die Bundesstraßenverwaltung, die Landesstraßenverwaltung, alle müssen mitsprechen. Die haben Angst, dass die Autofahrer geblendet werden. Da waren 3 Gebüsche drauf. Da war die Frage, ist das ein Naturschutzgebiet? Da muss man das ausgleichen. Und so können sie 1000 Fragen prüfen und 5 Behörden müssen immer mitreden. Und dann sind 8 Jahre rum, bis sie endlich den Genehmigungsstempel haben.
0: Wenn Europa den Ausbau wirklich beschleunigen will, müssen Genehmigungsverfahren schneller, einfacher und besser koordiniert werden, ohne Umwelt- und Sozialstandards über Bord zu werfen. Laut der Europäischen Kommission muss die EU bis 2030 rund 320 Gigawatt Solarleistung installieren, um die Energieziele zu erreichen. Das ist mehr als 1600 Quadratkilometer reine Modulfläche und mehr als das Dreifache der heutigen Kapazität. Ohne beschleunigte bürokratische Prozesse könnte das nahezu unmöglich sein. Und ohne die eigene Produktion bedeutet das automatisch noch mehr Importabhängigkeit von China. Also lass uns einfach ehrlich sagen, einige Herausforderungen gibt es offensichtlich noch. Fabriken aufzubauen, Ingenieure auszubilden, Materialien zu beschaffen und global konkurrenzfähig zu sein, das ist alles andere als einfach. China dominiert weiterhin bei Skalierung und Kosten. Die Lieferketten sind angespannt. Geopolitische Spannungen könnten den Handel jederzeit stören. Und auch der Klimawandel selbst bringt zusätzliche Unsicherheit mit sich. Extremwetter kann sowohl Bauzeiten verzögern, als auch die Stromerzeugung beeinflussen. Trotzdem ist die Chance riesig. Europa hat einen Markt, der Solarenergie will. Und junge Menschen, wie viele von euch, die gerade zuhören, kümmern sich ernsthaft um diese Transformation. Es entsteht ein Momentum, das Europa, wenn es richtig genutzt wird, wieder an die Spitze der Solarinnovation und Produktion bringen könnte. Und es geht um mehr als nur Energiesicherheit. Es geht um Arbeitsplätze, Bildung und Gesellschaft. Wenn Europa erfolgreich ist, könnte das wirklich transformativ sein. Stell dir einen Kontinent vor, der saubere Energie produziert, die nächste Generation von Ingenieuren ausbildet, widerstandsfähige Lieferketten aufbaut und weltweit bei Innovation eine führende Rolle spielt. Wenn Europa scheitert, bleibt es abhängig von Importen, anfällig für Störungen in den Lieferketten und kommt nur langsam bei der Erreichung der Klimaziele voran. Ich persönlich finde die Welt im Moment unglaublich spannend. Das, was wir gerade erleben, kommt in die Geschichtsbücher und wir sind ein Teil davon. Eine gemeinsame Vision gibt uns das Ziel und Hoffnung gibt uns den Mut, den ersten Schritt zusammen zu gehen. Die Vision von einem unabhängigen, nachhaltigen, neuen Europa könnte uns vereinen, gemeinsam als Generation in die Zukunft hineinzutreten. Und für alle, die gerade zuhören, ist es eine Erinnerung daran, die Energiewende geht nicht nur um Politik oder Wirtschaft, sie geht um uns, um unsere Entscheidungen, unser Engagement. Wenn wir also den Blick in die Zukunft abschließen, behalt eines im Kopf. Die Geschichte der Solarenergie in Europa wird noch geschrieben. 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Bevor wir die Sendung heute abschließen, gibt's erstmal ein letztes Lied. Talking Dozing von Feng Suave.

Toking Dozing von Feng Suave. 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Jetzt schließen wir die heutige Sendung kurz ab. Solar Dilemma, Europas Wendepunkt. So, jetzt sind wir hier, am Ende unserer Reise. Wir haben uns den Aufstieg und den Fall der europäischen Solarproduktion angeschaut. Und dann sind wir nach China gereist und haben versucht zu verstehen, wie sie zur Großmacht geworden ist. Zum Schluss haben wir nach vorne geblickt, auf die Zukunft von Europa. Aber wie ich gesagt habe, diese Geschichte ist noch nicht zu Ende. Als ich angefangen habe, mich mit dieser Geschichte zu beschäftigen, hatte ich sehr viele Fragen. Einige davon wurden beantwortet und einige davon müssen immer noch beantwortet werden. Aber je tiefer ich in die heutige Geschichte eingestiegen bin, desto klarer wurde mir etwas ziemlich Ermutigendes. Die Vergangenheit legt die Zukunft nicht fest. Und ich will damit nicht sagen, dass Europa viele Fehler gemacht hat. Ganz im Gegenteil. Ich glaube, ich habe eine ganz neue Perspektive gewonnen für all das, was richtig gut lief. Europa ist seit 25 Jahren für viele Länder auf der Welt ein riesiges Vorbild. Diesen letzten Sommer ist die Solarenergie mit 22,1% sogar die größte Energiequelle in ganz Europa gewesen. Und ich bin immer noch ein riesiger Fan von der Solartechnik, auch wenn es aus China kommt. Ich möchte nur nicht, dass wir das in Europa verlieren, was uns so vorbildlich macht. Egal, ob du studierst, forschst, politisch aktiv bist, in der Wirtschaft arbeitest oder einfach nur neugierig bist, es gibt einen Platz für dich in der Energiewende. Ob du mir zustimmst oder nicht, ist auch erstmal egal. Aber wie wir diese Energie nutzen und für wen, das ist komplett unsere Entscheidung. Wenn du in den nächsten Tagen an Solardächern, Solarparks oder Unilaboren vorbeigehst, hoffe ich, dass du sie ein kleines bisschen anders siehst. Nicht nur als Technik, sondern als Zeichen der Geschichte und der Zukunft. Vielen Dank fürs Zuhören. Ich bin Caden Benz. Behalte die Dächer im Blick und bleib neugierig.

Solar Dilemma, Europas Wendepunkt, habe ich 2026 im Rahmen meiner Bachelorarbeit in Medienwissenschaft an der Uni Tübingen produziert. Der Podcast ist abrufbar auf Spotify. Ansonsten hören wir den Tübinger Campusfunk immer mittwochs und sonntags auf der Wüstenwelle 96,6. 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Vom Mikrofon verabschiedet sich Caden Benz. Danke, dass du diese Stunde mit mir verbracht hast. Auf Wiedersehen!

Yeah, dear people, Kentucky Queen Size Radio Show hier, Freies Radio Wüste Welle, und nach Bob Marley, Could You Be Loved, I wanna play for you the next tune, Africa Unite. 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Und ich habe noch eine Nachricht hier zu vermerken für die Rasta-Community am Mittwoch, den 9. Juli, nächsten Monat also, ist geplant ein Open Air auf der Waldbühne im Sudhaus. Waldbühne Sudhaus, 20 Uhr am Mittwoch, den 9. Juli. Hans Söllner, Singer-Songwriter und Bayermann Siddem. Und ja, I really love it to introduce you to Hans Söllner and Bayermann Siddem. Nach einer langen Pause kehrt Hans Söllner mit seiner Band nämlich zurück. Bayermann Siddem und Hans Söllner kehren also zurück auf die Bühne. Seit 25 Jahren tourt der bayerische Reggae Rebel schon mit seiner charismatischen Truppe. Und jetzt feiern sie zusammen hier im Sudhaus am 9. Juli, Mittwoch am 9. Juli um 20 Uhr im Waldgarten ihr Comeback hier in der Region. Also die Tickets könnt ihr noch vorbestellen. Das Open Air findet bei jedem Wetter statt. Und ja, wer ihn noch nicht kennt, sollte sich das auf jeden Fall mal anhören. Söllner ist bekannt für seine kompromisslose Haltung. Er provozierte über Jahrzehnte mit sehr scharfen Texten und klaren Botschaften. The System, and was a fighter for ganja, for to legalize ganja also. Heute ist er etwas reflektierter und ein bisschen, ja, langsamer würde ich nicht sagen, aber ganz einfach, mit 70 Jahren sieht er sich als Botschafter für ein selbstbestimmtes Leben. Musikalisch erwartet das Publikum ein mitreißender Mix aus Reggae, Folk und bayerischen Klängen. Es wird gegroovt, pulsierend und voller Energie. Und ja, trotz allem erwarte ich nichts anderes, als dass Hans Söllner uns viele, viele wichtige Informationen mitbringt. Und ja, das letzte Mal, als ich ihn hier im Sudhaus besuchte und eigentlich Musik erwartete, war es so, dass wir eine Unterhaltung führten mit Hans Söllner. Er hat sehr viele Dinge damals angesprochen. Und ja, er ist schon immer ein Aktivist gewesen für alle Lebewesen, setzt er sich ein, und vor allem natürlich nicht nur für seine Themen rund um die, sage ich jetzt mal, grauen Ecken des Systems, sondern auch für die Tiere, gegen Tierquälerei und auch in der ganzen Welt ist er einfach immer schon aktiv gewesen gegen zum Beispiel auch Beschneidung, ja, von Frauen und gegen alle möglichen Arten von Gewalt, ja, gegen Mensch und Tier und auch die Umwelt. Und ja, wer Bock drauf hat, save the date und guckt, dass ihr dort seid. Mittwoch, 9. Juli, 20 Uhr geht's los. Hans Söllner und Bayermann Siddem auf der Waldbühne im Sudhaus. Soweit von mir hier.

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2: So, wo geht's hier raus?
3: Ab dafür!

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0: Hast du schon Weg gefunden?
1: Ja, irgendwo da hinten geht's lang.
2: Meine Damen und Herren, wir hoffen sehr, Sie hatten mit der ersten halben Stunde mehr als genügend Freude.
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0: Gary, hier hinten, hier ist Licht und was Elektronisches.
1: Da ist Sound.

0: Ich glaube, ist das da vorne Licht? Ist das?
1: Ich glaube, ich sehe den Ausgang.
0: Ja, sollte das. Hey, wir haben es geschafft, wir sind raus. Halle. Feierabend, Julia.
1: Sie hörten im Laufe der letzten Stunde das erste Tageskarten-Mixtape. Verantwortlich für die Sendung waren
0: Gernot Rother
1: und Dennis Bartel.
0: Ja, wir wünschen noch viel Spaß mit dem weiteren Sendeverlauf, während wir jetzt hier. Sag mal, Gary, wo sind wir hier eigentlich?

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0: Thanks very much.
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Ihr habt in der vergangenen Stunde ein Subsound Mixtape gehört, das zweite in Folge. Die Playlist gibt's wie immer auf Anfrage unter Büro mit UE at wueste-welle.de. Musikzusammenstellung und am Mikrofon war Gernot Rothaar. Ich wünsche euch noch einen angenehmen Tag und viel Spaß weiterhin beim Programm der Wüstenwelle, eurem freien Radio für Tübingen, Reutlingen und Umgebung. Ciao, ciao.

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2: Herzlich willkommen zur neuesten Ausgabe von Paul and Simon's Oldies hier auf Radio Wüste Welle. Ich bin Paul Havert.
3: Und ich bin Simon Ruck. Und heute gibt es Teil 2 einer Sendung, die mittlerweile 8 Wochen zurückliegt. Da hatten wir angefangen, durchs Alphabet zu gehen und für jeden Buchstaben einen Song zu spielen. Nur muss in dem Songtitel ein Name mit dem Buchstaben vorkommen. Also wir hatten zum Beispiel Eleanor Rigby und Eloise bei E. Oder Karl der Käfer bei K.
2: Oder Nelly the Elephant bei N.
3: Richtig. Und jeder von uns hat einen Song mitgebracht pro Buchstabe und wir wissen noch nicht, welchen der andere hat.
2: Und deswegen fange ich jetzt mal gleich an.
3: Genau, wir hatten es bis N geschafft im ersten Teil. Also geht es jetzt weiter hier mit O.
2: Und zwar von Pete Seeger, Oleana.
4: About a year ago, almost exactly a year ago, a friend of mine loaned me a book of the songs made up by Norwegian immigrants. 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But I was fortunate to get some translations, and I think a lot of you know one of the songs which came out there.

Das war Oleana von Paul, das Lied mit O. Und bei mir kommt ein Song von 1983 von Herbert Grönemeyer mit dem Namen Onur. Und in dem Song geht es um einen Gastarbeiter. Und Grönemeyer singt hier darüber, wie die Gastarbeiter angeworben wurden und uns helfen sollten, den Wohlstand nach dem Zweiten Weltkrieg wieder aufzubauen. Aber dann, als die Arbeit quasi getan war, plötzlich nicht mehr willkommen waren und sich Fremdenhass ausgesetzt sahen. Grönemeyer mit Onur.

0: Das war der Herbert,
1: der Grönemeyer,
0: mit
1: Onur.
0: Und wir springen nun 18 Jahre zurück in die Zeit und verlassen das Festland und fliegen regelrecht nach Irland und machen weiter mit Peggy Lattimore von den Dubliners.
1: Und von mir gibt's dann aus den 60ern The Days of Pearly Spencer.
0: Oh, das hätte ich auch als Idee gehabt.
1: Tja.

0: Das war David McWilliams, muss ich noch hinzufügen, mit The Days of Pearly Spencer.
1: Und nach dem P kommt das Q.
0: Richtig.
1: Und deswegen machen wir jetzt weiter mit Little Queenie von den Rolling Stones in einer Live-Version.
0: Und von mir gibt's dann Manfred Mann mit Mighty Quinn.
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0: Und heute gibt es pro Anfangsbuchstabe zwei Songs, einen von Paul, einen von mir, mit einem Namen, der mit dem jeweiligen Buchstaben anfangen muss. Und wir sind, da das schon Teil 2 der Sendung ist, bei R angekommen. Paul, was ist denn dein Song mit R?
1: Mein Song mit R ist von Bobby Day, Rockin' Robin.
0: Und bei mir gibt es jetzt hoffentlich gleich Hilfe von Rhonda, die Beach Boys mit Help Me Rhonda.

0: Das war das R.
1: Weiter geht's im Programm mit dem S.
2: Und zwar von Pete Seeger mal wieder Oh Susanna.
1: Und von mir gibt es ein etwas längeres Stück, und zwar etwa 7 Minuten lang, von Cockney Rebel Sebastian.

0: Und nach dem S kommt das T. Und da habe ich mich regelrecht für einen Klassiker entschieden von Peter Schilling, Major Tom.
1: Und mein Song wird nachgereicht.

Und nach Major Tom mache ich weiter mit einem Song aus der kurzen Zeit, nämlich von 1940 bis 1942, als Frank Sinatra der Sänger des Tommy Dorsey Orchestras war. Das war dann direkt bevor Frank Sinatra beschlossen hat, seine Solokarriere zu starten. Und aus dieser Zeit mit dem Tommy Dorsey Orchestra stammt I'll Take Tallulah.

0: Das waren beide Tees.
1: Richtig. Und jetzt kommt das U. Und bei mir war U einer der Buchstaben, wo ich am längsten überlegen musste, um einen Song zu finden.
0: Bei mir, ich wurde von diesem Song regelrecht überrumpelt.
1: Aha.
0: Und zwar ist es von den Turtles.
1: Aha.
0: Umbasa and the Dragon. Ein wahrlich obskurer Song.
1: Ich bin gespannt. Bei mir gibt es einen Song vom Debütalbum der ersten allgemeinen Verunsicherung. Umberto e Sofia.

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0: Das war ein Erlebnis. Jetzt bin ich fast traurig, dass ich nicht vom ebenfalls ersten Album der ersten allgemeinen Verunsicherung Uschi ausgewählt habe. Der geht nämlich 8,5 Minuten und ist auch mehr als unkonventionell vom ganzen Songaufbau.
1: Unbeschreiblich.
0: Ich bleibe aber bei Umberto e Sofia.

0: Nach dieser Frustration jetzt Paul.
1: In genau 53 Sekunden ist es 23 Uhr.
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0: Und jetzt sind wir im Alphabet beim V angekommen. Welcher Name mit V hat sich denn bei dir im Song versteckt?
1: Bei mir ist es Valerie von Steve Winwood.
0: Und bei mir gibt's wieder einen Song aus einem Soundtrack. Einen Song aus einem Soundtrack, richtig. Ich hatte im ersten Teil der Sendung bei F Flash bzw. Flashs Theme aus dem Film Flash Gordon. Und ich bleibe im gleichen Film. Da gibt es nämlich auch den Charakter Prinz Vultan. Das ist der Herrscher der Geflügel. Vultans Theme, wie der ganze Soundtrack von Queen, kommt jetzt.

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1: Das war kurz und prägnant. Weiter geht's mit W.
2: Und da fange ich an mit Zara Leanders. Er heißt Waldemar.
1: Und bei mir geht's in die ganz frühen 70er mit The Sweet und Little Willie.

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0: Jetzt sind wir an der Stelle in der Sendung angekommen, wo wir beide nichts
1: Nichts.
0: haben, nämlich bei X.
1: Gibt
0: Keinen
1: nichts.
0: Song gefunden, wo ein Name drin vorkommt, der mit X anfängt.
1: Und
0: Deshalb geht es weiter
1: mit
0: mit
1: Y.
0: Y, und da muss ich meinen Song zuerst sagen, nämlich von den Beatles, The Ballad of John and Yoko.
1: Und von mir gibt's von den Ärzten Yoko Ono, do Brasil.

0: Das war Fahrstuhlmusik.
1: Das war doch wunderschön von den Ärzten Yoko Ono.
0: Do Brasil.
1: Richtig, die brasilianische Fahrstuhlversion. Und jetzt kommt der letzte Buchstabe.
0: Das Z.
1: Und bei mir gibt es einen, ja, kann man sagen, Klassiker. Zumindest das Album ist ein Klassiker von David Bowie, Ziggy Stardust.

Jetzt ist es so, ich muss aber wahnsinnig aufpassen, wenn ich so ein Konzert habe, weil ich kriege ja da auch nicht so viel Gage. Und wenn ich jetzt da so anfangen würde, der Herr Gabeler zum Beispiel, der hat mir jetzt schon mindestens wieder 2500 Mark gekostet heute. Ja, das ist jetzt, ich rechne dabei so im Kopf mit, so ganz, ich überschlage das dabei, ja, jetzt sind wir bei 4,5. Jetzt musst du aufpassen, weil sonst bleibt da nichts mehr über zum Tanken, zum Heimfahren. Da wollen wir nur 20 allein, damit ich heimkomme. Das ist mir jetzt blöd. Das nächste Lied heißt Marihuana für den Herrn Zimmermann. Und mit dem Untertitel, weil sich meine Mutter mal beschwert hat, dass ich für sie überhaupt nichts habe auf meine Platten und so. Für den Papa hast du so ein schönes Lied geschrieben, hat sie gesagt, und für mich hast du überhaupt nichts. Ja, habe ich gesagt, gut, dann lass mir den Titel Marihuana für den Herrn Zimmermann und nehmen wir das nächste Lied Marihuana für die Mama. Wir haben eine geile Familie daheim. Lauter Assoziale.

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1: So nämlich.
2: Und das war das ganze Alphabet in zwei Sendungen. Knapp zwei Sendungen.
1: Also eineinhalb, ein Dreiviertel.
2: Ganz viele schöne Namen von Alexander bis
1: Herr Zimmermann.
2: Und Herr Zimmermann. Und weil wir jetzt noch eine halbe Stunde haben, machen wir einfach nach Lust und Laune noch Songs mit Namen und auch ein paar Songs, wo das Wort Name jetzt vorkommt. Los geht's gleich mit The Name of the Game von ABBA. Und während Paul das hier gerade noch sucht, kann ich euch berichten, dass es bei uns im Studio gerade 24 Grad hat. Und Paul hat das Lied jetzt bereit. Hier geht's weiter mit ABBA, The Name of the Game.

0: Das war der Name des Spiels, was wir heute quasi gespielt haben und in der vorletzten Sendung. Ganz viele Namen, die mit verschiedenen Buchstaben angefangen haben in den Songtiteln. Und nachdem Abba sich jetzt gefragt haben, what's the name of the game?
1: Fragt sich Bob Crosby, what's the name of that song?
0: Gute Frage.

Wir wissen zwar noch nicht, was der Name des Songs war, What's the Name of That Song von Bob Crosby, aber wenn wir den Namen wüssten, könnten wir die Nummer rausfinden. Mal grob übersetzt, hier kommen nämlich jetzt die Beatles, eins ihrer letzten Lieder. You know my name, look up the number.

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1: Das waren die Beatles. Und es soll nun ähnlich entspannend weitergehen mit einem etwas neueren Song. Und zwar von Rage Against the Machine, Killing in the Name.

So, alle wach? Ja, solange Simon das nächste Lied einpegelt, von einem Künstler, der leider viel zu früh von uns gegangen ist, ist er jetzt fertig und es geht weiter mit I Got a Name von Jim Croce.

0: So, nachdem wir es in das vom Rock-Genre im Rock-Genre waren, gehen wir jetzt rüber in den Country und zwar mit Frida Florentine von Flatten Scruggs.
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2: Und nachdem das ein recht kurzer Titel war, gehen wir sogar noch kürzer. Und zwar mit Maggie May von den Beatles. Selten gehört, oft gesungen.

Liebe Leute, herzlich willkommen hier auf der Wüstenwelle, eurem freien Lieblingsradio für Tübingen, Reutlingen und der ganzen Umgebung auf 96,6 MHz und im Internet weltweit wüste-welle.de. Ihr hört die Sendung Papelio und ich bin Miri für euch am Mikrofon. Und normalerweise ist Papelio ja eine Musiksendung. Auch heute ist es eine Musiksendung. Ich werde, tolle Musik spielen. Aber heute ist es auch eine kleine Beitragssendung. Denn wie ihr bestimmt alle wisst, vielleicht auch nicht, aber maybe, und wie ihr es auch an meiner erkälteten Stimme schon ahnen könnt, es war Radiocamp der Freien Radios am Bodensee in Markelfing, ein jährliches Highlight der freien Radioszene. Freie Radioszene ist auch ein komisches Wort. So, ich finde so diese ganzen Subkulturen eigentlich witzig, dass es dann so eine eigene freie Radioszene und eine eigene, ich weiß nicht so, jetzt fallen mir gar keine Beispiele von anderen Szenen, aber ihr wisst schon, so eine eigene Jungle-DJ-Szene oder sowas gibt. Naja, aber auf jeden Fall, die freie Radioszene ist real und sie hat ein paar jährliche Highlights und eins davon ist das Radiocamp am Bodensee und da habe ich mir eine fette Erkältung geholt, wie ihr hören könnt. Deswegen entschuldigt meine Stimme und gelegentliches Nase hochziehen. Ich hatte aber auch viel Spaß und habe viele coole Menschen getroffen, wie jedes Jahr. Und vor allem sind spannende und tolle Beiträge entstanden. Von denen will ich euch drei spielen. Das sind nicht alle, die entstanden sind, es sind viel mehr entstanden. Ihr könnt auch, es gab 2 Stunden Campradio am Samstagabend, das wurde auch live hier auf der Wüstenwelle übertragen, da sind auch die Beiträge schon gelaufen. Die könnt ihr auch nachhören auf freie-radios.net. Da gibt es eine Stunde eine Sendung über das Thema Hoffnung, Hope Radio. Und dann gibt es noch das normale Camp Radio, wo noch mehr Beiträge vorkommen, die zum Teil extrem cute sind und auch Interviews und alles Mögliche. Also hört euch das an, nachdem ihr jetzt in dieser Stunde einen kleinen Vorgeschmack bekommen habt. Ich habe jetzt nur Beiträge rausgesucht, bei denen ich irgendwie beteiligt war, aus egoistischen Gründen. Ja, genau, nee, weil eigentlich tatsächlich, weil das die Beiträge sind, die ich habe. Die anderen habe ich noch gar nicht. Genau. Und natürlich, weil ich flexen will. Wir hören zuerst ein Lied von Atarasia Krob. Spalla el muro. Viel Spaß damit und bis gleich.

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2: Das Aus der Jugend und BSK waren das mit Werdig gegen die Pflicht. Und ihr seid hier auf der Wüstenwelle, eurem freien Lieblingsradio für Tübingen, Reutlingen und die ganze Umgebung. 96,6 Megahertz. Und bevor wir einsteigen in den kleinen Rückblick aufs diesjährige Radiocamp, gibt's noch ein Söngchen. Genau. Canción sin miedo von Quintana und Mon Laferte. Viel Spaß.

Judy Collins war das, Bread and Roses, und ihr seid hier auf der Wüstenwelle, eurem freien Lieblingsradio für Tübingen-Kreuthling und den Käffern drumherum. Ich bin Miri, verantwortlich für die Sendung, und stimmt, das habe ich vorhin gar nicht gesagt, ich bin Miri, verantwortlich für die Sendung. Wenn ihr jemanden verklagen wollt wegen der Inhalte oder auch der Musikauswahl, ich glaube, wegen der Musikauswahl dürft ihr niemanden verklagen, auch wenn ihr meine Musik blöd findet, aber wenn ich jetzt so schlimme Inhalte mache, dann ist nicht die Wüstenwelle verantwortlich, sondern ich alleine. Aber ich habe auch gar nicht vor, schlimme Inhalte zu machen, sondern eher erbauliche. Und zwar, genau, war ja letzte Woche, habe ich vorhin schon gesagt, das Radiocamp der Freien Radios in Markelfingen am Bodensee. Das gibt es seit plus minus 30 Jahren. Dieses Jahr haben wir 30-Jähriges gefeiert, aber niemand weiß so ganz genau, wann das erste Radiocamp war. Deswegen sage ich plus minus. Und es war wie immer sehr schön. Für mich war es vielleicht auch schon so plus minus das 20. Radiocamp oder vielleicht das 17. Das waren ja so ein paar Jahre mit Pandemie, wo dann kein Radiocamp war, aber auf jeden Fall so seit vor 21 Jahren war ich zum ersten Mal da und seitdem fast jedes Jahr. Und fast jedes Jahr habe ich dann auch mich gefreut, extrem über die tollen Beiträge, die da entstanden sind. Auch dieses Jahr. Und deswegen ist es schon eine gute Tradition geworden, ein paar von den Beiträgen zu spielen. Ich habe es vorhin schon gesagt, ich habe leider nur 3 Beiträge, es sind mehr entstanden. Ich habe halt die, bei denen ich selbst irgendwie mitgewirkt habe, aber die anderen habe ich nicht, was bedauerlich ist. Aber es gibt auch gute News, ihr könnt nämlich auf freie-radios.net nachschauen. Da hat vorgestern, glaube ich, am Montag oder vielleicht sogar schon am Sonntag, wer weiß. Also da gibt es die ganzen Camp-Radio-Stunden zum Nachhören. Es gibt eine Sendung, die heißt Hope Radio Show, und es gibt eine Sendung, die heißt Camp Radio, und beides lief auf dem Radio Camp live, wurde auch

0: meisten waren aber eher so im Alter zwischen 6 und 12, was diesen Workshop ziemlich cool gemacht hat und dazu geführt hat, dass es sehr gute Ideen gab. Es war ein Hörspiel-Workshop für Kinder und Jugendliche. Ich habe gesagt, das dürfen auch Erwachsene mitmachen, wenn halt die Kinder den Ton angeben. Das haben sie gemacht. Und dabei ist ein ziemlich spannendes Hörspiel. Es ist wirklich sehr, sehr spannend. Und ich glaube, ich muss an dieser Stelle auch eine Content-Warnung aussprechen, patriarchale Gewalt. Aber haben sich die Kinder selber ausgedacht. Und es ist am Schluss auch ein bisschen lustig. Also haltet durch, auch wenn die Musik und die Inhalte sehr spannend sind. Am Schluss wird es lustig und ein bisschen aufgelöst. Ich präsentiere euch das tolle Hörspiel Familie Klinger oder die Furz-Cola.
1: Familie Klinger oder die Furz-Cola? An frühem Samstagmorgen in den Ferien bekam Sydney eine seltsame Nachricht.
2: Mama, ich habe eine komische Nachricht bekommen.
3: Zeig mal her, mein Schatz.
2: Ich lese sie dir mal vor. Sydney, ich bin am Leben. Es geht mir gut. Geh in die Parkstraße 6. Dort wirst du alles erfahren. Wenn nicht, dann erkläre ich es dir per SMS. Mach's gut, bis bald. Kuss, Mama.
3: Das ist aber komisch, aber das sind bestimmt nur Hacker. Die wollen dich nur reinlegen. Ich habe dir das ja nicht geschrieben. Und Susanne, sie ist ja schon seit 2 Jahren tot.
4: Am selben Morgen in der Parkstraße 6 machte Elisa eine Entdeckung.
5: Hä, das ist doch Papa auf dem Foto. Bin das Baby ich? Und wer ist diese Frau, die das Baby auf dem Arm hält? Hatte ich doch eine Mama? Also hat Papa gelogen. Und er sagt immer, man darf nicht lügen. Da steht was drunter. Susanne, Gustavo und Elisa. Das bin ich.

0: Elisas Papa Gustavo öffnete in diesem Moment die Tür zur Schallschutzwohnung, die nicht weit entfernt war.
1: Ich habe dir etwas zu essen gebracht. In 3 Tagen komme ich wieder.
2: Was gibt es heute?
1: Wackelpudding mit Kartoffeln.
2: Wäh, das passt gar nicht.
1: Es wird gegessen, was auf den Tisch kommt, Susanne.
2: Aber ich habe gar keinen Tisch, Gustavo. Seit 2 Jahren hältst du mich hier fest, ohne Tisch, mit diesem blöden Wackelpudding, und ich will endlich meine Töchter wiedersehen.
1: Die eine Tochter hat die längst vergessen. Deine andere Tochter weiß gar nicht, dass es dich gibt, und du wirst ihr bleiben, die alle anderen dich vergessen haben und damit auch unser Geheimnis vergessen ist.
2: Am Tag darauf ergriff Sydney ihre Chance.
3: Schatz, ich muss kurz in die Redaktion und eine Runde schwimmen gehen. Ich bin so gegen Abend zurück. Kannst du dich so lange alleine beschäftigen?
4: Okay, vielleicht treffe ich mich mit meinen Freunden. Ist das okay?
3: Klar, bis später. Viel Spaß, ich hab dich lieb.

0: Als ihre Mama weg war, ging Sydney in die Parkstraße 6.
1: Huch, da steht ja mein Nachname auf dem Klingelschild. Ich klingel mal.
2: Hallo, wer ist da?
1: Hallo, ich bin Sydney Klinger.
2: Klinger? Das ist mein Name. Was machst du denn hier?
1: Ich suche meine Mama, Susanne Klinger.
3: Susanne.
2: Dritter Stock!
1: Weißt du, ich habe gestern eine komische Nachricht bekommen.

0: Wie war dein Tag?
1: Papa, ich muss mit dir sprechen. Und jetzt sei ehrlich. Du sagst ja immer, man muss ehrlich sein. Heute war ein Mädchen bei mir. Sie heißt auch Klinger. Sie sucht nach ihrer Mama Susanne. Klingelt ein Glöckchen bei dir?
0: Nein.
1: Papa, sei ehrlich.
0: Das sind Erwachsenensachen. Da verstehst du noch nicht. Deine leibliche Mutter und ich haben uns total verstritten. Und sie hat Saltinge über mich, die die Leute nicht wissen dürfen. Ich mache das alles nur für dich, damit ich nicht in Gefängnis muss und mich um dich kümmern kann.
1: Wo ist meine Mutter? Ist Sydney wirklich meine Schwester?
0: Weißt du noch, als wir Verstecken gespielt haben, da hast du diese Kellertür gefunden, weil ich dir gesagt habe, dass du nicht dort ins darfst.

0: Hallo Sydney, ich weiß, wo unsere Mutter ist. Mein Papa hat sie entführt.
1: Also ist es unsere Mutter? Wir sind Schwestern?
0: Ja, genau.
1: Wo ist sie denn?
0: Komm zu uns, dann zeige ich's dir.
1: Komme gleich. Ich sag es Mama, die ruft die Polizei.

0: Hallo, hier ist Kriminaloberwachmeister Sherlock Schell von der Polizei. Was gibt's für ein Problem?
1: Hallo, hier ist Sophie Waldenbuch-Klinger. Meine Frau wurde entführt.
0: Wann denn?
1: Vor 2 Jahren. Wir dachten, sie sei tot. Aber jetzt wissen wir, wo sie ist.
0: Wo ist sie denn?
1: In der Parkstraße 6.

0: Gustavo Marco Klinger, die werden vorläufig festgenommen wegen des Verdachts der Freiheitsberaubung.
1: Ich mache die Türen nicht auf, sie kommen nicht rein.
2: Ich habe den Schlüssel, ich mach auf.
1: Ich ergebe mich, das hat zu lange gedauert. Hier, der Schlüssel zum Keller ist in meiner Tasche.
2: Ich weiß, wo der ist, kommt mit.

0: da bist du ja.
1: Sydney, Elisa, ich hab euch so vermisst. Und Sophie, mein Herz kommt her. Ich will euch drücken.

0: Gustavo hat mir damals alles über seine miesen Machenschaften erzählt. Er ist ein Cola-Fälscher. Er hat immer Wasser und Zucker gemischt und für die Kohlensäure und die dunkle Farbe hineingepupst und dann teuer an die Spätis verkauft. Damit hat er sie um viel Geld geprellt. Und unschuldige Kinder haben Furzcola getrunken. Ich habe ihn für Sophie verlassen und wollte Elisa eigentlich mitnehmen, aber er hat sie mir weggenommen. Ein paar Jahre später hat er mich dann entführt und meinen Tod vorgetäuscht. Danke, dass ihr mich gerettet habt.
1: Und was passiert jetzt mit mir?
2: Du wohnst jetzt natürlich bei uns.
0: Jetzt können wir alle in Frieden zusammenleben.
3: Juhu! Yeah!

0: Das war eine Produktion des Radiocamps 2026. Mitgespielt haben
1: Bilou als Sydney,
2: Estelle als Susanne,
3: Anouk als Elisa,
4: Ida E. als Erzählerin 2,
0: Evi als Erzählerin 1,
5: Colas als Gustavo,
1: Johan als Sherlock Sheriff,
6: Miri als Sophie,
7: Musik von Jolon,
8: Übersetzung von Pauline
9: und Max als Rein- und Rausgeher.

0: Faulenzer und Haskara habt ihr gehört mit Queere Gangster und ihr seid immer noch auf der Wüstenwelle, eurem freien Lieblingsradio für Tübingen, Reutlingen, Käfer drumrum auf 96,6 Megahertz. Ich bin immer noch Miri und wir machen immer noch einen kleinen Rückblick aufs Radiocamp 2026, das in der vergangenen Woche, falls ihr die Live-Sendung am 20. Mai zwischen 12 und 1 hört, dann war es auf jeden Fall letzte Woche. Ich muss mal abcheckern, wann die Wiederholung ist, das sage ich euch später. Aber genau, falls ihr diese Live-Sendung hört, dann kann ich mit Sicherheit sagen, es war letzte Woche und vielleicht auch, wenn ihr die Wiederholung hört, sonst war es eben vor einiger Zeit. Und auf jeden Fall gab es da viele gute Workshops, zum Beispiel gab es Leute, die einen Radiosender gelötet haben. Das gibt es eigentlich jedes Jahr. Es gab Leute, die einen Stimmworkshop gemacht haben. Auch das gibt es immer mal wieder. Also so die inhaltlichen Themen. Es gab politische Workshops, in denen es um die Geschichte von freien Radios ging und auch um, was bedeuten freie Medien heute in einer Zeit, in der faschistische Kräfte immer mehr Bedeutung gewinnen. Genau, ich habe das nicht mitgemacht, auch wenn ich es total spannend gefunden hätte. Ich habe was ein bisschen Leichteres gemacht an meinem zweiten Radiocamp-Tag, nämlich einen Waldworkshop. Da ging es darum, in den Wald zu gehen und seine Wahrnehmung zu schulen. Und wir haben auch gar nicht so wirklich viel Radio gemacht dabei, sondern eher im Wald rumgesessen, vornehmlich. Am Schluss haben wir dann aber doch noch was man auch vertonen konnte, gemacht, nämlich wir haben uns vorgestellt, wir wären verschiedene Arten von WaldbewohnerInnen, nämlich Ameisen, Mäuse und Krähen, und haben als diese WaldbewohnerInnen den Boden unter uns untersucht und dann ein kurzes ohne Worte Impro-Theaterstück daraus entwickelt, dass wir dann unseren Mit-Workshop-Teilnehmis vorgeführt haben, die dann wiederum das, was sie gesehen haben, in Worte gebracht haben. Es ist sehr kompliziert, jetzt zu erklären, was da passiert ist, aber auf jeden Fall hört ihr gleich die Beschreibung von einem Theaterstück und die Geräusche des Theaterstücks aus dem Wald-Workshop.
1: Also am Anfang hatten wir eine Gruppe Mäuse auf der Flucht. Die sind zusammen weggelaufen. Also die waren ziemlich hektisch und waren aber die ganze Zeit zusammen und haben kollektiv nach einem Unterschlupf gesucht. So habe ich das gesehen.
2: Hatten sie ihren Unterschlupf gefunden und haben sich gerade wohl gefühlt und dann wurde aber aus den Mäusen Ameisen.
1: Genau, und die waren dann, sie haben ihre eigene Stärke gesehen, ihre Ameisenstärke, und haben dann eine große Party gefeiert. Haben sich, glaube ich, dabei betrunken. Haben relativ besoffen am Ende, ja.
3: Und dann haben sie so einen Putzfimmel bekommen. Dann mussten sie auf einmal alles sauber machen und alles sollte glänzen und so. Und dann haben alle überall ganz aufgeregt rumgewischt, um alles aufzupolieren.
2: Ja, davor haben sie sich aber so richtig cool gefühlt auch, gell? Es war schon so eine Checker-Gang halt. Ja.
3: Die waren auch mega stolz. Also die waren extrem stolz.
1: Dann gab es die zweite Transformation. Aus den fleißigen, besoffenen Ameisen wurden Krähen.
4: Die sind aber irgendwie gealtert und ihre Altersaufgabe war, dieses zusammenbrechende Monument immer in Schuss zu halten. Aber es hat natürlich, die Zeichen der Zeit haben sich durchgesetzt und irgendwann war das Ding kaputt.
0: Aber sie haben ja auch dran gesägt, also sie haben es mit Absicht zerstört. Ich glaube, vielleicht weil sie nicht mehr diesem alten Gott frönen wollten, den sie da in der Erde gefunden haben.
2: Die Krähen haben dann am Ende auf jeden Fall noch sehr solidarisch miteinander gekuschelt, nachdem sie dieses Monument gemeinschaftlich zerstört haben.
5: I mean, maybe that monument was like had a great deal of maintenance needed, and it was a lot of work to work on. So perhaps it was good after it was destroyed, after the disappointment and the grief, they realized, oh, actually, life is better without it.

0: Jesse Wells' War Isn't Murder, habt ihr eben gehört, und ihr seid noch immer auf der Wüstenwelle. Jetzt neigen wir uns dem Ende zu. Ich muss eine schnelle Moderation machen. Wir hören, es gab heute, es gab auf dem diesjährigen Radiocamp mysteriöse Vorfälle. Darüber habe ich ein Audio-Feature gemacht, weil es gab neben den mysteriösen Vorfällen gab es auch eine Radio-Olympiade, bei der Helgard hier von der Wüstenwelle und ich als Team teilgenommen und einen erfolgreichen zweiten Platz erlangt haben. Und also das wollte ich ganz kurz droppen, um nochmal zu flexen. Zweiter Platz, yeah. Und genau, und um diesen zweiten Platz zu erlangen, da haben wir verschiedenste Dinge getan. Wir mussten Radios basteln, keine echten, aber Sachen, die aussehen wie Radios. Und wir mussten an so verschiedenen Wettkämpfen teilnehmen, live moderieren, von langweiligen Sportevents, bla bla bla. Wir haben nicht mehr viel Zeit und eben unter anderem auch einen Beitrag machen, den ich euch jetzt vorspielen will. Und weil ich keinen Windschutz auf meinem Aufnahmegerät hatte, klingt es an manchen Stellen blöd. Aber ja, es ist trotzdem ein interessanter Beitrag. Und ich glaube, weil wir schon so weit fortgeschritten sind in der Zeit, werde ich danach auch einfach ein Lied spielen und mich jetzt schon verabschieden. Wir hören jetzt diesen Beitrag und dann hören wir von Asa Jailer. Und das hier war die Sendung Papilio auf der Wüstenwelle, eurem freien Lieblingsradio für Tübingen, Reutlingen und den Käfern drumrum. Ich hatte euch versprochen, dass ich euch noch sage, wann die Wiederholung kommt. Das muss ich aber noch rausfinden. Die Live-Sendung gibt es auf jeden Fall immer alle zwei Wochen mittwochs von 12 bis 13 Uhr. Also jetzt in 14 Tagen hören wir uns wieder. Und die Wiederholung habe ich euch auch gleich parat, aber ihr könnt es auch einfach auf wüste-welle.de nachschauen. Da hört ihr auch diese ganze Sache, nämlich 7 Tage lang auch in der Mediathek. Und es gibt da auch die Playlists von heute und von den ganzen vergangenen Stunden. Die Wiederholung kommt am Sonntag, den 31. Mai um 20 Uhr. Jetzt wisst ihr das auch. Und jetzt ganz schnell, damit wir unser Programm noch durchziehen können, kommt jetzt der Beitrag und danach Jailer von Asa. Viel Spaß und ciao, macht's gut.
1: So, wohin jetzt mit dem Müll? Wo sind hier eigentlich die Mülleimer auf dem Radiocamp? Okay, hier in der Ecke gibt's irgendwie keinen. Hier vielleicht am Orga-Zelt? Nee. Hey, wo kann ich das denn hinmachen? Muss ich jetzt extra in den Stein? Hä, wo sind die Mülleimer? Gab es hier nicht immer diese Mülleimer, die so, wo so zwei Tüten an so einem... Hä, wo ist es? Okay. Ein bisschen wie in Leipzig, da gibt es auch immer keine Mülleimer.
0: Die verschwundenen Mülleimer aus Markelfeng. Ein Audio-Feature von Team Helgard und Siri im Rahmen der Radio-Olympiade am Radiocamp 2026.
2: Wo sind die Mülleimer hin? Das ist die große Frage auf dem diesjährigen Radiocamp. Wer klaut denn Mülleimer?
3: Ehrlich gesagt ist mir das noch gar nicht aufgefallen, dass hier ein Mülleimer fehlt.
4: Also ich sehe überall Mülleimer. Ich weiß gar nicht, wieso alle sagen, dass die verschwunden sind.
0: Könnte es sein, dass du was mit dem Verschwinden der Mülleimer zu tun hast?
4: Nee, da unten ist einer und da ist einer und da ist, glaube ich, noch einer. Da sind unten drei.
0: When did you throw away trash the last time here in the camp?
5: I think the last time is in 4 o'clock. And the trash in front of the selling the waters place, that one.
0: Wie weit musstest du gehen, um deinen Müll zu entsorgen?
6: Also ich hatte ihn vorher in meiner Arschtasche von meiner Hose gelagert und dann lief ich halt an einem Mülleimer vorbei und habe die Gelegenheit beim Schopfer ergriffen.
0: Also du hast Mülleimer gesehen, die danach weg waren?
2: Ich habe sie sogar aufgestellt und mit Mülltüten bestückt.
0: Wo waren die fraglichen Mülleimer, die verschwunden sind?
2: So zwei Mülleimer standen vor dem Waschhaus und dann noch zwei Mülleimer, also jeweils Restmüll und Plastikmüll, auf dem Weg vom Steinhaus zu den Maulwürfen.
0: Und all diese Mülleimer sind verschwunden?
2: Die sind einfach verschwunden.
0: Nils, wie ist die Lage bei den Mülleimern auf dem Camp?
7: Die Lage ist immer noch kritisch, aber sagen wir nicht mehr bedrohlich. Wir haben tatsächlich in einem versteckten Ort hier, in einem alten Wagen hinten im Campgelände Ersatzmüllständer gefunden. Also zwei zumindest, so für einmal, für die Mülltrennung. Und ja, damit sind wir jetzt besser aufgestellt auf jeden Fall, aber es wäre schon wichtig nach wie vor, das Verschwinden der eigentlichen Müllständer zu lösen.
8: Also ich habe den jetzt einfach gegessen, weil ich habe einfach keinen Mülleimer gefunden und das ist jetzt schon mit dem dritten Stück passiert quasi und ich muss sagen, mein Magen ist auch echt schon so ein bisschen am Rumoren, also ich hoffe, die tauchen bald wieder auf.
0: Was für Müll hast du jetzt schon so gegessen?
8: Das war so eine Snickers-Verpackung und dann habe ich noch so einen Kippenstummel gefunden und das dritte, was war das noch? Also das dritte war, also...
0: Brauchst du einen Eimer?
8: Hier gibt's ja nichts. Ich muss los, sorry.
0: Da sind Leute in einer aufgeregten Diskussion. Ich nähere mich mal.
9: Dein Gesicht und sieht aus, als hättest du
7: Jacke
9: den Müll
7: gewählt. Genauso aus wie meine Jacke. Was soll die Scheiße?
9: So, guck mal, wenn ich hier in deine Ohren...
0: Es geht offensichtlich um Müll. Entschuldigung!
9: Drin steckt.
0: Ja. Worüber redet ihr gerade?
9: Über Müll!
7: Darüber, dass Pia die Mülleimer
9: Müll
7: geklaut hat.
9: Dich. Du bist ein Müll!
7: Wie hast du mich gerade genannt?
10: Non, mais Evie, c'est lui qui a pris ça vraiment. C'est lui.
11: Non, dans les normes, comme lui, il aime souvent vous prendre les restes de nourriture. C'est vrai qu'il a pris ça pour mettre dans son sac.
10: C'est sûr que c'est lui.
12: Lui, il aime trop manger. Il aime manger beaucoup. Il mange tout beaucoup comme ça. Sûrement, l'entrée qu'on lui a donné là, ça n'a pas suffi. Il est allé chercher la poubelle.
10: Pour manger. Parce que c'est un gourmand. Il mange beaucoup.
0: Es gab verschiedene Leute, die beobachtet haben, dass Joe in Wirklichkeit ein Roboter ist und die Mülleimer geklaut hat, weil er Metall gebraucht hat für seinen Roboterkörper. Joe, are you able to confirm this?
13: Ja, das ist korrekt. Ja, ich habe Probleme mit meinen Körperteilen. Und das ist, ja, ich habe nicht genug Öl und meine Körperteile sind kaputt. Und ausgerostet ist das richtige Wort. Oh, das ist Rust auf Englisch. Au, au, au, au,

Hallo, ihr hört die Rote Note auf dem Freien Radio für Tübingen, Reutlingen, Rottenburg und Umgebung, der Wüstenwelle, auf 96,6 MHz oder S41 im Kabelnetz. 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Das wäre dann auch mein Name. Ich habe die Sendung vorproduziert mit der technischen Hilfe von Thomas, meinem Ehemann. Ich freue mich, euch eine Stunde lang politische Musik nahezubringen. Es ist bei der Erstausstrahlung Sonntag um 21 Uhr, aber Achtung, nur in einer geraden Woche. Das weiß am besten euer Kalender. Los geht's, 60 Minuten Lieder für eine bessere Welt. Aber zunächst einmal ein ganz normales Lied. Ein Lied nicht über etwas, das von der Normalität abweicht, was wir bei Sexualität und Romantik heutzutage queer nennen, sondern ein Text, der einfach und nahezu universell Liebe auf den Punkt bringt. Du, ich, für immer. Denn darum geht's doch. Mir jedenfalls ist es bei Liebesgeschichten egal, ob es sich um ein der üblichen Männlein-Weiblein-Binarität entsprechendes Paar handelt oder nicht. Danke also an Fischer, ohne unnötige Bestimmung ausgekommen zu sein. Achtung, dieses Tiefsee-Rockstück ist kein glückliches Liebeslied. Es ist Tränensee tief vor Kummer über einen Verlust.

Das war eine Single von 2022 und es geht kaum trauriger als Für immer. Wäre es doch so schön unkompliziert. Zwei treffen sich und mögen sich bis zum Tod. Aber die Wirklichkeit sieht oft anders aus. Ich meine nicht Schicksalsschläge und Eifersuchtsdramen oder das Auseinanderwachsen und sich trennen. Ich meine, dass aus Gründen der Unbildung und der Machtausübung durch Ausgrenzung ein bestimmtes Du und Ich verboten wird. Manchmal ist es, weil zwei Gruppen sich nicht mischen dürfen, wegen der unterschiedlichen Religionen oder Kasten, aber sehr oft geht es hierbei um das wahrgenommene Geschlecht der beiden. Deswegen muss ich jetzt leider ein noch viel traurigeres, ja geradezu hoffnungsloses Lied bringen. Aber immerhin habt ihr es euch gewünscht. Seit es diese Sendung gibt, wurde ich danach gefragt und jetzt kommt es endlich, das Rote-Note-Debüt einer ganz großen Band. Ton, Steine, Scherben. Und was ich für euch ausgesucht habe, sind wirklich Scherben. Ein Lied, das von Rio Reiser geschrieben wurde und für alle, die es noch nicht wissen, weiß ja auch, um die Musik zu mögen, irgendwie eigentlich völlig egal ist. Rio war schwul. Warum ich es erwähne? Na, weil die Medien doch immer von nichts anderem erzählen, wenn ein Künstler schwul ist. Es voll in den Vordergrund stellen, aus einer Nichtverheimlichung ein in den Vordergrund stellen machen müssen. Nein, wirklich nicht. Da mache ich nicht mit. Ich erwähne es punktuell, weil das nächste Lied, Am Ende der Welt, eine neue Dimension dadurch erhält. Wie schwer muss einem das Herz sein, um diesen dunklen Text aus dem Nebel seiner schmerzenden Seele herauszuholen? Wie viel Einsamkeit und Leid muss einem die Gesellschaft erfahren lassen, zu glauben, es gebe für sein Wir nirgendwo einen Platz, von hier bis ans Ende der Welt.

Rio Reiser 1987 auf dem Album Blinder Passagier. Ich habe zwei kleine Anmerkungen zum Text. Der große Sturm ist eine schöne Metapher. Ja, zwei haben sich gefunden und ein Wir aufgebaut, in einer kurzen Phase, in der es möglich war. Aber der Sturm wird kommen, sei es am Ende einer Nacht versteckt in einem Schlafzimmer oder die sich aufbauende christliche Sintflut, die gezielt vermeintliche Sünder bestrafen soll, oder einfach nur schlechtere Zeiten, in denen man Sündenböcke braucht oder einfach nur Solidarität und Akzeptanz zurückfährt, weil man Krisen im Kapitalismus ja genauso lösen muss. Hier hat jemand einfach keine Seelenruhe und das schmerzt. Die zweite Bemerkung betrifft die Erwähnung der christlichen Symbolik, Garten Eden, Unterwelt, Paradies. Sehr viel Homophobie der Gegenwart beruht auf christliche Strömungen in Ländern, in denen sie gesellschaftliche Macht erlangt haben und sogar neuerdings Gesetze erlassen können, hilft nur eins: Verstecken. Aber wisst ihr was? Warum sollten sich nur zwei verstecken? Homosexualität ist nämlich kein Einzelfall. Es entspricht nicht der Mehrheit. Ja, das stimmt. Es ist aber normal und verbreitet. Überall, wo es Menschen gibt. Deswegen weiten wir diesen Traum jetzt aus und lassen uns von Indochine mitnehmen nach Canary Bay. Ach so, kurz. Ihr wisst vielleicht gar nicht, wer Indochine sind. Als ich zum Studieren wieder nach Deutschland kam, da hielt ich Indochine für selbstverständlich. Mein Mann kannte die Band, na klar, tun doch alle, wie denn auch nicht. Aber er erklärte mir später, es war nur, weil jemand aus Frankreich ihm mal eine Greatest Hits CD in die Hand gedrückt hatte und die hatte ihm richtig gut gefallen. Es gibt die Band Indochine seit den 80ern. Sie machen Musik in Richtung so Synthpop und New Wave. Aber vor allem haben sie so einen unverkennbaren Sound. Man hört sofort, dass Indochine läuft. Und die Stimme von Nicolas Sirkis, dem Sänger, die ist ganz eigen. Er spricht die Worte mit einer besonderen, wie soll ich sagen, mit besonderen Soundeffekten. Beim nächsten Lied, das wir hören, da singt er statt E eher sowas wie A. Die Texte wechseln ab zwischen Zeilen von schillernder Einfachheit, die einem nicht mehr aus dem Kopf gehen und wo alles perfekt auf den Punkt gebracht wurde, und dann wieder feiner Lyrik. Sie waren übrigens die erste französische Band, die es schaffte, in Paris den Stade de France zu füllen. In 2010 war das. Okay, lassen wir uns also mitnehmen von Indochine nach Canary Bay, in einer Bucht sehr weit weg von hier, jenseits des Kaps der Stürme, verloren im Ozean. Dort verstecken sich Tausende von Mädels, ganz ohne Jungs wohnen sie, wo keiner hin kann. Eine Art Ende der Welt. Indochine haben auf ihrem dritten Album, genannt Trois, mehrere queere Lieder. Letzte Woche hatten wir das dritte Geschlecht, Troisième Sex. Die Band steht also nicht im Verdacht, dass hier ein Mann oder mehrere Männer ihre sexuellen Fantasien ausbreiten. Nein, es geht um provokante Erwähnung mittels einer lyrischen Übertreibung. Und darum zu sagen, es sind viele, ignoriert sie nicht. Canary Bay kam 1985 raus und gilt immer noch als einer der größten Hits von Indochine. Sicherlich befeuert durch die Zensur der Radiosender in den 80ern, die jene Zeilen amputierten, die am explizitesten den Zeitvertreib der Frauen in dieser Idylle erwähnen. Für euch lege ich natürlich die ungekürzte Fassung auf.

0: Jahr 2007 mit einem Lied von Anne Sylvestre. Der Titel lautet Gay Marion Nou. Gay ist klar und Marion Nou heißt heiraten wir. Eine Frau erklärt ihrer Nachbarin, wie gut sie zueinander passen und dass sogar ihre Katzen sich gut verstehen. Ein eindeutiges Zeichen. Sie möchte aber aus ihr keine Konkubine machen. Sie möchte ihr Herz in Ehren gewinnen und bei gesellschaftlichen Anlässen sagen, darf ich Ihnen meine Gattin vorstellen, ohne dass die Gäste sich vor Schreck verschlucken. Und es sollen wirklich alle es erfahren, dass man zusammengehört, dass sie zusammen ein Paar sind, ja sogar der Papst. Sie hat keine Angst, sie wird es sogar ihm, den Chefkatholiken, sagen. Es gibt da nur ein klitzekleines Problem. Zum Heiraten muss man nämlich nichts können, nicht mal hübsch aussehen, aber es soll ja der Fortpflanzung dienen. Und so sehr sie sich bemüht haben, Kinder kamen nie dabei raus. Bei ihren heterosexuellen Nachbarn übrigens auch nicht. Nach Jahren des Versuchs blieben sie kinderlos. Und was ist mit den Leuten, die zu alt sind? Warum dürfen die dann heiraten? Man sollte all diese Ehen annullieren lassen. Was für eine Unsitte. Das Lied, so viel verrate ich euch jetzt schon, endet gut. Aber ein kurzer Kontexteinschub meinerseits, bevor wir es anhören. Als Anne Sylvestre das Lied schrieb, war die gleichgeschlechtliche Ehe nur in 5 Ländern der Welt erlaubt. 5. Frankreich gehörte nicht dazu. 3 Jahre bevor das Lied rauskam, traute aber der grüne Bürgermeister von Bègles, Noël Mamère, 2 Männer. Sie heirateten mit üblichen Kitsch, rosa Reis wurde vor dem Rathaus geworfen, es war alles sehr fröhlich und schön. Bürgermeister Mamère berief sich darauf, dass im Gesetzestext die Geschlechter der Eheleute nicht spezifiziert seien. Er hatte auch völlig recht damit. Das Offensichtliche war nicht erwähnenswert. Retro-Gamer wissen es, wer würde in die Verfassung schreiben, dass der Präsident ein Mensch sein muss. Aber zurück nach Bègles. Die Gerichte entschieden, dass an anderer Stelle in der französischen Gesetzgebung sehr wohl stünde, man nehme sich als Ehemann und Ehefrau. 2007, als dann unser Lied rauskam, stellte die höhere Instanz fest, Ehe aufgehoben, beziehungsweise gar nie gewesen. Und ferner sei es kein Widerspruch zur Europäischen Menschenrechtskonvention, Ehe als heterosexuelle Bindung zu definieren. Naja, es war mehr ein Anstoß für politischen Wandel als eine Niederlage. Aber da der Weg noch mehrere Jahre gehen sollte, hier das versprochene fröhliche Liebeslied.
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Oh ja, die zwei Nachbarinnen werden in Belgien heiraten. Da geht es nämlich. So haben es viele französische Pärchen gemacht. Übrigens auch in den Niederlanden, wo es ebenfalls erlaubt war seit 2001. Bis es dann 2008 zu einem Skandal kam. Ein Franzose heiratete nicht einen anderen Franzosen in den Niederlanden, sondern einen Niederländer. Und wenn man das tut, dann erhält man automatisch die niederländische Staatsbürgerschaft. Frankreich hat aber einen Vertrag mit den Niederlanden, das besagt, heiratet ein Mensch mit französischer Staatsbürgerschaft einen Niederländer, so bleibt dieser Mensch auch Franzose und hat eine doppelte Staatsbürgerschaft. Aber die französischen Ämter haben die niederländische gleichgeschlechtliche Ehe nicht anerkannt und der Mann hat seine französische Staatsbürgerschaft verloren. Sie wurde ihm aberkannt, denn er war ja jetzt Niederländer. Nach einer großen medialen Empörung wurde sie ihm wieder zuerkannt und Frankreich schaffte es schließlich 2013, die Ehe für alle einzuführen, was ja doch wesentlich weniger kompliziert ist. Man schaffte es trotz Demos dagegen, wo oft Schilder hochgehalten wurden, ein Papa, eine Mama. Was Anne Silvestre, die Sängerin von eben, widerlich fand. Sie ist selbst nicht queer, aber war Trauzeugin für ein befreundetes belgisches Ehepaar. Was an der Stelle klar wird, ist der Übergang einer Gesellschaft, die Homosexualität toleriert, aber nur bis hierhin. Also ihr dürft schon zusammenleben, man darf euch auch sehen dabei, ihr dürft auch Sex haben, aber ihr dürft keine Familie gründen. Ihr dürft nicht den Namen des anderen annehmen, denn das wäre Genealogie. Ihr dürft nicht Kinder zusammen großziehen. Denn Ehe ist nicht für Liebe da, sondern für Familie. Nur eigentlich halt nicht. Viele Paare wollen keine Kinder, viele heiraten wegen der Krankenhausbesuche oder dem Geld, sei es beim Erben oder in den jährlichen Steuererklärungen. Aber gut, dafür hat man auch eingetragene Lebenspartnerschaften. Wir können also für das Argument jetzt mal annehmen, Ehe sei zur Familiengründung da. Aber dann, was ist eigentlich euer Problem damit? Rose zum Beispiel hat mit Mama und Mappa zwei Mamas. Ja, so ist das. Ein niedliches kleines Lied über ein Kind, das zur Schule geht, geborgen aufwächst und dem man ansieht, wie glücklich es ist. Von Romea.

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1: Das war J'ai deux mamans aus dem Jahr 2025 auf dem kaum beachteten YouTube-Kanal Romea Music. Ich finde solche Lieder und auch Kinderbücher wichtig, aber sie sind nur der allererste kleine Schritt. Hier wird Kindern, die in einer heterosexuellen Familie aufwachsen, erzählt, dass es andere Familienmodelle gibt. Und das ist gut. Aber wann kommen endlich die Geschichten, in denen zwei Mamas oder zwei Papas haben, im Hintergrund steht und die Figuren normale Geschichten erleben? Als Identifikationsfigur, als Normalisierung, als ja, ihr seid halt Teil der Gesellschaft und nicht etwas, das man erklären muss. Und ja, diese Reduktion auf so sieht eine queere Familie aus, zu beenden. Ich hoffe, sie kommen bald, aber leider sind wir noch in der Phase der gesellschaftlichen Entwicklung, in der wir vielen Leuten noch zeigen müssen, dass es queere Menschen und queere Familien überhaupt gibt. Dass Geschlechteridentität weitergeht als bloß, es gibt auch kinderlose Paare, die lesbisch oder schwul sind. Es gibt auch Menschen, die nicht beim Geschlecht bleiben, das sie bei der Geburt zugeteilt bekommen haben. Es gibt auch Paare, bei denen ist nicht ganz klar, ob es sich um Männer und Frauen handelt oder wer der Mann und wer die Frau ist, die vielleicht weder noch sind. Sie füllen jedenfalls nicht ihre typische gesellschaftliche Rolle aus, so wie man es von ihnen erwarten würde. 2024 hat die kanadische Band Arcade Fire ein Lied dazu gebracht. Es heißt We Exist. Wir existieren oder vielleicht eher uns gibt es. Und es ist ein Aufruf, queere Menschen zu beachten. Nicht durch die Welt zu gehen, als ob sie nicht existieren würden, sie nicht auszugrenzen, diese verletzende Überheblichkeit zu überkommen. Denn warum eigentlich? Der Text sagt es so schön. Ja, Papi, ich bin anders als du, aber sage mir, warum behandelst du mich so? Queere Menschen sind vor allem Menschen. Der Refrain ist stark. Vielleicht stimmt es, dass sie dich anstarren, wenn du durch den Raum schreitest. Sage ihnen, sie sollen ruhig glotzen. Aber lasst uns durch, lasst uns durch. Sie beten sogar, dass es uns nicht geben soll. Ist in Ordnung, wir haben uns daran gewöhnt. In diesem Lied wird klar, wer hier Größe hat, wer stark ist. Und doch ist es so schwer, das Gefühl zu ertrinken, die Angst, vor allem die Verlustangst, der Appell an die Eltern zu helfen und dann immer wieder die Beteuerung, we exist, but we exist.

Ein guter Vorschlag am Ende? Vielleicht zusammen abhängen, um Änderungen im Herzen zu bewirken. Das Unglück queerer Seelen kommt aus dem mangelnden Verständnis um sie herum, von der Erwartung oder den Erwartungen, die nicht erfüllt werden, und von der Ausgrenzung. An dieser Stelle möchte ich auf ein Lied zurückkommen, das letzte Woche schon lief, aber zu dem ich mehr Erklärungen liefern möchte. Es geht um Mylène Farmer's Sans Contrefaçon. Erstmal, was heißt Contrefaçon? Es ist ein gefälschtes Fabrikat in der Art von einem Shirt, dem ein Krokodil aufgenäht wurde, um es als Lacoste aussehen zu lassen. Hier soll es aber ohne sein, also ungefälscht. Wirklich echt. Worum geht es? Um den Körper eines Menschen. Eines als männlich erkennbaren Menschen. Ungelogen ein Junge. Sans contrefaçon, je suis un garçon. Nur, dass sich dieser Mensch nicht ausziehen kann. Nicht für ein ganzes Kaiserreich sich nackt zeigen kann. Warum sollte man auch sowas tun müssen? Wegen der Zweifel der anderen? Wegen ihres Festlegungswahns? Weil die wissen, welchen Vornamen man bei der Geburt hatte? Das Lied fängt gleich mitten in der Debatte an. Puisqu'il faut choisir, weil man sich entscheiden muss, kann ich es sagen, ich bin ein Junge. Die zweite Strophe dann nutzt die übliche Metapher des Schrankes, in dem sich die queere Person zunächst versteckt vor ihrem Coming Out in diese Welt. Ohne Schwanz und ohne Kopf, sagt man auf Französisch. Eine Welt, die keinen Sinn ergibt. Das lyrische Ich macht aber, was es will und steckt sich ein Taschentuch in die Hose und wird damit zum Chamäleon. Noch wichtiger ist aber der Vergleich zu einer historischen Figur. Mylène Farmer singt »Je suis Chevalier d'Eon«, aber wer war Charles bzw. Charlotte d'Eon? Seine Familie waren höchstwahrscheinlich reiche Bürger, die ihren Adelstitel gefaked hatten. Aus dem Anfangsbuchstaben »D« wurde einfach ein »von« und sie kamen damit durch. Der Ritter d'Eon von Eon verkehrte am Hofe Ludwig des 16. und war auch Kapitän in der Armee. Bei Maskenbällen entdeckte er, wie gerne er sich travestierte. Er wurde als Spion nach Russland geschickt und zwar als Frau verkleidet, was sehr gut gelang und nach erfolgreicher Mission in Europa für viel Aufsehen sorgte. Er wurde dann befördert zum Botschafter in London, wo er aber eine sehr kostspielige Art der Diplomatie pflegte. Alle sollten seine Freunde sein und wurden ständig zu pompösen Festen eingeladen. Man wollte ihn also absetzen, um Geld zu sparen und weil man den Krieg, den er planen sollte, doch gar nicht mehr wollte. Charles d'Eon fand das gar nicht toll und steigerte sich in einen Pamphletkrieg mit seinem Nachfolger und versuchte, ihn mit geheimen Dokumenten zu erpressen. Es scheiterte und er konnte nur gewinnen, indem er öffentlich bekannt gab, eine Frau zu sein. Viele Leute wetteten auf sein wahres Geschlecht, er weigerte sich aber, die Kleidung abzulegen. Ärzte bestimmten dennoch, er sei eindeutig weiblich. Als der Spaß dann vorbei war und er zurück am Hofe in Frankreich in Militäruniform erschien, ließ man ihn nicht ein. Er müsse sich als Frau kleiden. Er konnte nicht dementieren, ohne einen Meineid zuzugeben und musste schließlich zurück nach London, wo er viele Jahrzehnte bis zu seinem Tod als Charlotte lebte. Leben musste. Seine einzige Geldquelle waren Fechtduelle, in denen er so gut war, dass er selbst in weiblicher Kleidung gewann. Aber einen weiblichen Beruf, zum Beispiel Näherin oder so, hatte er ja nie gelernt. Nach seinem Ableben wurde er autopsiert und welche Verwunderung! Er hatte Hoden und einen Penis. Mylène Farmer in Sans Contrefaçon spielt also auf jemanden an, der in seiner starren Gesellschaft
kein Chamäleon sein konnte. Aber das Wesentliche bleibt auch heute noch. Die Kleidung muss dranbleiben.

Das war ein Lied aus 1987, hier in einer Live-Fassung von 1996. Auf die letzte Strophe möchte ich noch eingehen, denn die Franco-Kanadierin Mylène Farmer singt mit einer sehr konfrontativen Haltung gegenüber ihren Mitmenschen. In der letzten Strophe, die aber bei der Aufnahme von eben in der Mitte kommt, vor den vielen Wiederholungen, bei denen das Publikum den Refrain mitsingt, da geht der Text folgendermaßen. Man vertreibt mich aus euren Kreisen, ich lasse nicht zu, dass meine Vorsätze in Frage gestellt werden, mir ist das Gerede scheißegal, ich bin ein Chamäleon. Hütet euch vor meinen Zinnsoldaten, denn die werden euch töten. Das ist ziemlich krass. Und reiht sich weiter in diesem Gefühl von Ausgrenzung, Einsamkeit und der defensiven Haltung der Lieder in der heutigen Roten Note zu queeren Songs. Es geht also Ende der 90er in den politischen Kampf hinein, mit dem in den 2000er die Ehe für alle erkämpft wurde, die Sichtbarkeit von queeren Menschen und die Möglichkeit für diese eine Familie zu gründen, wie alle anderen Menschen, die sich lieben, auch. Ihr hört weiterhin die Wüste Welle auf 96,6 MHz und wir kommen zum Ende der Sendung Die Rote Note. Zum Schluss ein bisschen Klamauk. Ohne Video ist es weniger witzig, aber immer noch frisch und unkompliziert. Von Todrick Hall, I'm Gay. In einer quietschebunten Welt aus Knete, so mit Blümchen, die aussehen, als seien sie aus Lego, tanzen mehrere erwachsene Männer in sehr engen Ganzkörperanzügen, jeder in einer Farbe des Regenbogens und mit schicken Stöckelstiefeln. Sie haben unterschiedliche Körperformen, von dick bis dünn, und viele Hautfarbenschattierungen. Es geht darum, worauf Todrick steht, nämlich Schwänze, männliche Hintern, aber Sängerinnen, die er auch aufzählt. Am meisten hebt er Lady Gaga hervor, die sei der Messias. Und die Tänzer kostümieren sich im Laufe des Liedes mit Masken in diese Sängerinnen. Es ist ein Lied, das nur in einer toleranten Gesellschaft veröffentlicht werden kann. Es ist nicht per se politisch, eher im Gegenteil ziemlich unpolitisch. Ich wollte vor allem mit einer guten Stimmung die Rote Note abschließen, nach den sehr trüben Eingangsliedern ein Bild von Queerness geben, das gay ist, also frifra fröhlich. Ich freue mich auf euch in 2 Wochen für die nächste Sendung. Bis dahin, macht's gut!

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Das war's auch schon wieder fast hier mit dem Subsound Mixtape der vierten Ausgabe dieser Reihe. Wie schnell doch die Zeit vergeht. Vielen Dank fürs Zuhören, sagt Gernot Rother, der die Musikzusammenstellung besorgt hat und am Mikrofon für euch war. Die Playlist dieser Sendung gibt's wie immer abrufbar unter www.wueste bzw. büro@wueste-welle.de. Sorry. Wenn ihr diese Songs nochmal genauer unter die Lupe nehmen wollt. Ja. Viel Spaß noch mit dem weiteren Programm der Wüstenwelle, eurem freien Radio für Tübingen, Reutlingen und Umgebung. Und ich sag ciao, bis zum nächsten Mal. Good morning.

Hallo und einen schönen guten Tag. Ihr hört das Freie Radio Wüstewelle auf den Frequenzen UKW 96.6 und im Kabel auf 97,45. Heute bin ich, Katharina, am Mikro und habe für euch einen bunten Multikulti-Musikmix mit verschiedenen aktuellen Popliedern aus vier verschiedenen Ländern, beziehungsweise eigentlich fünf, aber auf vier Sprachen. Zum einen haben wir heute Frankreich dabei, Italien, Israel und die arabische Welt, hauptsächlich Ägypten, aber auch eine palästinensische Gruppe. Genau, Sinn ist dabei einfach, über den eigenen Horizont hinauszublicken und ein paar neue Lieder kennenzulernen, die im Moment aktuell in den letzten Jahren entstanden sind. Genau, es sind meine persönlichen Favorites aus aller Welt und wir starten gleich mal mit Frankreich und zwar einem Lied von 2014, das heißt Sur ma route. Einige kennen das bestimmt schon. Es ist von dem Rapper Black M. Black M ist 36 Jahre alt und seine Eltern kommen aus Guinea. Er ist aber in Frankreich aufgewachsen und ist Mitglied bei der Vereinigung Section d'Assaut, sowie Maître Jem, zu dem wir später auch noch kommen werden und den sicher auch einige von euch kennen werden. Genau, Black M mit seinem Hit Sur ma route war 2014 der Nummer 1 Hit in Frankreich. Und Sur ma route bedeutet auf meinem Weg und es handelt von verschiedenen Hürden und Stationen, die Black M selbst wahrscheinlich in seinem Leben erlebt hat und genau, wie er dahin kam, wo er jetzt steht. Viel Spaß mit Sur ma route.

So, das war Black M mit Sur Ma Route, der Nummer 1-Hit von 2014. Und als nächstes hören wir den Newcomer Vianney. Er ist 30 Jahre alt und hat mit seinem Hit Beau Papa seine Beziehung zu seiner Stieftochter thematisiert und verarbeitet. Genau, und zwar heißt Beau Papa Stiefvater und in seinem Song geht es um die Beziehung zu seiner Stieftochter, die er adoptiert hat. Und dass es einfach nicht drauf ankommt, blutsverwandt zu sein und die Beziehung ja nicht auf der Blutsverwandtschaft basiert. 2015 wurde Vianney als bester New Singer-Songwriter ausgezeichnet. Er hat noch nicht allzu viel Bekanntheit in Deutschland erlangt und ich hoffe, euch gefällt sein Lied Beau Papa von 2020.

So, das war Beaupapa von Vianney und weiter geht's mit Luan. Viele kennen sie. Luan hat mit ihrem Hit Avenir 2015 den Durchbruch erlangt. Daher werden die meisten von euch sie wahrscheinlich kennen. Wir können kurz reinhören. Genau, diese Töne müssten den meisten von euch doch bekannt vorkommen. Luan ist eine 24-jährige französische Sängerin und Schauspielerin und ein sehr bekanntes Nachwuchstalent, nicht nur in Frankreich, sondern auch in Deutschland. War sie 2015 in den Charts auf Platz 1 mit ihrer Single Avenir. Sie hat mit 8 Jahren bereits den 5. Platz bei einem Musikwettbewerb gewonnen und sich schon früh für Musik interessiert. Mit 12 Jahren hat Luan das Halbfinale in der Castingshow L'École des Stars erreicht. Und 2012 gab sie sich dann erst den Künstlernamen Luan Aimerat und nahm sogar mit 16 Jahren an der französischen Version von The Voice of Germany teil, nämlich The Voice La Plus Belle Voix, und kam auch da ins Halbfinale. Ja, jetzt hat sie Ende 2020 ihr neues und drittes Album veröffentlicht, nämlich Joie de Vivre, also Lebensfreude. Und den Song daraus, Aimer à mort, zu Tode lieben, wollen wir uns jetzt näher anhören. Viel Spaß damit!

Ja, Luan mit Aimé Amor, ein sehr schönes, romantisches Lied. Genau, wir sind immer noch bei Frankreich und weiter geht's mit einem Lied von Maître Jam, den kennen auch viele vielleicht von seinem bekanntesten Song Est-ce que tu m'aimes. Generell gilt Maître Jam als einer der bekanntesten französischen Rapper. Genau, das Lied heißt Ya Habibi, wie man schon erkennt. Nicht direkt französisch. Jam hat dieses Lied nämlich 2020 mit dem ägyptischen Rapper Mohammed Ramadan aufgenommen. Und das führt uns auch gleich schon zu unserer nächsten Region, nämlich nach Ägypten und in die arabische Sprache. Genau, Mohammed Ramadan ist einer der berühmtesten ägyptischen Rapper. Er ist aber auch Sänger, Tänzer und Schauspieler und ist sehr bekannt für seine sehr aufwendigen Musikvideos teilweise. Das Video zu Ya Habibi mit Maître Jam haben die beiden in Marokko aufgenommen und es verbindet französische Texte mit arabischen und ist ja ein bisschen schnelleres Lied mit eben dem Rap-Part auf Arabisch. Und ich wünsche euch viel Spaß damit.

ja Habibi. Ja Habibi von Matt Rejem und Mohammed Ramadan. Und da kommen wir jetzt auch schon zu unserem nächsten Thema, nämlich die arabische Musik aus hauptsächlich im Moment Ägypten. Bei unserem Multikulti-Mix heute. Ich hoffe, für euch ist Neues und Interessantes dabei. Hören wir doch noch ein weiteres Lied von Mohammed Ramadan an, der ägyptische Rapper, und zwar Aladdin Lamp. Und zwar geht es dabei um einen jungen Mann, vermutlich ihn selbst, der vieles erlebt und durchgemacht hat, aber ohne Hilfe und ohne irgendwie Glück zu haben. Er sagt es ohne eine magische Lampe, also ohne die Aladdin Lamp, die sogenannte. Er hat alles alleine erreicht. In einer Zeile heißt es zum Beispiel auf Deutsch übersetzt: Die Gebete meiner Mutter sind meine eigene Wunderlampe. Viel Spaß mit Aladdin Lamp von Mohammed Ramadan.

palästinensische dreiköpfige Hip-Hop-Band aus Israel. Also die Mitglieder sind palästinensischer Herkunft, leben in Israel, aber die Band wurde Ende der 90er Jahre gegründet und sie sind hauptsächlich auch bekannt für ihre teils politischen Statements in ihren Texten. Unter anderem thematisieren sie den Palästina-Israel-Konflikt und äußern sich auch sehr kritisch in ihren Liedern gegenüber der Politik. Sie rappen unter anderem aber auch auf Hebräisch, Englisch und Französisch, um internationale Bekanntheit zu erlangen. Ja, das Lied, was wir gleich hören werden, M10Joseph Gyama, handelt davon, also von einem jungen Paar. Die Familie fragt immer, wann sie heiraten werden und wann sie das Kind denn ja in die Ehe geben werden. Und in dem Video sieht man eher ja abstrakte, verrückte Tanzbewegungen. Die Frau, die Sängerin der Gruppe, trägt ein schwarzes Kleid, während die zwei Männer um sie herum weiße Anzüge tragen. Also man könnte das auch als paradox verstehen oder als genau das Gegenteil wie von einer typischen Hochzeitskleidung. Und offenbar wollen diese zwei jungen Menschen gar nicht heiraten, aber die Eltern fragen wohl immer danach. Genau, und dabei sind verschiedene orientalische Klänge unter anderem zu hören, aber auch westliche Einflüsse. Und es ist halt ein typisches Hip-Hop-Lied. Viel Spaß damit. Wallah,

Das war Emtan Jawsakiyama von der palästinensischen Hip-Hop-Band Dam. Das Lied wurde sogar in der jordanischen Netflix-Serie Al-Rawabi School for Girls abgespielt und hat damit nochmal weitere Bekanntheit erlangt. So, wir sind immer noch bei der arabischen Musik. Als nächstes ein Lied von einer ägyptischen Gruppe, nämlich die Gruppe heißt Cairo Key und das Lied heißt Samurai. Es ist von 2021, somit ziemlich neu und mein persönlicher Favorite. Ein sehr, sehr cooles Lied meiner Meinung nach und ein totaler Ohrwurm und total super zum Anhören. Cairo Key ist eine ägyptische Rockband ursprünglich und sie haben sich 2003 zusammengetan, aber erst 2011 richtige Bekanntheit erlangt wegen ihrer revolutionären Musik und vielen politischen Texten in Bezug auf die ägyptische Revolution 2011 nämlich. Samurai ist jetzt ihr neuester Hit und in ein bisschen anderem, ja, geht ein bisschen in eine andere Richtung wie ihre bisherige Musik, ist jetzt eher an dem westlichen Pop orientiert und hat auch ausnahmsweise keinen politischen Text. Es geht, ja, wer hätte es gedacht, um eine Frau. Und der Text lautet im Refrain immer wieder, ich habe keine Angst, ich bin ein Samurai. Und er möchte somit diese Frau begehren und denkt, es kann gar nichts mehr schieflaufen, denn wer könnte einem Samurai denn widerstehen?

Es war Samurai von Kairo Key. Und als nächsten und letzten arabischen Hit habe ich ein Lied vorbereitet, das man nicht außen vor lassen darf, wenn man von neuer arabischer Popmusik spricht. Und zwar handelt es sich um das Lied Talat Da'at, was so viel wie drei Herzschläge bedeutet. Es ist auch von einem ägyptischen Sänger Abu und der ägyptischen Sängerin und auch sehr bekannten Schauspielerin Yusra. Talat Da'at wurde 2017 veröffentlicht und hat bis heute mehr als 600 Millionen Klicks auf YouTube. Das Lied war lange Zeit Nummer 1 Hit in vielen Ländern, also hauptsächlich in arabischen Ländern, und wurde ebenfalls in der Netflix-Serie Al-Rawawi School aufgegriffen und gecovert. Es gibt außerdem auf YouTube zahlreiche Coverversionen, auch auf anderen Sprachen. Ja, schon wieder geht es um eine Frau dabei. Der junge Mann steht am Strand und sieht die Frau seines Lebens und sein Herz schlägt dreimal, wie er sagt, Talat Da'at von Abu und Yusra.

Salat Da'at von dem ägyptischen Duo Abu und Yusra. Jetzt hatten wir einige moderne, aktuelle Poplieder aus der arabischen Welt. Ich hoffe, es war einiges Interessantes für euch dabei. Ja, wie wir gemerkt haben, sind immer noch viele orientalische Motive und Klänge enthalten, aber es ist doch auch an der westlichen internationalen Musik orientiert. Ja, jetzt gehen wir in eine ganz andere Richtung und zwar reisen wir nach Italien gedanklich und hören uns da drei Lieder an von drei verschiedenen neuen italienischen Künstler und Künstlerinnen. Los geht's mit Amore Capoeira von Takagi und Ketra. Die beiden sind ein italienisches Songwriter-Duo. Außerdem mit Giusy Ferreri, die italienische Popsängerin. Sie ist 42 und die Hauptstimme des Liedes Amore Capoeira, was 2018 ein auch in Deutschland bekannter Sommerhit war. Außerdem ist Sean Kingston an dem Song beteiligt, den man unter anderem von Beautiful Girls kennt, also ein sehr bekannter US-amerikanischer Sänger, der hier zusammen mit zwei italienischen oder drei italienischen Interpreten und Interpretinnen hier dieses Lied fabriziert hat. Es ist ein lockerer Sommerhit, der einfach gute Laune verbreitet. Ja, es geht um Party, Liebe und eine Sommernacht. Und dann will ich gar nicht weiter drum rumreden. Hier kommt Amore Capoeira von Takagi und Ketra und Giusy Ferreri und Sean Kingston.

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1: Amore Capoeira, der italienische Sommerhit von 2018. Und als nächstes hören wir In Un'ora von Shade. Shade ist ein italienischer Rapper aus Turin und hat dieses Jahr 2021 In Un'ora seinen neuesten Sommerhit rausgebracht. Das bedeutet so viel wie in einer Stunde. Und in den Lyrics geht es weiter mit In einer Stunde verliebst du dich. Also es geht mal wieder um eine Frau. Die Hauptperson, der Protagonist des Liedes, verbringt einen heißen Sommertag in der Wohnung und auf dem Balkon und es ist einfach warm und man möchte das Haus am liebsten gar nicht verlassen. Und da beobachtet er seine Nachbarin, die er sehr anziehend findet und meint, dass sie sich in einer Stunde in ihn verlieben wird. Schauen wir mal, was sich daraus entwickelt. In Un'ora von Shade.

In Honora von dem italienischen Rapper Shade. Ja, als letzten Song aus Italien von der neueren Pop-Generation haben wir Karaoke von Boom Da Bash. Das ist eine italienische Reggae-Gruppe aus 4 Mitgliedern und der Sängerin Alessandra Amoroso. Sie ist eine 35-jährige Popsängerin aus Italien und gewann 2009 die italienische Castingshow Amici di Maria De Filippi. Es ist mal wieder ein super gute Laune Sommerhit. Es geht um Party, Tanzen, Liebe. Ein ganz persönlicher Favorite von mir. Ich finde es total ein super Lied, macht einfach gute Laune und man kann sich oft genug anhören. Karaoke von Boom Da Bash und Alessandra Amoroso.

Das war Karaoke, der italienische Sommerhit von 2020. Und nun reisen wir von Italien in das weit entfernte Israel und haben drei spannende, interessante Lieder von drei verschiedenen israelischen Interpreten und Interpretinnen. Und als erstes möchte ich euch gerne ein Lied von Omer Adam zeigen. Er gilt als der berühmteste israelische Sänger, ist in den USA geboren und verbindet orientalische, klassische jüdische Musik mit der westlichen Popmusik. Genau, es geht jetzt los mit Ketzi da Fak. Es ist ein bisschen schwierig zu übersetzen. Ja, da Fak steht für Fak und Ketzi für halb. Man kann sich irgendwas zusammenreimen, aber das soll einen nicht beirren. Genau, viel Spaß mit Omer Adam und Ketzi da Fak.

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1: So, das war Kitsi da Fuck von Omer Adam. Als nächstes und leider auch schon letztes Lied von Israel und generell unserer Musikshow heute aus den vier verschiedenen Ländern habe ich noch für euch ein Lied von Static und Ben El. Sie sind ein israelisches Duo aus, also Static ist aus Haifa und Ben El aus Tel Aviv. Und sie sind sehr bekannt für ihre teils ausgefallene Musik und das Lied heißt Shiva Irachim, das heißt sieben Monde. Und sie singen es zusammen mit der israelischen Sängerin Netta. Netta Barzilai ist 29 Jahre alt und hat 2018 den Eurovision Song Contest gewonnen. Viel Spaß mit Shiva Irachim, sieben Monde.

Shiva Yerachim von Static und Ben El, dem israelischen Musikerduo, und Netta, der Siegerin des Eurovision Song Contest 2018. So, das war's mit Israel. Und davor hatten wir heute viele verschiedene Lieder aus Italien, Frankreich, Israel und der arabischen Welt gehört. Ich hoffe, es hat euch gefallen und ihr habt einige neue Eindrücke bekommen von den neuen Musik aus verschiedenen Ländern und der neuen Pop-Generation. Bis zum nächsten Mal. Es hat mich sehr gefreut. Wiedersehen. Macht's gut.

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In der kommenden Stunde hört ihr einen bunten Mix aus verschiedenen musikalischen Stilen, den die Musikredaktion für euch zusammengestellt hat. Viel Spaß in der kommenden Stunde!

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Ja, wir sind fast am Ende der Stunde angekommen und wir von der Musikredaktion danken euch fürs Zuhören. Wenn ihr wissen wollt, welche Musikstücke ihr in der letzten Stunde so gehört habt, dann schickt uns eine Nachricht. Dazu könnt ihr ganz einfach auf der Homepage der Wüstenwelle oben rechts den Button Nachricht ans Büro nutzen oder ihr mailt direkt ans Büro. Die Adresse lautet büro@wueste-welle.de und die Üs werden natürlich mit UE geschrieben. Nun wünschen wir euch einen schönen Tag bzw. eine schöne Nacht, je nachdem, wo wir im Programm gerade zu hören sind. Und natürlich auch viel Spaß mit dem weiteren Programm hier auf der Wüstenwelle. Bis zum nächsten Mal.

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